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0: Willkommen bei Radio Rüsselsheim, dem Vielvölkerradio aus einer Stadt mit ungefähr 140 Nationalitäten. Aber darum soll es heute gar nicht gehen. Heute geht es um Politik. Ich bin Hartmut Krause und ich habe einen Gast.
1: Guten Morgen, mein Name ist Elif Cugali und ich bin hier in Rüsselsheim schon ein bisschen bekannt. Ich bin die Vorsitzende der SPD Rüsselsheim, aber auch Standesbeamtin und Ortsgerichtsvorsteherin.
0: Und du hast, ohne dass ich erzählen musste, dass es Griechisch war, das Gute Morgen auf Griechisch verstanden.
1: Ganz genau. Meine allerbeste Freundin ist Griechin, deswegen ein paar griechische Wörter kann ich auch schon noch.
0: Ja, aber du hast eingeworfen, als das Mikro aus war, man könnte ja auch anders Guten Morgen sagen, nämlich
1: Günaydın.
0: Günaydın, das hört sich so schön an. Ich finde das überhaupt, wenn man ausländische Sprachen hört, das hört sich manchmal so ein bisschen nach Klang, nach Kunst, fast wie Musik an, ne? Und man hat so das Gefühl, wenn du eine Sprache hörst, die du nicht verstehst, dass die irgendwie schneller gesprochen wird als deine eigene.
1: Das stimmt, das stimmt. Ich denke, Millionen von Menschen, die deutsche Sprache hören im Ausland, die denken das Gleiche über die deutsche Sprache, dass man wahrscheinlich voll schnell redet. Und ich habe ja früher mal im Europäischen Parlament, war ich ja Referentin von einem Abgeordneten, und da haben viele gesagt, also eure Sprache, die deutsche Sprache, hört sich ja ein bisschen grob an, die ist nicht so melodisch. Und wir denken immer, ihr schimpft miteinander. Und nein, ist eine sehr, sehr, sehr, sehr schöne Sprache. Und Sprache der Dichter und Denker. Wir haben eine faszinierende, gute Sprache, die auch sehr, sehr schön klingen kann, tatsächlich. Im täglichen politischen rauen Geschäft ist es wahrscheinlich ein bisschen anders deswegen.
0: Gut, da klingt es ein bisschen härter und schärfer. Wir kommen ja auch gleich zur Politik, aber nochmal zu dem Klang der Sprachen. Also ich könnte stundenlang Französisch hören.
1: Ja, oh, ich auch.
0: Das ist, glaube ich, einer der schönsten Sprachen, kann das sein?
1: Das würde ich sofort unterschreiben.
0: Ja? Welche Sprachen beherrschst du?
1: Ich kann nur ein bisschen Französisch, Türkisch, Deutsch und Englisch dann noch.
0: Ja. Ich habe dich aus einem ganz bestimmten Grund eingeladen.
1: Ja, dann sag mal.
0: Ich dachte, ich wollte jetzt, dass du ihn erzählst.
1: Ja, es gibt Veränderungen im Land. Es gibt Veränderungen im Land und du möchtest wahrscheinlich wissen, was wir dazu sagen. Oder vielleicht möchtest du auch wissen, wie unsere Fahrt nach Berlin war.
0: Genau. Das ist deine Fahrt nach Berlin. Es gab einen, man sagt Brandbrief, ne?
1: Ja, genau.
0: Wieso nennt man eigentlich einen Brandbrief Brandbrief?
1: Ja, weil es brennt. Also weil, wenn was nicht passiert, wenn nicht irgendwas Vorkehrungen getroffen werden, dann brennt es eben. Und deswegen nennt er sich wahrscheinlich Brandbrief. Aber etymologisch weiß ich jetzt nicht, warum der Brandbrief Brandbrief heißt, leider.
0: Gut, aber das ist für eine Erklärung, die ist schlüssig. Was stand denn in dem Brandbrief?
1: Ja, der ging ja an unsere Bundes-SPD und dann stand eben, dass wir dass wir alleine stehen unten an der Basis und dass wir mit den jetzt noch angekündigten Reformen absolut unzufrieden sind und auch mit der Kommunikation, die nicht stattfindet. Und daraufhin hat ja der Unterbezirk nochmal einen längeren Brandbrief, also verfasst, einen offenen Brief dann, der richtig viele Punkte hatte und der auch 6 Seiten ging. Und daraufhin haben wir uns auch selber einen Termin sozusagen verschafft in Berlin und waren auch, also der ist zustande gekommen, am 1. und 2. Oktober in Berlin.
0: Gut, und dann habt ihr das der Parteizentrale übergeben?
1: Genau, wir hatten einen Termin mit Tim Klüssendorf und am nächsten Tag hatten wir noch einen Termin mit dem Staatssekretär im Finanzministerium.
0: Tim Klüssendorf, das ist ein Name, den höre ich jetzt nicht so regelmäßig in der Tagesschau.
1: Genau, Tim Klüssendorf ist der Generalsekretär der SPD, der Bundes-SPD, also unser Generalsekretär.
0: Mhm. Wenn man einen Brief schreibt, erwartet man in der Regel ja auch eine Antwort.
1: Ja, genau. Wir haben keine schriftliche Antwort auf den Brief bekommen, weder Rüsselsheim noch der Kreis Groß-Gerau. Aber wir haben dort in dem Gespräch, das so eine Dreiviertelstunde ging, ein paar Antworten versucht zu bekommen, sage ich mal vorsichtig, ja, genau. Also der Brief ist angekommen, überall auf jeder Ebene, jeder kannte den Brief, das ist uns schon mal versichert worden, das war wohl auch so, sonst hätten wir nicht diese beiden Termine bekommen. Und man nimmt auch die Sorgen und Ängste der Parteibasis und damit auch der Wählerinnen und Wähler ernst, nur ist man selbst in so einem, also das war ja kurz nach der Landtagswahl, in Sachsen-Anhalt. Und das war ein Schock. Und in Mecklenburg-Vorpommern, nachdem die CDU dort leider rausgeflogen ist. Und da war, also man hat sichtlich wirklich angesehen, dass da ein Schockstarre war, irgendwie so ein Schockzustand, weil wir sind ja nun mal in der Koalition mit der CDU, wir sind der Juniorpartner und...
0: Ja, wie würdest du die Koalition beschreiben? Zwangsehe oder zumindest Vernunftehe?
1: Vernunftehe. Und das sollte auch eine Vernunftehe bleiben. Nur, ich stelle mir vor, wir wären irgendwo rausgeflogen. Das muss höllisch wehtun. Also nach so einer, das ist eine, dieses Wort wird zwar, ist inflationär benutzt worden in letzter Zeit, aber das war wohl eine Zäsur für die CDU. Und das hat man auch gemerkt, ja. Und deswegen, falls du das mitgekriegt hast, hast du bestimmt und alle anderen auch, ist ja die Pflegereform relativ geräuschlos durchs Kabinett durch und ist ja an eine Kommission, an den Bundestag weitergegeben worden. Das sind so Sachen, die haben halt unmittelbar miteinander zu tun.
0: Gut, weil das so geräuschlos war, kannst du ja vielleicht mal kurz erklären, was ist denn da durch?
1: Ja, also erstmal was sie vorhaben, ne, das ich, die einzelnen Punkte, es gibt ja viele Sachen, also die Pflegestufe 1 soll abgeschafft werden oder der Pflegegrad, Entschuldigung, ich denke noch in den alten Begrifflichkeiten, der Pflegegrad 1 soll abgeschafft werden, dann gibt's viele Sachen, die dort erklärt wurden, die zwar abgeschafft werden, aber die tatsächlich wohl auch nicht so genutzt werden oder man hat sich damit befasst und es kommt bei uns Bürgern angeblich nicht so an, wie es eigentlich geplant ist. Aber am Ende sind es doch Kürzungen überall. Und also die SPD wollte ja eigentlich, dass der Eigenanteil gedeckelt wird, der ja jetzt bei, ich weiß nicht, horrenden 3.800 Euro oder so liegt. Ich frage mich ernsthaft, ich bin ja zum Glück noch nicht jemand, der pflegen muss und auch nicht gepflegt werden muss. Aber was heißt das? Also was? Das ist so viel Geld. Wie kriegen das die Leute überhaupt bezahlt? Die kriegen es nämlich nicht bezahlt. Und deswegen hat dann auch der Landrat Wild gesagt, genau, die kriegen das nämlich nicht bezahlt, weil das meistens keiner als Rente oder Pension übrig hat, so viel Geld. Und dann fällt es zurück auf die Kommunen. Und dann haben die Kommunen wieder kein Geld. Dann ist wieder was entschieden worden und das Geld ist nicht weitergegeben worden. So, dass die Kommunen immer schlechter darstellen. Deswegen, das sieht man ja auch zurzeit, wir sind ja auch mit einem Video jetzt unterwegs in den sozialen Medien über die Gerhard-Hauptmann-Schule. Unsere Schulen fallen zusammen, die Kitas sind nicht so gut versorgt. Jetzt nach diesem heißen Sommer wissen wir eigentlich, wir brauchen überall Klimaanlagen optimalerweise und nicht so 3,50 Euro Ventilatoren. Also das, was eigentlich unsere Herzensangelegenheit ist und das Allerwichtigste für die SPD ist, die Bildung nämlich, dazu braucht es auch gute Bildungseinrichtungen, kommen einfach zu kurz wegen anderen Sachen, die die Kommunen erfüllen müssen und dann können die ihren Pflichtaufgaben nicht ordentlich zumindest nachkommen.
0: Jetzt hast du was gemacht, was untypisch ist, normalerweise bewirt mir die Gäste, aber du hast mir einen Kaffee mitgebracht. erstmal vielen Dank dafür.
1: Sehr gerne.
0: Und ich habe ja die Angewohnheit, wenn ich samstags die Möglichkeit dazu habe, gehe ich gerne auf den Wochenmarkt, weil da gibt es auch einen Kaffee. Aber es geht nicht nur um den Kaffee, sondern du kommst mit den Menschen ins Gespräch. Mhm. Kommst du auch viel mit Menschen hier vor Ort ins Gespräch?
1: Ich bin jetzt leider samstags nicht so oft da, da müsste ich mir auch mal wieder einrichten, so ein bisschen. Ich habe meistens andere Termine samstags vormittags und ich bin immer dienstags auf dem Markt, um meine Einkäufe zu erledigen. Der ist ja leider auch ein bisschen geschrumpft. Aber ich komme sehr viel mit Leuten ins Gespräch natürlich. Ich besuche auch aus eigener Neugier auch Vereine oder treffe mich mit Leuten, treffe mich auch mit ganz normalen Bürgerinnen und Bürgern an meinem roten Teppich eben, das mache ich ja auch. Der letzte war ja da mit unserem Flohmarkt kombiniert und ich finde, das ist auch eine gute Möglichkeit, um tatsächlich sofort mit Bürgerinnen und Bürgern ins Gespräch zu kommen und auch mal ihre Meinung von allem mitzubekommen. Dabei geht es leider kaum oder selten um Rüsselsheim, obwohl ich immer damit anfange. Alle möchten immer über die Bundespolitik reden.
0: Ja gut, das hängt ja auch ein bisschen damit zusammen, ne? Weil wir Kommunen, das hast du ja schon durchblicken lassen, unmittelbar von der Politik des Bundes oder des Landes betroffen sind. Jetzt hast du gerade von dem roten Teppich gesprochen, den müssen wir mal erklären. Also ich habe es noch so ein bisschen im Blick bei dem letzten SPD-Flohmarkt, der vor, glaube ich, 3 Wochen war. Mhm. Oder ist egal. Also
1: egal.
0: Vor ein paar Wochen war
1: er da. Im September. Mhm.
0: Dafür wird jetzt, glaube ich, kein Faktencheck gemacht. Also er war vor ein paar Wochen.
1: Genau.
0: So, und da waren Sitzgelegenheiten und es war ein roter Teppich.
1: Genau.
0: So, und das ist so eine Insel, wo die Menschen die Möglichkeit haben, auch mal was zu sagen, was sie denken.
1: Genau.
0: Aber was denken denn die Leute?
1: Das war jetzt sehr, also das hat sich natürlich gewandelt. Der rote Teppich ist ja erfunden worden vor der Kommunalwahl. Also die war ja im März, ein Jahr vorher, im April, ist der ins Leben gerufen worden. Da haben wir das einfach unabhängig von der Wahl ein paar Mal schon auf der Marktstraße oder in Hasloch eben gemacht. Das ist tatsächlich, wie du gesagt hast, es ist einfach ein roter Teppich, den wir ausrollen. Darauf kommen diese vier Sitzgelegenheiten. Und es gibt diese Flipcharts, wo man aufschreiben kann, was man gerne hätte, anders hätte oder was schöner wäre oder Sorgen und Bedenken. Und eigentlich zieht der ab komplett auf Rüsselsheim, damit wir, weil hier nur, wir Kommunalpolitiker können nur hier was verändern oder auch, Brandbriefe
0: und auch,
1: schreiben.
0: Und auch, wenn ich unterbreche, auch das nur unter Einschränkung, weil vieles steht und fällt mit dem Geld.
1: So ist es, ganz genau. Und deswegen fragen wir ja gezielt immer die Bürgerinnen und Bürger, wie wir Rüsselsheim oder was wir an Rüsselsheim verändern oder anders machen könnten, damit es für sie noch schöner ist, als es schon ist. Und dies
0: Den Satz haben genau, nicht lassen, den auch so viele stehen, dass es noch schöner ist, als es jetzt schon ist. Aber das ist vielleicht gar nicht verkehrt, dass man erstmal was positiv darstellt. Ne, weil wir sind ja so ein bisschen in dieser Untergangsstimmung, ne, ist es alles verloren und es gibt ja nur noch eine Partei, die uns retten kann.
1: Ja.
0: Und aber ansonsten sind wir verloren. Und dass dann jemand auch sagt, auch wenn es vielleicht jetzt ein bisschen schräg klingt, weil viele Rüsselsheim ja grundsätzlich kritisieren, zu sagen, dass es noch besser wird.
1: Genau, die Frage hat Wirkung natürlich, weil erstmal geraten die kurz ins Stocken, weil die hören ja gut zu und die hören ja, was die Frage, wie die Frage lautet. Und dann sind die erstmal erstaunt und tatsächlich ältere Menschen, auf dem Marktplatz zumindest, die vom Markt kamen, die haben ganz selten irgendwas noch sich, also außer dass ein bisschen mehr Einkaufsmöglichkeiten sein können, die haben erstmal gesagt, ach nee, eigentlich ist alles ganz schön. Und früher gab's halt vielleicht noch mal paar mehr Fachgeschäfte. Und also die Sachen, die wir schon alle kennen. Ganz interessant war so ein drei Freundinnen, ältere, bestimmt so Ü70 oder 80 vielleicht schon. Und die haben gesagt, sie gehen regelmäßig ihre Männer besuchen am alten Friedhof. Und da gab's früher wohl mal ein Café. Also, und danach, also die Ehemänner sind wohl schon länger tot. Und die hätten gerne, dass in der Nähe von dem alten Friedhof wieder dieses Café wäre, damit sie sich da hinsetzen und halt ein bisschen noch quatschen können. Weil es ist ja nicht immer Sommer hier. Da habe ich auch gedacht, Wahnsinn. Also das ist das, was sie sich wünschen. Und sonst sind sie glücklich. Es ist alles
0: aber manchmal sind es auch so die Kleinigkeiten. Ne?
1: So ist es.
0: Und aber wie viel Einfluss hätte denn die Stadt auf ein neues Café?
1: Ich habe keine Ahnung. Also ich weiß,
0: mal Leute ansprechen und sagen, hier, wie sieht's aus?
1: Das wäre toll, ja, genau. Das ist jetzt halt, das hat auch mit Zuständigkeiten zu tun. Das sind wir ja nicht. Man kann das höchstens als Antrag reingeben.
0: Aber es gibt ja die Stadtwirtschaftsförderung und früher gab es sogar zwei, die so ein bisschen konkurriert haben. Da gab es noch die STEG, die Stadtentwicklungsgesellschaft. Genau. Und da würde ich mir manchmal wünschen, auch grundsätzlich bei Leerständen, die da sind, dass man einfach mal anruft und dass man mal sagt, jetzt bestes Beispiel, mal anruft bei dem Inhaber vom Kaufhaus Braun in Groß-Gerau, wie sieht's denn aus, könntest du dir vorstellen, auch in Rüsselsheim eine Filiale aufzumachen? Ja. Ne? Also,
1: das würde ich mir auch wünschen.
0: Aber das funktioniert so leider nicht.
1: Ich weiß es nicht. Ich kann es nicht genau sagen. Ich arbeite hier nicht in dem Bereich. Und ich fände es auch toll, wenn
0: wir... Aber du kannst ja mal eine Anfrage machen.
1: Wir tatsächlich
0: im Stadtparlament das und dass der Oberbürgermeister antwortet, oder?
1: Das ist auch wirklich so geplant. Das haben wir auch vor, tatsächlich. Das kommt jetzt auch, weil wir hätten auch gerne mal so eine Art Bericht. Ich weiß nicht, ob das möglich oder... sollte aber möglich sein. Es sind ja keine Geheimnisse. An was wir denn alles dran sind. An welche Gebäude, welche welche Freiflächen, welches, was ist schon angefragt worden, um das hier ein bisschen, was ja die Leute am meisten wollen, ist, dass es ein bisschen attraktiver wird halt. Ich sag nicht, dass diese Einkaufsläden alle zurückkommen können, das wissen wir alle und alle sagen auch das Gleiche, dass das nicht möglich ist, weil Internet und so etwas alles ist da gekommen und die Menschen kaufen ja da nicht mehr ein. Ich will nur mal sagen, das ist vielleicht kein Vergleich, ich weiß das, aber ich war mal zur Reha in Bad Nauheim vor 2 Jahren und die haben eine so eine Straße, da war auch zufällig meine Klinik am Ende dieser Straße und die ging so leicht bergauf und da war, Bad Nauheim ist ja klein, die haben irgendwie nur 12 oder 13.000 Einwohner und halt viele Kliniken, da waren so viele Geschäfte, Hartmut. Ich bin danach nochmal mit meinen Freundinnen hingegangen, um da einzukaufen. Das muss man sich mal überlegen. Also wunderschön, wie unsere Marktstraße oder unsere Bahnhofstraße, ein Geschäft neben dem anderen, ganz schick, klein und so und belebt ohne Ende. Da war dann auch der Marktpfand über diese ganze Straße statt und so weiter. Also irgendwie, ich würde da auch mal anrufen und sagen, ey, was macht denn ihr eigentlich anders? Oder so.
0: Jetzt sind wir ja der Kreisfunk, also nicht nur auf Rüsselsheim bezogen. Ja. Und wir gehen gerne in die Kreisstadt Groß-Gerau einkaufen. Mhm, das, genau. Das hat was Gemütliches, da hast du inhabergeführte Geschäfte.
1: So ist es.
0: Und es gibt tolle Lokale, gut, haben wir hier teilweise auch, aber ich wollte nur sagen, also das ist natürlich manchmal ein bisschen bitter, dass was man eigentlich bei einer Stadt von 65.000 Einwohnern erwartet, teilweise nicht mehr vorhanden ist.
1: Ja.
0: Aber wir wollen gleich auch ein bisschen wieder in die Bundespolitik gehen. Aber jetzt spiele ich erstmal einen Titel von ABBA. Und es geht wie immer ums Geld.
1: Super.

0: der Kreisfunk hier auf Radio Rüsselsheim, wobei wir den Kreis ein wenig über, ja, wir übergehen ihn nicht, aber der Bund hat ja auch irgendwie Auswirkungen auf den Kreis Groß-Gerau. Zu Gast habe ich eine deutsch sprechende Amerikanerin. Verstehst du diese Provokation, Elif? Hm. Noch nicht gehört?
1: Noch nicht gehört, tatsächlich.
0: Das hat
1: hilf mir.
0: Der Herr Höcke aus Thüringen gesagt. Okay. Also es gibt die richtigen Deutschen, die wohnen im Osten der Republik.
1: Ach so, okay.
0: Und es gibt die deutsch sprechenden Amerikaner.
1: Ach, du liebe Zeit.
0: Und du gehörst wunderbar. Logischerweise im Westen des Teils zu den deutsch sprechenden Amerikanern.
1: Ah ja, interessant. Siehst du, man hört nie auf zu lernen.
0: Ja, du musst mehr Zeitung lesen.
1: Ja. Ich merke schon, ja.
0: Gut, okay. Damit konntest du jetzt nichts anfangen, aber wenn ich dir jetzt die Frage stelle, wer wird denn der nächste Bundeskanzler, den die SPD stellt?
1: Ja, optimalerweise wird ein Genosse Bundes oder eine Genossin natürlich Bundeskanzler. Ja, ich kann, ich habe keine Glaskugel, ich sehe das nicht.
0: Gut.
1: Aber
0: also, ich habe jetzt die Mäuspitz vor mir. Mhm. Man könnte natürlich auch das Echo nehmen. Und das steht im überregionalen Teil vom letzten Freitag. Die Überschrift doch Kanzlerkandidat mit einem Fragezeichen. Und es geht natürlich um den beliebtesten Politiker in Deutschland. Komm, wer ist das?
1: Ja, unser
0: außer,
1: Boris.
0: Außer dir jetzt.
1: Unser Boris.
0: Aber bei dir liegt es daran, dass du deutschlandweit nicht so bekannt bist.
1: Genau. Ja, der Herr Pistorius.
0: Genau, der unser Bundesverteidigungsminister ist. So, was hat der denn gemacht?
1: Ja, der hat...
0: Dienstag.
1: Ja, genau. Der ist sofort, hat er die Delegation, also die Bundestagsfraktion um sich versammelt und ist marschiert. Genau, und das war vielleicht auch, weil er gesagt hat, wir können nicht zur Tagesordnung umgehen. Es ist was Schlimmes passiert in Deutschland. Das ist genau so auch schon mal passiert. Und da muss man, da kann man nicht zur Tagesordnung, also Schulter zucken und dann einfach zur Tagesordnung übergehen. Deswegen... sind sie marschiert und dann hat er halt auch eine gute Rede gehalten, finde ich, und hat auch die Nationalhymne angesungen. Und das, so gehört sich das auch. Genau, wir müssen das Land verteidigen oder uns dann Kante zeigen, wenn Parteien, die eindeutig rechtsradikal vom Bundesverfassungsgericht eingeschätzt werden, da langsam demokratisch an die Macht kommen. Das ist alles schon mal genau so passiert.
0: Und kann man trotzdem... Also ist der Vergleich nicht ein bisschen schräg zu sagen, es ist wie 33? Also dass man jetzt die AfD mit den Nationalsozialisten vergleicht?
1: Ich möchte die Situation nur vergleichen. Also ich sage nicht, dass die AfD die NSDAP ist, das habe ich auch noch nicht so gesagt. Und ich will auch nicht sagen, dass alle AfD-Wähler Nazis sind. Das finde ich alles ganz ungut, das spaltet das Land alles noch viel mehr. Ich möchte nur sagen, das ist, weil die auch immer von Demokratie sprechen, natürlich, aber die Situation ist die gleiche. Damals sind sie auch demokratisch an die Macht gekommen und keiner wusste vorher genau, was passiert, wenn sie an der Macht sind. Und so schleicht sich das gerade ein, die gleiche Situation.
0: Was glaubst du denn von dem Wissensstand, den du hast, was würde denn passieren, wenn der nächste Bundeskanzler eben nicht Boris Pistorius heißt, sondern... wenn das die Alice Weidel wird.
1: Ja, dann gibt es erstmal euch nicht mehr. Dann wird dieser Rundfunkstaatsvertrag aufgekündigt wahrscheinlich.
0: Na gut, wobei, man muss dann dazu sagen, das ist ja Ländersache, ne?
1: Ja, ist es, aber bis dahin sind sie vielleicht schon in den ganzen Ländern überall drin. Also das weiß man ja nicht. Die sind ja gerade auf einem aufsteigenden Ast. Es läuft
0: gut,
1: ja im Moment.
0: Dann haben wir den Grundfunk in Frankfurt.
1: Genau. Ja, die haben ja noch nirgendwo regiert, bis jetzt reden sie ja nur. Also das Regieren ist halt auch nicht so einfach und das möchte ich auch nochmal an alle Bürgerinnen und Bürger.
0: Jetzt könnte man natürlich sagen, also der Bundeskanzler hat ja auch vorher nie regiert.
1: Und das merken wir, glaube ich, ein wenig.
0: Gut.
1: Also das ist so, ich meine, ich will nicht sagen, dass er das nicht, gar nicht kann, aber also tatsächlich hat er einfach keine Erfahrung damit.
0: Also das heißt im Prinzip...
1: Mit Situationen auch
0: im Prinzip wäre es gut, wenn jemand so ein hohes Amt bekleidet, dass der vorher zumindest mal irgendwo Bürgermeister war.
1: Das wäre gut, genau. Es gibt ja, glaube ich, irgendwo, wie heißt dieser Ort, Sonnenberg oder so, oder der Kreis, wo so ein AfDler Landrat ist. Mhm. Und da läuft es ja auch nicht besonders gut. Also da ist er jetzt halt gewählt worden und das ist nichts, was irgendwie jetzt, die sind nicht alle reich geworden, den Menschen geht es nicht wesentlich besser dort. Mhm. Also ich glaube, maximal habe ich gelesen letztens, dass der Haushalt ausgeglichen ist oder er konnte einen Haushalt vorweisen. Ich meine, das ist schon mal mehr als Rüsselsheim.
0: Also,
1: das ist schon mal ganz gut.
0: Das ist nicht selbstverständlich. Ja, also, genau. Ich kenne da eine Stadt im Rhein-Main-Gebiet, wo es ein bisschen schwierig ist. Ja gut, aber was würdest du jetzt erwarten? Also klar, der Rundfunkstaatsvertrag, das ist ja jetzt was auch offensichtlich ist. Und das wird vielleicht auch ab Dezember, ab Januar in Sachsen-Anhalt passieren.
1: Mhm. Ja, ich also wenn sie an der Macht sind und wenn sie sogar die absolute Mehrheit hätten und alleine durchregieren können, dann wird sich bestimmt einiges verändern. Die werden das einfach versuchen, was sie angekündigt haben, durchzusetzen, nehme ich an. Das wäre dann ein bisschen gruselig. Ich bin mal gespannt, ob ich da überhaupt meinen deutschen Pass noch behalten kann und oder ob der mir vielleicht abgenommen wird und ich auch das Land verlassen muss.
0: Aber ist das wirklich nicht ein bisschen Panikmache?
1: Das ist Panikmache, ja. Das wäre jetzt auch ein leichten ironischer
0: Ton. Wenn ich jetzt das AfD-Wahlprogramm richtig verstanden habe, dann geht es ja um Menschen, die sich nicht integriert haben.
1: Hm.
0: So, und wenn man sich die Struktur der AfD anguckt, die haben ja ganz viele Menschen mit Migrationshintergrund. Also sie werden sich ja nicht selber abschieben.
1: Da hätte ich mir jetzt noch ein Fragezeichen im Kopf.
0: Ich meine, natürlich, also ist das eine Partei der Widersprüche. Also die es wird ja propagiert, dass eigentlich eine Ehe nur aus Mann und Frau besteht.
1: So ist es.
0: Und die Parteivorsitzende ist auch nicht lesbisch, sondern ist nur mit einer Frau verheiratet.
1: So
0: ich habe den Unterschied auch noch nicht ganz verstanden.
1: Ja,
0: aber
1: das sagt sie immer wieder. So genau, und ja, und ihre Frau ist ja auch nicht, ist keine Deutsche zumindest. Oder ist vielleicht nach dem Gesetz Deutsche, aber sieht nee, halt nee, auch...
0: Sie ist Schweizerin. Also
1: auf jeden Fall ist sie Schweizerin. Ja, die ist ja schon mal, ja, das ist so Detail.
0: Wobei wir jetzt Schweiz nicht unbedingt als Ausländer Sinn definieren.
1: So ist es, genau.
0: Also da gibt es ja auch wieder die Unterschiede,
1: ja,
0: ne?
1: Ja, aber ich glaube, sie kommt auch nicht ursprünglich aus der Schweiz. Ich glaube, sie ist, ja.
0: Gut, aber wir wollen uns da jetzt nicht verhaken.
1: Ja, genau.
0: Es geht ja darum, einfach um sich mal vorzustellen, was würde es denn bedeuten? Also warum?
1: Ich glaube, die sägen die ab, Hartmut.
0: Was?
1: Also die Alice Weidel wird dann abgesägt, meine Prognose. Und dann kommen die Hardcore-Leute vorne an die Front. Das ist meine Angst.
0: Also sie wird gar keine Bundeskanzlerin, sondern es wären andere Leute.
1: Mhm.
0: Gut, also dann spielen wir das Szenario mal durch. Also der Herr Höcke würde der neue Kanzler.
1: Ja, genau, so sehe ich das auch.
0: Gut, also unabhängig davon, dass der vielleicht sehr viel Unsinn erzählen würde, was aber die Frau Weibel ja auch nicht anders macht. Also ich meine, der größte Brillwitz war natürlich der gewesen, dass Adolf Hitler Eichen...
1: links.
0: Ja, das war einer von der Linkspartei.
1: Genau.
0: Ne? Deshalb wurden ja auch damals von ihm die Kommunisten verboten.
1: Ja, genau. Ist halt viel Mist, gell? Das Problem ist nur, wenn da, ich möchte zurück auf unsere Bildungsthemen zurückkommen, also auf die Bildung zurückkommen, wenn die Menschen nicht wissen, also wenn sie die Geschichte nicht kennen, und ich sag nicht den Zweiten Weltkrieg oder Hitler oder sowas, sondern überhaupt Geschichte. Wenn sie nicht wissen, woher das alles kommt, wo wir jetzt sind, dann können sie eben auch nicht, haben sie keine Wahl, als dem Mist, der da gelabert wird, jetzt zu glauben. Weil
0: ja gut, aber Mist wird ja überall gelabert. Also es ist ja auch nicht so...
1: Das stimmt.
0: Also ich glaube, da kann sich kaum eine Partei von frei machen. Es ist jetzt nur ein bisschen Comedy-mäßig, sowas über Adolf Hitler zu behaupten.
1: Das ist halt wirklich richtig.
0: Aber es geht ja jetzt erstmal darum, was würden die denn tatsächlich machen, wenn sie an die Macht kommen. So, jetzt ist jede Regierung grundsätzlich erstmal auch dem Grundgesetz oder überhaupt den bestehenden Gesetzen untergeordnet. Das heißt, ich kann...
1: Und was, wenn sie die abschaffen?
0: Naja gut, also wir sehen ja zum Beispiel auch bei Donald Trump, alles kann er nicht machen. Ne? Mhm. Also da sind die Gesetze oder die Gerichte, die das stoppen. So, also was auf jeden Fall schon mal sein kann, ist, dass die Meinungsvielfalt unterdrückt wird, dass nicht vollkommene Kultur nicht weiter gefördert wird. Also wenn wir jetzt auf dieser lokalen Ebene sind, ne? Also in Rüsselsheim würde es kein BLR-Festival mehr geben. Es gibt viele kulturelle Veranstaltungen, wo natürlich dann die AfD sagen würde, nein, das werden wir nicht finanzieren, das muten wir unseren Bürgern nicht zu, dass die dafür Steuern zahlen müssen. So, jetzt kommen wir mal zu diesen auch weltpolitischen Themen.
1: Genau.
0: Wenn zum Beispiel eine AfD-Regierung sagt, wir stoppen sofort die Zahlung an die Ukraine und wir stoppen auch überhaupt Zahlung an das Ausland. Und da gibt es ja auch manche Sachen, wo man sich natürlich auch fragt, warum geht da Geld hin? Also das ist zwar ein relativ kleiner Millionenbetrag, aber es gibt immer noch Entwicklungshilfe an China. Ne, also das, ich glaube, das ist vielleicht ein bürokratischer Akt, der nur nicht gestoppt wurde, aber trotzdem ist es ja sinnfrei. Ne? So, und das Problem ist ja, dass ja anscheinend zumindest das Gefühl da ist, dass Geld nicht richtig verteilt wird und dass es uns Kommunen deshalb auch schlecht geht, dass wir immer auf einem hohen Niveau jammern müssen. Und wenn man sich auch das mal anguckt, wie in Rüsselsheim die Straßen aussehen, und die sehen nicht nur in Rüsselsheim so aus, ne?
1: Richtig.
0: Und dass ihr auf der untersten Ebene, nämlich in der Stadtverordnetenversammlung oder auch im Kreistag, wirklich jeden Euro dreimal umdrehen müsst, und man versucht dann irgendwie kreativ zu werden. Aber das ist ja im Prinzip das, was müde macht, was wo viele auch sagen, das ist etwas, was die Demokratie gefährdet, wenn das in den Kommunen, wenn das auf der untersten Ebene nicht klappt.
1: Genau, das stimmt. Und genau, das war auch einer unserer Erkenntnisse, sage ich mal, oder die Haupterkenntnis, die in Berlin jetzt zumindest der Tim Klüssendorf uns gesagt hat. Es ist signifikant wichtig, nicht, was die SPD sich, dass sie sich hinstellt und nicht nur die SPD, auch andere Parteien, alle demokratischen Parteien, dass sie sich hinstellen und einfach nur erzählen, was sie vorhaben, sondern dass die Bürgerinnen und Bürger merken, dass es ihnen besser geht durch eben das Handeln der Regierung. Deswegen wäre es ja wirklich Gold wert, wenn sie weniger reden, dafür mehr machen würden, und zwar so schnell, dass die Bürgerinnen und Bürger merken, dass was für sie gemacht wird und dass durch diese Verbesserung, die sie deutlich merken, sie auch wieder von diesen Rändern wegkommen. Weil im Moment ist ja der allgemeine Tenor, ja, die können nichts mehr, die haben schon 20 Jahre lang nichts gemacht. Ich würde gerne mal wissen, was passiert wäre, wenn wir wirklich 20 Jahre lang nichts gemacht hätten. Aber
0: es geht ja auch um die Wahrnehmung.
1: Genau, das ist ja das Wichtige. Ja. Die Wahrnehmung ist, es stimmt ja. Und deswegen sagen wir ja auch, es muss was gemacht werden, ohne so viel darüber zu, also nicht, dass man es heimlich macht, aber ohne das so
0: aber
1: viel
0: es
1: zu
0: muss, es
1: labern.
0: Muss, aber es muss ja trotzdem kommuniziert werden.
1: Natürlich,
0: also
1: schon, aber nicht so.
0: Nehmen wir jetzt mal ein Beispiel auf unserer untersten Ebene, nämlich der Stadt Rüsselsheim. Mhm. Okay. Wir haben jetzt einen Oberbürgermeister, der sehr viel kommuniziert. Ne?
1: Ja.
0: Ne, also da wird im Prinzip jede Kleinigkeit, jeder Besuch, der wird öffentlich gemacht. Mhm. Ne? Der ist dann in den sozialen Medien sichtbar. So, und der Vorgänger, der Udo Bausch, der war überhaupt nicht online irgendwie präsent. Ne? Also wenn vielleicht mal ganz große Dinge waren, dann stand es vielleicht in der Zeitung, aber ansonsten wirkte der unsichtbar. So, und dann hat man natürlich jemanden unterstellt, der unsichtbar ist, dann macht der auch nichts.
1: Ja, weil vielleicht, wenn man unsichtbar ist, bedeutet das natürlich nicht, dass man nichts macht, aber man hat ja auch nichts gemerkt.
0: Da, ne?
1: Ja, aber
0: genau.
1: Man nimmt es ja auch nicht wahr, dass sich irgendwas verbessert oder so. Wenn man jetzt, also sagen wir mal, wir hätten einen Geldsegen gehabt, während Udo Bausch Oberbürgermeister war, hatten wir, aber der war ja leider nicht echt. Also, und dann, man hätte wirklich echten Überschuss gehabt oder echte Gewerbeeinnahmen gehabt, und man hätte Flächen entsiegeln können, verschönern können, Bäume gepflanzt, alle Brunnen würden laufen und so weiter. Da hätten doch die Menschen nicht gesagt, der Udo ist unsichtbar, den sehen wir nicht, der macht nichts. Weil der ist ja dann Oberbürgermeister und unter ihm wäre ja alles passiert. Also
0: aber es muss ja auch kommuniziert werden. So, und jetzt gehen wir mal wieder, jetzt machen wir wieder einen Sprung nach Berlin. So, die Kommunikation, die funktioniert ja offensichtlich nicht. Nicht richtig, ne? So, da hast du einen Bundeskanzler, der jetzt nicht gerade charismatisch ist. dem man unterstellt, nicht nur, dass er irgendwie ein bisschen von oben herab ist und unfreundlich ist, dass der teilweise auch jetzt keine Ahnung hat von dem Volk, das er eigentlich regiert. Mhm. Ne? Dass also er auf einer ganz anderen Ebene lebt, mit einem anderem Einkommen, gut, was ja alle Abgeordneten haben, aber trotzdem, dass es ihm nicht das gelingt, sich reinzuversetzen in Menschen, die mit ihrem Lebensunterhalt gerade mal so auskommen, die gucken, dass sie ihre Miete bezahlen können, die gucken, dass sie ihre Familie ernähren können und die vielleicht nur, wenn sie sehr gespart haben, auch sich mal einen Urlaub im Jahr leisten können. So, und das sind ja Dinge, in die kann er sich nicht reinversetzen.
1: Ja, weil er das so kann man geboren
0: ihm,
1: ist.
0: Ja, das kann man ihm jetzt vielleicht nicht übel nehmen, weil er ja auf, weil er ja anders lebt und immer anders gelebt hat, auf einem ganz anderen Niveau. Aber das ist das, was die Leute spüren. Da ist jemand, der ist nicht von uns, ist keiner von uns. Und im Prinzip möchten ja die Leute das Gefühl haben, da ist jemand, der sieht mich, der ist, nimmt mich wahr. Und dann würden wahrscheinlich die Leute auch in Kauf nehmen, wenn man sagen würde, so Leute, jetzt ist die Situation diese und jene und wir müssen da und da reformieren und das dann aber nicht von oben herabkommt, sondern ich nehme euch mit auf die Reise, ich erkläre euch das und auch wenn es vielleicht Einschnitte gibt, aber ich erkläre euch das, für was es gut ist.
1: Ganz
0: so,
1: genau.
0: Und jetzt hat man, und jetzt ist so eher die Situation nach dem Motto, du kriegst was von Latz geknallt, hast das Gefühl, dass das ungerecht ist, weil ja es so und so viele Leute gibt, die sich eben nicht in die Sozialgemeinschaft einbringen, die nicht arbeiten gehen, die faul sind, die sich nicht integrieren wollen und Gelder werden an alle möglichen Länder verschickt. Das ist die Wahrnehmung, die da ist. Und dann fragt man sich ja, warum soll ich das bezahlen? Warum soll ich da jetzt für einstehen? Und dann ist die Regierung ja gegen mich. Das ist die Wahrnehmung, die da ist. Und natürlich auch der Vergleich, überall auf der Welt ist Benzin billig, nur bei uns nicht.
1: Richtig.
0: So, da fehlt's an der Kommunikation. Und vielleicht auch, dass es wirklich handwerkliche Fehler gibt, oder?
1: Es gibt, natürlich muss man sich alle müssen sich an die eigene Nase fassen. Es gibt handwerkliche Fehler und Kommunikation ist ganz wichtig und die funktioniert so nicht, so wie sie gerade funktioniert. Denn es ist ja nicht so, dass sie das nicht kommunizieren. Sie kommunizieren das, wie du das eben gesagt hast, das und das wird passieren und dann setzt Merz ja manchmal leider einen drauf und sagt, ah ja, ihr seid halt irgendwie zu dumm, ihr habt es nicht verstanden, ich muss euch nochmal erklären. Der kommt mit dem Erklären erst hinterher.
0: Hat ja, genau. Er gesagt, und für die Ostdeutschen erklärst du nochmal.
1: Genau, das ist ja richtig, also das ist gar nicht.
0: Also ich meine, wir waren ja alle mal in der Schule, natürlich sind wir selbst verantwortlich für unsere Leistung, aber Hand aufs Herz, wenn ein Lehrer, wenn du zu einem Lehrer Vertrauen hattest, dann ist dir die Stunde in der Schule leichter gefallen, als wenn ein Lehrer ein Arschloch war.
1: So ist es, ganz genau. Und wann, ja, das, also so funktioniert das natürlich nicht, genauso wie du das gesagt hast. Alle müssen an einem Strang ziehen und wenn jetzt was tatsächlich einschlägige Reformen kommen sollen und die Wirtschaft sagt ja, die müssen kommen, damit wir Wirtschaftswachstum haben und uns den Sozialstaat wieder leisten können, dann müssen wir das so machen, dass wir das sofort, also während die Reformen kommen oder am besten bevor sie kommen, erklären, was damit genau gemeint ist. Und zwar an ganz einfachen Beispielen, damit es wirklich, damit jeder mitgenommen ist. Und
0: aber jetzt ist so für mich so ein bisschen das Gefühl, da ist eine Person und der ist ein bisschen verantwortlich dafür, a, wie es seiner eigenen Partei geht und wie es der Bundesregierung geht.
1: Ja.
0: So, und dieser Mensch hat anscheinend jetzt nicht, also der ist so von seiner Macht besessen, das ist das, was ich und was wahrscheinlich viele andere wahrnehmen, dass er nicht in der Lage ist zu sagen, okay, dann überlasse ich jemand anderes den Platz, der das besser kann.
1: Ja.
0: So, das heißt, es geht ja im Prinzip um seine Person und das macht die Leute wahrscheinlich auch ein bisschen wütend. So, da war dieser Wahlabend bei der Berlin-Wahl und Mecklenburg-Vorpommern, wo noch nicht klar war, dass die CDU in Mecklenburg-Vorpommern rausfliegt. Ne? Also als der Bundeskanzler seine Erklärung abgegeben hat, kurz nach 18 Uhr, da sah es ja noch so aus, als wenn die CDU knapp über 5% ist. Ne? So, und dann hatte jeder erwartet, dass er zumindest vom Parteivorsitz zurücktritt.
1: Ja.
0: Aber das, was er gesagt hat, war ja gar nichts.
1: Genau. Ne?
0: Also irgendwas, ja, ich erkläre es in Zukunft besser, was ja auch nie eingelöst wurde.
1: Ja,
0: es ist leider gescheitert. Also da ist jetzt auch die Frage.
1: Entschuldigung.
0: Warum die SPD nicht ein bisschen Druck macht und sagt, okay, auf der einen Seite ist ja erstmal der Fehler gemacht worden, dass bevor die Regierung angetreten wurde, ist, man gesagt hat, ja, wir sind so die letzte Chance, bevor die AfD hier den Laden übernimmt. Da ist ja schon mal eine gewisse Panikmache. So, und auf der anderen Seite ist ja dann dieser Druck, also du hast es noch nicht als Vernunftehe, ich würde es fast als eine Zwangsehe bezeichnen, weil es gab ja gar keinen anderen möglichen Koalitionspartner. Mhm. Nicht auch mal Druck zu machen und zu sagen, so, liebe CDU, entweder es ändert sich was oder wir lassen es platzen und wir versuchen jetzt nicht mit Ach und Krach da irgendwas zu verhindern, sondern ihr habt die Verantwortung, dass eben die AfD nicht an die Macht kommt. Ihr habt mit die Verantwortung. So, und dann müsst ihr eine Lösung finden. So, und dann ist die Bedingung, dass es einen Neustart gibt. So, und eine Minderheitsregierung, das ist völlig klar, das kann weder Merz wollen, noch irgendjemand anderes, weil dann wird die Brandmauer auch in Berlin im Bund gesprengt sein. Weil da muss er sich ja Mehrheiten suchen.
1: So ist es, ja.
0: So, und kann man da nicht einfach auch mal, man muss es ja nicht offen machen, aber dass man zumindest hinter den Kulissen Klartext redet und droht und sagt, okay, wir sind doch nicht eure Sklaven und irgendwann muss dann eine Beziehung auch zu Ende sein.
1: Ich bin mir nicht so sicher, lieber Hartmut, ob hinter den Kulissen nicht tatsächlich doch ein bisschen Druck ausgeübt wird. Denn der CDU-Wähler oder die CDU selbst sagt ja, die ist so weich geworden und so weit nach links gerückt wegen der SPD. Und wir sagen ja übrigens das Gleiche, wir sind auch zu weit nach, also in die Mitte, sag ich mal, von unserem Linken in die Mitte gerückt und verlieren unser Profil. Wir waren einfach schon zu oft mit denen in der Koalition und das kritisieren wir ja auch von und das haben wir dort auch angemerkt und wir machen da schon Druck und trotzdem sich dahin zu stellen und nicht seinen Parteivorsitz abzugeben. Das war auch zum Beispiel, das war ein handwerklicher Fehler, nicht den Parteivorsitz nicht abzugeben, aber sich so kurz danach hinzustellen und schon irgendwas zu faseln, was dann inhaltslos war.
0: Ich meine, er wusste zwar, die Wahl geht nicht gut aus, aber er kannte das Ergebnis ja nicht, ne?
1: Ja, er kannte das Ergebnis nicht und wenn es so knapp ist, dann redet man noch nicht dann. Also ganz ehrlich, das macht man einfach nicht, weil dann hätte er abwarten müssen und als die dann rausgeflogen sind, irgendwas bisschen demütiger sein müssen. Ich weiß es nicht. Das ist ja wirklich eine wirklich schlimm für die CDU. Ne? Das kann ja, ich auch sehr also gut nachvollziehen.
0: Ich meine, es ist ja auch so, es hat ja nicht lange gedauert, bis das ZDF dann auch eine Doku rausgebracht hat, die aber vorab schon produziert war, nur aktualisiert wurde, wo im Prinzip schon der Untergang der CDU thematisiert wurde.
1: Ja.
0: Und das ist jetzt natürlich die Frage. Es wird ja immer so in den Raum gestellt, dass die AfD angeblich ein Interesse hat, die CDU zu vernichten.
1: Ja.
0: Was ich aber wiederum mir gar nicht so vorstellen kann, weil da würde die AfD sich ja ein Eigentor schießen, weil das wäre ja der einzigste potenzielle Koalitionspartner. Mhm. Ansonsten müsste die AfD ja immer die absolute Mehrheit holen.
1: Das wird auch nicht
0: was unwahrscheinlich ist.
1: Sehr unwahrscheinlich.
0: Ne? Also das heißt, sie braucht ja eigentlich die CDU.
1: Ja.
0: Die AfD braucht die CDU mehr als umgekehrt.
1: So ist es. Aber da ist ja schon von Anfang an was falsch gelaufen. Denn er ist ja angetreten, der Herr Merz, hat gesagt, ich werde die halbieren. Und jetzt sind wir da, wo wir sind. Irgendwas ist da überhaupt komplett schief gelaufen. Ich kann ihm nur empfehlen, öfter mal in den Kreis Groß-Gerau zu kommen, weil wir ja auch im ganzen Kreis senden. Denn als er an der Bertha-von-Suttner-Schule war und wir Deutschlands Bertha-von-Suttner-Schule Deutschlands beste Schule geworden ist, das war nicht schlecht, wie er da geredet hat und hat auch ein bisschen Emotionen gezeigt. Keine Ahnung, was da vorher gewesen ist, aber das war gut. Der soll öfter hierher kommen, da kann er auch ein richtig guter Kanzler noch werden.
0: Also ich rede ihm das auch nicht aus, dass er auch ein emotionaler Mensch sein kann. Also er hat mich mal sehr schwer beeindruckt. Das ist vor, ich glaube, 1,5 Jahren ungefähr gewesen. Da ist in München eine Synagoge wieder neu eröffnet worden und die Vorrednerin war eine Zeitzeugin. Mhm. Und sie sagte irgendwie so einen Satz, es war niemand da, der uns geholfen hat oder der sich dafür eingesetzt hat. Ne? So, und danach war er dran mit seiner Rede und dann hat er mit der Haltung gekämpft. Mhm. Und da habe ich gedacht, das ist irgendwie auch eine Stärke, öffentlich zu weinen und das nicht inszeniert, ne?
1: Genau. Und das ist doch das Menschliche. Das ist keine Schwäche. Also ich weiß nicht, ob er denkt, dass das Schwäche ist. Ist es nicht. Genau dann sind ja die Menschen sofort empathisch und bei ihm.
0: Ja, aber trotzdem.
1: Aber man muss auch gut auch
0: wenn,
1: reagieren,
0: da, wenn er diese Momente hat, wo er dann auch zeigt, ich bin Mensch. Aber kann man nicht trotzdem sagen, du bist für diesen Posten nicht geeignet? Muss man das nicht sagen können? Du bist, also ich meine, das ist ja jetzt nicht nur, weil die Umfragewerte so sind, ne, also mit Abstand der schlechteste Kanzler zu sein, ne?
1: Ja.
0: Also da hätte ich dann schon persönlich keinen Bock mehr, wenn ich ein Amt hätte und es würden alle sagen, nee, also du bist der schlechteste Kanzler. Ich glaube, so schnell könntest du gar nicht gucken, wie ich meinen Stuhl räumen würde.
1: Ja, das hat was mit Haltung zu tun, lieber Hartmut. So wie du wäre ich auch und wenn das irgendwo ganz eindeutig ist, dann muss man eben darüber nachdenken. Aber vermutlich hat die CDU, genauso wie alle anderen auch, jetzt keine personelle Not oder so, aber vielleicht gibt es bei denen zu viele, die da drauf wollen und es wird ein riesen Durcheinander geben und dann bricht ja, alles auseinander.
0: Ja gut, also das reicht mir jetzt nicht als Antwort, sondern ich glaube eher, dass es so Machtstrukturen sind,
1: auch
0: die
1: das.
0: Kenne ich auch von anderer Seite, wo dann jemand einfach meint, er wäre unverzichtbar.
1: Mhm. Ja, er verkennt halt auch die Tatsachen vielleicht ein bisschen.
0: Ja, aber da muss ihm das doch jemand sagen können.
1: Bestimmt sagt ihm das jemand. Glaubst du nicht, dass ihm das niemand sagt?
0: Aber genau das führt uns doch jetzt in eine Krise.
1: Ja.
0: Und ich würde nicht sagen, dass wir nicht in einer Krise sind.
1: Ja, wir sind mit Sicherheit in einer Krise, aber jetzt sag du mir mal, was soll man denn machen, wenn man es ihm sagt und er geht trotzdem nicht, soll man ihn stürzen?
0: Also ich würde einfach damit drohen und zu sagen, dann gehen wir als SPD.
1: Mhm.
0: So, und wenn der Druck in der CDU bekannt ist,

0: formuliert wird, ist ja, wenn das Ding platzt, dann kommt die AfD an die Macht.
1: Also das ist, ich denke, das ist jedem klar. Und deshalb kann ich mir nicht vorstellen, dass die CDU da nicht drauf reagiert. Also wir kennen die Umfragen.
0: Mhm.
1: So, und die AfD steht bei ungefähr 30% im Bund.
0: Das ist richtig.
1: So, und wir können davon ausgehen, dass diese Umfragen ungefähr das widerspiegeln, was dann tatsächlich gewählt wird. So, dann hätte die AfD zwar noch keine absolute Mehrheit, aber dann gibt es ja nur noch die Möglichkeit, entweder die CDU wird eine als Juniorpartner mit der AfD eine Regierung stellen, was für mich das Wahrscheinlichste wäre. Ist mir egal, was da erzählt wird mit Brandmauer.
0: Mhm.
1: Das mag jetzt vielleicht eine gewisse Führung erzählen. Aber ich erinnere mich damals, 1980, nie mit den Grünen. Später hieß es nie mit den Linken. Also darauf brauchst du nichts geben. Ne? Und ich weiß noch, wie sich Andrea Ypsilanti verbogen hat bei einer Landtagswahl, wo Roland Koch sie in einer Fernsehsendung quasi herausgefordert hat, gesagt, ja, sie werden doch mit den Linken zusammengehen.
0: Ja.
1: Und sie dachte, das würde ich nie machen. Und dann hat sie es doch gemacht.
0: Mhm.
1: Und dann musste der Landtag aufgelöst werden. So, also von daher, darauf brauchen wir nichts geben. Ne? Sondern es geht doch auch darum, was wird denn aus den Sozialdemokraten?
0: So ist es.
1: So, und jetzt haben wir eine Situation, wo die Union, wo die CDU schwach ist. Die liegen im Moment am Boden. So, und jetzt geht es nicht darum, mit Füßen auf sie zu treten, aber zumindest da eine Stärke für die SPD rauszuziehen und sagen, okay, wir sind da. Und wie du schon gesagt hast, die SPD hat sich so ein bisschen der Mitte angepasst und die CDU vielleicht ein bisschen mehr links geworden. Und ich erinnere mich, als ich Kind war, da war die SPD das, was heute die Linke ist.
0: Richtig.
1: Und die CDU war mindestens das, was heute die CSU ist.
0: So ist es. Und so war das auch, ich sag mal, gut so. Weil man hat klar gewusst, wen man wählen kann. Weil die einen standen für das und wenn man lieber das wollte, dann hat man das gewählt. Ja. Und wenn man lieber die SPD wollte, wusste man auch, was drin ist. Also das war jetzt nicht so ein Mischmasch in der Mitte, sag ich mal, vorsichtig. Deswegen habe ich ja auch gesagt, dass wir mehr Profil zeigen müssen, dass wir jetzt endlich mal auch Sachen sagen müssen, die zu denen wir stehen, die wir erarbeitet haben und so weiter. Wir sind die Linke und die Grüne, die kamen erst alle später, weil auch viele Leute uns angesprochen haben, wie kommt ihr jetzt auf die Umweltthemen? Wir haben gerade eine Plakatausstellung gehabt. Mhm. Wir sind schon immer wir haben schon immer Umweltthemen gehabt auf unserer Agenda. Das ist nichts Neues. Nur die Leute haben es halt vergessen, weil die Grünen jetzt da sind. Die Leute haben auch vergessen, dass wir die Linken sind, weil die Linken jetzt dazu gekommen sind und sich links von uns aufgestellt haben. Und warum, haben wir ja auch gefragt, warum trauen wir uns nicht, da mehr Profil zu zeigen? So sind wir auch auseinandergegangen in Berlin und ich habe ja auch schon geschrieben, ich habe denen tatsächlich als Geschenk einen Kompass mitgebracht, wo drauf steht, Norden ist links. Und es ist auch so, unser Norden ist links und das dürfen wir nicht vergessen, da kommen wir her, deswegen haben wir uns jahrelang, jahrzehntelang Menschen ihr Vertrauen geschenkt. Also und jetzt eben nicht mehr, weil man auch nicht mehr weiß, was bekomme ich denn eigentlich, wenn ich bei der SPD mein Kreuz abgebe.
1: Pistorius ist mit der SPD-Fraktion zum Bebelplatz gelaufen. Berlin ist ein besonderer Platz, denn da wurden damals die Bücher verbrannt.
0: Genau.
1: So, und dann wurde auch die Nationalhymne gesungen. Die singen wir jetzt nicht, weil wir würden es wahrscheinlich mindestens genauso schräg singen,
0: wie
1: alle anderen das gemacht haben. Aber wir spielen jetzt ein Lied hier. Das ist von Judy Bailey.
0: Mhm.
1: Und das Lied heißt Demokratie ist ein Lied. Und dann singen wir jetzt ein bisschen Demokratie hier auf Radio Rüsselsheim.

0: 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Gedankenspiel. Die SPD sagt, okay, wir machen die Koalition nur noch unter bestimmten Bedingungen weiter, weil wir fühlen uns jetzt ein bisschen stark, auch wenn wir der Juniorpartner sind. Und ansonsten wollen wir Neuwahlen und wir stellen den Boris Pistorius als unseren Spitzenkandidaten auf.
1: Ja.
0: Weit aus dem Fenster gelehnt, oder?
1: Ganz so weit ist es nicht. Aus dem Fenster gelehnt und das könnte sogar gut gehen. Frage ist jetzt, wie, das stimmt zwar, dass er der beliebteste Politiker in Deutschland ist, aber...
0: Aber ich meine, das könnte ja was bringen.
1: Es könnte
0: ich meine, also ist es ja nun mal so.
1: Es könnte
0: so,
1: auch was bringen, die Manuela Schwesig aufzustellen. Würde auch was bringen.
0: Ja, die wird doch schon Bundespräsidentin.
1: Ja, genau.
0: Nein, aber ich meine, das ist ja das, auf der einen Seite haben wir eine Nachrichtenflut, wie wir das früher nicht kannten. Also wir haben 1000 mögliche Quellen, auch außerhalb von den normalen Printmedien. Und trotzdem gibt es, glaube ich, immer mehr Leute, die sagen, ich schalte ab. Auch wenn vielleicht der Fernseher oder das Radio angeschaltet, aber ich schalte innerlich ab. Mhm. Weil das ist ja auch, das macht ja auch was mit einem. Also ich erinnere mich, als ich aufgewachsen bin, egal wie schlimm es in der Welt war, das war mal kurz in der Tagesschau für 3 Minuten und dann war es das. Und da gab es keinen ARD-Brennpunkt oder ein ZDF-Spezial oder wie auch immer wir das nennen. Und
1: ein Handy hattest du auch nicht mit den ganzen Kanälen, die da nochmal drauf.
0: Das auch. Also, und ganz früher war es dann so, dass du in der Zeitung zeitversetzt irgendwie was mitbekommen hast. Ne? Da war die Titanic schon 3 Tage gesunken und dann hast du es erst in der Zeitung gelesen. Ne?
1: Ja.
0: Also was ich damit sagen wollte, es ist ja eine Überforderung. Es ist eine Überflutung von Nachrichten und es sind Dinge, die machen mich betroffen, aber ich kann sie nicht ändern. Und in dem Moment, wo alles so auf mich einfällt, habe ich so das Gefühl, entweder ich verschließe mich dem Ganzen oder ich möchte schnelle und einfache Antworten. Und jetzt heißt das ja immer so in der Politik, naja, einfache Antworten gibt es nicht. Ist das immer so, dass wirklich alles so komplex ist, dass man nicht sofort auf irgendwas reagieren kann?
1: Manche Sachen sind komplex und die kann man nicht einfach beantworten. Aber das ist nicht die Masse, das ist die Spitze. Aber alles andere, finde ich, kann man schon etwas vereinfachter erklären, so dass es jeder versteht. Und ich denke auch, dass früher vielleicht einfach dieser Eindruck immer da ist, früher war alles besser, aus dem Grund eben. Man hat gar nicht so oft alles gehört. Man hat es in der Tagesschau oder dann später in der Zeitung. Also kurz war man nur mit Nachrichten konfrontiert. Und dann fühlt sich das auch nicht so an, wie als ob alles ganz schlimm ist und du hast auch nicht so ständig Angst gehabt. Außer, also verglichen mit heute, weil du einfach heute ständig, also mein Handy geht ja auch, ich bin da abonniert bei so und so vielen Nachrichtensendern und blub, blub, blub, gibt es da Push-Benachrichtigungen und dann ist das wieder passiert und das ist passiert. Und man guckt ja auch automatisch drauf und ich tippe mal, jeder versorgt sich irgendwie mit Informationen ständig und das kommt auch immer drauf an, welchen Kanälen oder wo die landen. Je schlechter die Informationen sind, desto schlechter fühlen sich natürlich die Menschen. Die gehen ja auch nicht mehr raus an die freie Luft. Keiner geht mehr Äpfel pflücken oder sowas, Kirschen im Sommer. Also das machen die einfach alles nicht mehr. Und ich glaube, dass viele Sachen einfacher sind, als sie im Moment dargestellt werden. Und dass man, wenn man das auch einfach beantworten würde, unsere Bürgerinnen und Bürger auch besser erreichen würde und somit auch zufriedenere Menschen um sich herum hätte.
0: Also wie kommen wir denn aus dieser Untergangsstimmung raus? Einfach mal eher das Positive hervorheben, die Stärken hervorheben. Und da sind wir auch schon ein bisschen wieder, was uns ja fehlt, so auch dieser Stolz, mal auf irgendwas stolz zu sein. Also jetzt fangen wir schon mal an, jetzt haben wir ja so dieses, ich sag's jetzt mal wirklich, im Gänsefüßchen das Pech in Rüsselsheim zu leben. Nicht, weil die Stadt nicht toll ist, aber weil sie so schlecht geredet wird. Ne?
1: Ja.
0: Also das Mainzer ist so stolz, dass er Mainzer ist.
1: Das
0: ne?
1: stimmt,
0: und ja. auch die Frankfurter. Ne? Und auch die Kasselaner und in Rüsselsheim, da traut man sich ja nicht mal ein eigenes Kennzeichen zu haben, weil man sich lieber hinter GG verstecken will, dann bist du ein bisschen anonymer. Ne? Also da fängt es ja schon so ein bisschen an. So, und dann das Bekenntnis zu Deutschland. So, im Prinzip holt doch die AfD da eine Sehnsucht zurück. Nach dem Motto, ich möchte außerhalb von der WM oder von den Olympischen Spielen mal zeigen können, dass ich deutsch bin. So, jetzt weiß ich nicht, ob das immer ein Mythos ist oder ob das wirklich so ist, dass man die deutsche Fahne nicht so ohne weiteres in seinen Garten aufhängen darf. Und wenn das so ist, dann ist das für mich ein falsches Gesetz, wenn das wirklich so ist.
1: Ist denn das so? Ich kenne kein Gesetz, das ist nicht erlaubt, eine Fahne irgendwo aufzuhängen jetzt oder an den Autos
0: mal,
1: zu
0: bauen. Jetzt machen wir direkt mal nach der nächsten Musik, die dann irgendwann mal kommt, einen Faktencheck, ob das so ist. Weil die AfD, die sagt ja, okay, Regenbogenfahnen weg, aber dafür eine Beflaggung der deutschen Fahnen. Und ich erinnere mich, ich bin ja jetzt schon ewig bei der Post. Und das war nicht immer Post AG, das war bis Ende 1994 war das eine Behörde. Da war das die Deutsche Bundespost.
1: Genau.
0: So, und da war das normal, dass da ein Fahnenmast war und dass zumindest zu besonderen Anlässen die deutsche Fahne hochgezogen wurde. Und ist das vielleicht, wie wir das aus anderen Ländern kennen, fehlt uns da nicht irgendwas, dass wir auch einfach mal ohne Grund, ohne dass es eine Fußball-WM ist, wo wir wahrscheinlich in der Vorrunde schon wieder raus sind, dass wir einfach mal Flagge zeigen und zu sagen, hey, ich bin Deutscher und ich darf da auch ein bisschen stolz drauf sein, auch wenn wir eine Geschichte haben, die schrecklich ist, die wir auch nicht verharmlosen dürfen, sondern
1: ja, aber dafür kann ja die Fahne nichts. Also wenn wir jetzt hat uns die AfD das alles geklaut. Jetzt kommt die damit, steckt sich diese Fahnen an und die sind genauso deutsch wie wir. Haben die das geklaut
0: oder waren die einfach nur diejenigen, die was genutzt haben oder im Vakuum ausgefüllt haben, was immer da war.
1: Oder dann sagen wir es halt so, dann haben die dieses Vakuum genutzt, weil immer alle anderen, und dann stellen die ja auch noch alle anderen so dar, wie dass niemand Deutschland mag und dass es am besten kein Deutschland mehr gibt oder so. Also das stimmt ja auch so gar nicht. Also das ist ja falsch.
0: Ein Mythos, der immer wieder verbreitet wird, wir sollen ausgetauscht werden. Ne? Und gut, wir beide sind ja schon ausgetauscht, wir sind ja deutsch sprechende Amerikaner.
1: Ja, genau.
0: Aber nach dem Motto, dass andere Kulturen der deutschen Kultur nicht gleichgestellt sind, sondern höher gestellt sind. Aber das wird verbreitet.
1: Ja, ist falsch. Eben, das ist, deswegen sage ich ja, man muss sich, also man muss die Informationen alle gut filtern und gut. Das kann ich ja auch sagen. Ich kann ja auch irgendwas behaupten heute. Ich kann auch, also weiß ich nicht, vielleicht bin ich der Messias und jetzt laufe ich rum und gründe eine neue Sekte oder eine neue Religion und sag das andauernd jetzt. Sag das jetzt andauernd.
0: Du sagst das jetzt so ein bisschen lapidar und das ist ja genau das Gefährliche. Ich wundere mich da immer wieder. Wie viele Leute schnell jemanden hinterherlaufen. Ne? Also es ist ja gar nicht so abwegig, wenn du jetzt ein bisschen charismatisch wärst, ne, dass du da irgend so eine Anzahl von Jüngern hättest. Das ist ja leider gar nicht so abwegig. Ne?
1: Ja, aber genau so soll das ja nicht sein, weil ich bin einfach nur die Elif aus Rüsselsheim fertig. Und man muss das natürlich mal hinterfragen, wenn da vorne jemand sitzt und irgendwas erzählt. Ja? Und um zurückzukommen auf die Fahne, wir machen ja gleich den Faktencheck. Ich wüsste jetzt nicht, dass das, wie gesagt, verboten ist. Natürlich hat die haben wir eine schlimme Geschichte und das ist auch, daran muss man auch gedenken jedes Jahr, aber zum Beispiel haben wir auch den 3. Oktober, den ja alle gefeiert haben. Ich habe hier in Rüsselsheim, glaube ich, nirgendwo eine Fahne gesehen, vielleicht vom Rathaus, aber also wenn so etwas in einem anderen Land, ich nehme jetzt mal als Beispiel die Türkei, ist, wenn da jetzt Tag der Republik ist, da hat jeder vor seiner Wohnung auf dem Balkon, an jedem Mast, überall sind Fahnen. Also und ich habe am 3. Oktober, wie gesagt, hier mal gar keine Fahnen gesehen. Ist doch ganz normal, wenn es Tag der Wiedervereinigung ist, dass man da eine Fahne vor seinem Balkon hängt oder an sein Fenster hängt. Das ist nichts Schlimmes. Das will ich nochmal allen hier weitergeben. Und es ist Es ist nichts, wofür man sich schämen muss oder so. Das ist die Fahne dieses Landes. Wir sind alle Deutsche und wir können die Fahne überall hissen. Hätte ich gesagt. Außer du sagst mir jetzt irgendwo, dass das verboten ist, außer an besonderen Tagen.
0: So, also das ist jetzt ein Mythos. Wir haben den Faktencheck gemacht. Jeder darf die deutsche Fahne zeigen.
1: Ja.
0: Es gibt eine Einschränkung, es darf nicht mit dem Bundesadler sein.
1: Ja.
0: Das ist dann, da hat der Bund die Hoheit, aber ansonsten schwarz-rot-gelb darf jeder auf seinem Balkon am Fenster haben. Es darf eben, es dürfen keine verfassungsfeindlichen Symbole sein, ne? Mhm. Oder es darf auch nicht hier die Reichskriegsflagge oder so ein Kram
1: Klar.
0: sein.
1: Ja.
0: Also das haben wir jetzt schon mal gescheckt, aber siehst du, das war so ein Mythos, das hat sich gehalten, ne? Wo dann auch die AfD gesagt hat, das dürfen wir nicht. Mhm. Ne? Aber jeder darf die Regenbogenflagge zeigen, aber nicht die deutsche. Ne?
1: Mhm.
0: Also vielleicht wäre das auch mal nicht verkehrt, einfach mal wieder ein bisschen Flagge zu zeigen, im wahrsten Sinne des Wortes,
1: mhm.
0: und sich trotzdem als Europäer wiederzufinden und zu sagen, ja, und wir sind aber trotzdem ein Teil der Europäischen Union, auch wenn dann nicht alles glatt läuft.
1: Ganz genau.
0: So, jetzt hast du ja am Anfang der Sendung so schön guten Morgen gesagt, sag's nochmal.
1: Günaydın.
0: Genau, und das war für alle Freunde von der Maus türkisch. So, das heißt, du hast einen türkischen Ursprung.
1: Genau.
0: So, und dann haben wir jetzt sind wir gleich schon bei einem Staat, der offiziell eine Demokratie ist, aber von einem Autokraten regiert wird.
1: Ja, genau. Siehst du, das ist auch demokratisch gewählt. Also ich will mal sagen.
0: Und da habe ich auch, weil wir ja gerade beim Thema Sekte waren, was erlebt, wo ich auch gedacht habe, ich bin im falschen Film. Das war damals, als es darum ging, dass der Präsident mehr Vollmachten bekommt.
1: Mhm.
0: Dass es dann ein präsidiales System gibt. So wie man das in Frankreich Richtig. Eben auch genau. kennt. Nur eben, dass die Türkei das anders auslebt. Wo dann der Ministerpräsident quasi abgeschafft wurde. Und dann weiß ich noch, dass dann in Berlin eine Frau rumgehüpft ist. Eine Deutsch-Türkin, die dann rumgekrischen hat. Erdogan ist für mich alles, er ist mein Leben.
1: Mhm.
0: Wo ich dachte, okay, ein Psychologe wäre jetzt nicht verkehrt an dem Platz. So, wir lachen. Aber auch das ist ja so dieses, auf der einen Seite dieses Wir-Gefühl, wir sind eine Gemeinschaft, gehören dazu und das ist der große Führer, der alles toll macht. Und der Widerspruch ist der, wo ich dann auch den ersten Gedanken habe, okay, wenn der so toll ist, was machst du noch hier? Fühlst du dich hier noch wohl?
1: Mhm.
0: Aber auch das müssen wir als Demokratie aushalten, ne? Diesen Widerspruch,
1: ja.
0: dass es Menschen gibt, die in unserem Land leben und trotzdem das demokratische Denken, das, was eigentlich das Grundgesetz aussagt, verlassen.
1: Mhm. Das stimmt, das hat mich auch sehr irritiert. Tatsächlich, ich habe sogar auf Facebook gepostet, dass die alle bitte zurückgehen sollen und dort dann leben sollen, weil ja erstaunlich viele Stimmen hier, also hier wird ja gewählt in den Konsulaten, wenn in der Türkei, also wenn man türkischer Staatsangehöriger ist, kann man den guten Punkt, weißt du ja selber, von in den Konsulaten oder in der Botschaft auch seine Stimme abgeben und er bekommt ja mal sehr viele Stimmen von hier. Aus einem Land, was wirklich demokratisch ist und in dem man viele Rechte hat und in dem man eine, das ist auch noch ein guter Sozialstaat und dann wählst du jemanden dort und der entscheidet dann über ganz viele Menschen dort, über 80 Millionen, die, wo auch deine Verwandten drunter sind und wo du überhaupt, du lebst ja gar nicht da. Du entscheidest für diese Menschen mit. Und am Anfang war das ja alles kritisch. Der hat ja nie jetzt 70-80% bekommen. Es sind immer so 50% und so. Jetzt ist er ganz weit unten. Aber du kannst doch nicht von hier aus für einen Staat entscheiden, in dem du gar nicht lebst. Ich finde das, das funktioniert gar nicht. Ich würde niemals wählen gehen, also weil ich lebe da nicht. Und ich beobachte das natürlich jetzt mal als Politikwissenschaftlerin schon, was da passiert in der Türkei. Aber warum soll ich dort für etwas wählen, was wo ich nicht lebe? Wir haben ja jetzt auch schon hinterher, habt ihr bestimmt alles mitgekriegt, da ist ja auch in der CHP, bei der anderen Partei, eben viele Unstimmigkeiten passiert. Der hat sich ja auch angenähert an Kılıçdaroğlu, an Erdogan und der eigentliche Linke ist gestürzt worden und so weiter. Also passieren ja ganz viele Sachen, wo wir leben da nicht. Wir beobachten die, wir lesen das nur von hier aus. Ja, wir spüren keine Konsequenzen von da, was passiert. Und wenn die Menschen da so scharf drauf sind und den, also die AKP dort wählen und möchten, dass diese Partei dort regiert, was sie ja auch tut, dann sollen sie bitte dahin und genau dort versuchen zu überleben, wie all die anderen 80 Millionen auch.
0: Laut aktuellen Studien wünschen sich rund, jetzt ist es ein bisschen schwammig die Zahl, ich habe mal gegoogelt, 8-23% der Deutschen einen starken Führer oder sind für autoritäre Ideen empfänglich. So, jetzt blicken wir erstmal auf die Türkei. Wie kannst du dir erklären, dass Menschen, die in der Türkei leben, jemanden wählen, von dem sie eigentlich wissen, trotz aller Propaganda, dass er die Demokratie, die es vorher gab, anders deutet?
1: Die wählen ja die Partei, die wählen ja nicht die Person. Sie wissen zwar, dass er an der Spitze der Partei ist. Es ist einfach nur so, dass ist ja jetzt wieder rausgekommen, jemand, der gar keine Ahnung hatte und einfach in diese eine Frau Politik eingestiegen ist über die AKP, hat sich krass bereichert. In 3 Jahren, weiß ich, ist schon Multimillionärin geworden. Das ist jetzt vielleicht ein extremes Beispiel, aber so funktioniert das tatsächlich. Die, wenn du in diese Partei eintrittst oder die Partei wählst, dann hast du Vorteile. Das ist wie bei der AfD. Diese Vetternwirtschaft, diese Geschichte ist bei der AKP
0: das heißt
1: völlig normal.
0: Das heißt im Prinzip, Menschen wie Erdogan oder auch wie Trump sind deshalb an der Macht auch teilweise, weil es Leute gibt, die zwar wissen, ich sag's jetzt mal ganz salopp, dass die scheiße sind, aber weil ich mir selbst einen Vorteil davon
1: ganz
0: verspreche.
1: Genau. Ganz genau.
0: So, und das ist, ich habe das in der Freitagsausgabe von der Frankfurter Allgemeinen gelesen, wo auch der Autor der Meinung war, dass die AfD oder dass viele die AfD deshalb unterstützen, nicht weil sie Deutschland sehen, sondern weil sie ihren eigenen Vorteil sehen.
1: Da hat er auch recht. So typisch das auch. Natürlich den Leuten, denen es, also die sehen nicht Deutschland, weil wenn du AfD-Wähler hast, also gab es glaube ich letztens eine Umfrage, die in Sachsen-Anhalt sogar, wo gefragt wurde, ja jetzt hat die AfD ist ja gewählt worden und stellt den Ministerpräsidenten und so viel Prozent, was war denn für sie persönlich so schlecht hier, dass sie sich vielleicht, oder wundern sie sich, dass die AfD gewählt wurde, Fragezeichen, und was ist denn für sie persönlich besonders schlecht hier? Und ganz viele, ich glaube 80% dieser Menschen haben gesagt, ah nee, für mich persönlich ist jetzt eigentlich nichts besonders schlecht. Es ist einfach nur, ja, die sagen ja, es wird dann noch besser und deswegen habe ich sie gewählt. Aber so eigentlich habe ich ein Haus oder ich wohne zur Miete und ich habe eine Arbeit. Also die Personen, die gefragt wurden, denen ging es persönlich gar nicht so schlecht. Deswegen frage ich mich trotzdem, woher diese Bewunderung für diese Partei kommt, dass man da das Kreuzchen setzt. Ich denke, dass da doch...
0: Ja gut, aber ich glaube, es ist so zwei. Es gibt natürlich viele, die leben jetzt auch gar nicht schlecht, aber es gibt auch viele, denen geht es schlecht. Jetzt ist es immer natürlich, wenn man vergleicht nach dem Motto, ja, hier bei uns in Deutschland hungert keiner und dies und das und wir haben ja einen gewissen Wohlstand. Aber ich glaube, das trifft nicht wirklich auf alle zu. Und es gibt Leute, die haben 2 Jobs und kommen trotzdem nicht über die Runden. Es gibt Leute, die die Miete so ganz knapp bezahlen können. Und es gibt Leute, die einfach sich sozial abgehängt fühlen. So, und ich glaube, dass da eben auch der Unmut da ist. Ne? Deshalb würde ich es nicht so stehen lassen, uns geht es ja allen gut. Ich glaube, es gibt Gesellschaftsgruppen, denen geht es gut. Es gibt viele Leute, die haben kein Problem damit, dass Benzin 2,50 Euro kosten kann. Es gibt aber Leute, für die ist das ein großes Problem. Für die ist das ein Problem, dass das Gas teurer wird. Für die ist es ein Problem, dass sie weniger einkaufen können, weil du für 50 Euro deutlich weniger kriegst als vor 10 Jahren. Ne? So, und das spüren doch die Leute. Und dann ist natürlich immer so dieses, weil die Kommunikation ja anscheinend fehlt und die fehlte ja auch schon vor Friedrich Merz, zu verstehen, ist es gerecht oder ist es ungerecht, was passiert? Und ich erlebe das ja sogar in meinem sozialen Umfeld, dass es viele Leute gibt, die sich eben nicht integriert haben, die eben noch nicht die deutsche Sprache gelernt haben und die auch nach 4 Jahren Aufenthalt in Deutschland immer noch nicht gearbeitet haben. Und dann erlebe ich andere, die den ganzen Tag arbeiten, erschöpft sind und das Gefühl haben, sie haben weniger Geld, ich sage das Gefühl, ne? Subjektive Wahrnehmung, als geflüchtete Leute aus der Ukraine, die mir ab und zu auch noch Fotos schicken, dass sie in Kairo Urlaub gemacht haben. So, das muss man doch auch ernst nehmen, wenn dieses Empfinden da ist, ob das jetzt wirklich so ist, dass es denen besser geht oder den anderen schlechter ist, was ist egal. Es geht erstmal darum, was die Leute wahrnehmen. Und danach entscheiden sie.
1: Und genau diese Menschen müssen wir auch ernst nehmen. Ich habe jetzt auch keine Statistiken. Ich kenne das Gleiche aus meinem Umfeld. Und ich höre immer noch Menschen sagen, ja, bevor ich da für das und das arbeite und dann 39 Stunden da mich abarbeiten muss oder sonst was, dann bleibe ich nicht mehr zu Hause, weil dann kriege ich alles bezahlt. Also das ist für mich ein Phänomen. Offensichtlich ist das... Also es gibt wohl etwas, was die Leute reizt, lieber zu Hause zu bleiben, als einem normalen, in Anführungszeichen geregelten Job nachzugehen, wo man genauso viel, beziehungsweise man kriegt wohl mehr Geld, aber dann muss man von diesem Geld eben die Miete und so etwas alles selber zahlen und am Ende bleibt nicht mehr übrig, als wenn man zu Hause sitzt. Und das ist doch der große Unterschied zu früher, weil ich vorhin gesagt habe, es waren nur die Nachrichten, es sind nicht nur die Nachrichten. Ich erinnere mich an früher, da habe ich Freundinnen, ich komme ja aus Flörsheim ursprünglich, und Freunde gehabt, wo auch die Mütter nicht gearbeitet haben, da haben nur die Väter gearbeitet und die haben ganz, also so ein Einkommen gehabt, dass die Familie, Mutter, Vater, Kind, also 2 Kinder, ganz normal gelebt haben. Ja, die haben ihre Miete bezahlt von diesem Geld, die haben oder haben sich ein Häuschen gekauft, dann Weilbach, Wicker, was auch immer und haben das abbezahlt und das ging mit dem Gehalt vom Vater.
0: Genau,
1: und die Mutter hat
0: genau.
1: zu Hause den Haushalt geschmissen und nach den Kindern geguckt und hat vielleicht dann halbtags gearbeitet, weil sie dann in der weiterführenden Schule waren. Das ist ja heutzutage schwierig, sage ich mal vorsichtig.
0: Also da musst du schon jemanden haben, der zu den Topverdienern gehört, wenn der mit einem Gehalt alles finanziert. Ne?
1: Ganz genau. Und hier, jetzt müssen ja schon mal beide arbeiten. Und wenn das dieser Niedriglohnsektor oder mittlere Sektor ist, dann reicht das ja schon nicht. Weil, also diese meine Freundinnen und Freunde, die haben nicht den Sozialstaat genutzt. Also da hat wirklich nur der Vater gearbeitet und mit dem Gehalt, Lohn, was er bekommen hat, ist das alles aufrechterhalten worden. Und das funktioniert ja heute nicht. Heute muss man ja da was dazugeben lassen und da was dazugeben lassen. Oder weil das ist zu wenig Geld, was die Leute. Das ist ja an diesem Einkauf, was du eben berichtet hast, über den Einkauf. Das stimmt halt auch so. Früher bist du in deinem Einkaufswagen durch einen Supermarkt oder einen Discounter durchgelaufen, hast den voll gemacht, hat vielleicht 100 Mark gekostet, ja. Und heute kriegst du für 50 Euro im Leben noch nicht mal ein Viertel von dem Ding voll. Also da ist schon ein Unterschied, da ist was passiert. Und deswegen müssen jetzt Sachen passieren bundesweit oder Regeln kommen oder Reformen kommen, wo die Leute sich wieder ein bisschen besser fühlen. Also die müssen auch wissen, dass ihre Arbeit einen Wert hat. Und die müssen auch wissen, ich kann auch einkaufen gehen und ich kann mir auch heute, weiß ich nicht, die müssen ja, keiner will Kaviar essen oder Champagner trinken. Die wollen einfach vielleicht nur ein Stückchen mehr Fleisch kaufen oder das oder, also irgendwas.
0: Ja, aber ist, vielleicht auch das Gefühl von Gerechtigkeit haben.
1: Ganz genau, und das Gefühl von Gerechtigkeit haben.
0: Also ich habe gestern 2 Kinder beobachtet, ne? 2 Brüder. Und die hatten leider nur ein Smartphone, was sie sich teilen mussten. Und da ging es auch darum, der hat mehr Zeit verbracht als ich. Das war subjektiv. Ne? die hatten beide die gleiche Zeit im Prinzip, ne? Und ich glaube, dass so wachsen wir ja auch schon ein bisschen auf, schon als Kind. Immer dieses, wir wollen ja ein Stück weit Gerechtigkeit haben.
1: Ja.
0: Und wenn das Gefühl da ist, ich werde ungerecht behandelt, ob das jetzt stimmt oder nicht, aber allein dieses Gefühl macht was mit mir. Sondern kommt auf der einen Seite einer, der sagt, was du bis jetzt gemacht hast, ist nicht gut genug. Du bist eigentlich eine faule Sau, du musst mehr arbeiten. Und du musst in der Woche mehr arbeiten, du musst mehr bis zur Rente arbeiten. Ne? Also mit 67 in Rente zu gehen, finde ich, ist von dir ein bisschen unverschämt. Also mit Mitte 70 müsste eigentlich auch gehen. Ich bin ja auch schon 70. Ne? So. Und dann gibt's auf der anderen Seite wieder welche, die sagen, ja, wir sorgen dafür, dass deine Rente höher ist. Ne? Und wir sorgen dafür, dass du das Niveau hast, was du in anderen Ländern hast, die eigentlich ärmer sein sollen als Deutschland, wo das Rentenniveau bei 80% ist und nicht bei 48%, und das wird auch noch diskutiert. Ne? So, und das macht doch auch was mit einem, wenn man das Gefühl hat, ich habe da ein Leben lang gearbeitet und letztendlich stehe ich als Bittsteller da. Und nicht jeder hat jetzt das Glück, wie zum Beispiel ich, dass ich einigermaßen verdiene, dass ich privat vorgesorgt habe und dass es noch eine Betriebsrente gibt.
1: Mhm.
0: Also eine Lidl-Verkäuferin sieht das anders.
1: Ganz genau, so ist es. Und die kommt auch vermutlich nicht über die Runden, wenn nicht auch, weiß nicht, ihr Mann oder so oder ein Kind oder so schon mit dabei. Wie will man denn, das ist, also wir sind Doppelverdiener, ich verdiene und mein Mann auch. Und wir haben 4 Kinder, das, falls für die, die es nicht wissen, das ist ziemlich teuer. Das ist aber auch so heutzutage, weil früher, als ich groß geworden bin, war mein Bruder und ich, meine Eltern haben auch beide gearbeitet, aber es gab kein Laptop, kein iPad, kein iPhone, kein nichts Elektronisches schon mal. Es gab Adidas mit 3 Streifen. Das war auch dieser, wenn du von den Jungs eben kommst, das war so ein Vergleich, ne, den man hatte früher. Hat man Adidas an oder hat man keine an?
0: Ja gut, also das mit diesen Marken, das fing schon bei meinem Neffen an, der ist 36, da fing das im Kindergarten an.
1: Genau,
0: ne?
1: genau.
0: Aber gut, da haben wir ja dagegen gesteuert. Also es gibt ja in Rüsselsheim mindestens 2 Schulen, die eine Schuluniform haben, oder zumindest teilweise. Ne?
1: Ja, genau.
0: Und das hat ja diesen Gedanken, dass dann dieses Konkurrenzdenken nicht da ist. Ne?
1: Und es funktioniert auch. Das hat also mit den Oberteilen sehr gut funktioniert an den beiden Schulen. Oder funktioniert immer noch sehr gut. Und ich will nur sagen, das war damals ein, also selbst auch wenn diese Schuhe damals dann teuer waren und dann hast du das einmal dem Kind, also dem Sohn und dem der Tochter gekauft und dann war gut. Aber heute ist das ja anders. Also dann musst du dann ein Handy vielleicht noch kaufen und dann noch das und dann ist das nach 5 Jahren schon wieder alt und so weiter.
0: Gut,
1: wie soll sich dann, dass das eine, also man kann ja auch die Kinder natürlich anders erziehen, ist klar. Aber sagen wir mal die Grundausstattung, weil manchmal ist ja auch in der Schule so, dass in den weiterführenden Schulen, sobald man da ist, irgendwas dann gefragt wird und wo die Eltern dann gefragt werden oder man, also uns wurde gesagt, haben ihre Kinder alle Smartphones, als das älteste Kind, was jetzt 22 ist, in die und sie hatte noch keins. Dann hat die eins halt in der 5. Klasse bekommen. Wir konnten das kaufen, aber wie will sich das dann jeder leisten? Und dann gibt es diese Klassenfahrten, die alle ja, sehr gut, viel aber Geld
0: da,
1: kosten.
0: Da gibt es ja auch teilweise Hilfe. Also ich weiß von den Schulen, dass die da einen Topf haben.
1: Genau.
0: Aus wo dann einfach Kinder mitfahren können, deren Elternhaus eben nicht vermögend ist, um das bezahlen zu können, wobei also auch manchmal sind ja auch sehr anspruchsvolle Klassenfahrten geplant. Ne?
1: So.
0: Das ist nicht wie bei uns früher, da bist du nach Obersehm gefahren und dann war das auch noch ein Stadtbus. So ein Gelenkbus kann ich mich erinnern. Ne?
1: Ja.
0: Ich fand das so cool, mit einem Stadt- und Gelenkbus damals auf der Autobahn fahren zu dürfen. Ne? Gut, das ist das nebenbei. Nee, also dann soll es ja dann schon mindestens Paris oder irgendwas sein, ja, was dann auch teurer ist.
1: Sehr
0: ne?
1: teuer.
0: Mhm. Und da hat ja auch ein normaler Haushalt schon
1: ja, das meine ich ja. Wie will Überlegung, sich ein normaler Haushalt
0: aber wobei wir in Hessen das Glück haben, was in anderen Bundesländern eben nicht so üblich ist, dass wir in der Regel keine Schulbücher kaufen müssen.
1: Ja, da haben wir großes Glück.
0: Also teilweise musst du schon spezielle Bücher kaufen, aber so die Grundausstattung.
1: Hat man.
0: Das sind ja Leihbücher von der Stuhle, ne? Ja, aber also gut, ich habe festgestellt, die Problematik ist bekannt. Sie ist mir bei der EDE von der SPD bekannt. So nach und nach ist es vielleicht bei dem Friedrich Merz bekannt, aber da ist es ja nun auch so. Die CDU besteht ja nicht nur aus diesem einen Mann. Also selbst wenn der es nicht peilt, weil der eben in einem anderen System groß geworden ist, muss er doch Leute haben, die ihm sagen, du Friedrich, so und so sieht's in der Basis aus. Mhm. Und da ist jetzt auch zum Beispiel, fand ich mal so interessant, ich glaube, ich habe es auch schon beim Radio erzählt, aber man kann sich auch mal wiederholen, gerne. Das war so 1991, wo ich einen kurzen Beitrag im Fernsehen gesehen habe über zwei Abgeordnete aus einem der, wie hat man damals gesagt, neuen Bundesländer, sagt man heute ja auch nicht mehr. Und die gesagt haben, jetzt sind wir eigentlich nur relativ kurz, ein Jahr in dem Bundestag in Bonn war es damals noch. Mhm. Und wir fühlen uns in einer, wie in einer Bubble. Wir haben Angst, dass wir die Basis verlieren. So, das heißt, die haben das ja noch realisiert. Und ich habe so dieses Gefühl, dass selbst in Rüsselsheim manche kommunalpolitischen Menschen auch in ihrer Bubble sind und glauben, der Marktplatz, das ist Rüsselsheim.
1: Das ist, glaube ich, auf jeder Ebene so. Also das ist verblüffend.
0: Ja, aber wie kommt man da raus?
1: Man muss doch mal eine Bubble verlassen können. Man nimmt da so eine Nadel und platzt diese Bubble auf.
0: Ja, da muss von außen einer reinstechen, oder was?
1: Nee, man muss einfach diese Erkenntnis auch haben. Das haben wir in Berlin auch gesagt. Ich habe das einfach in den Mund genommen, weil eigentlich die wollen das ja nicht so gerne hören, dass sie in einer Bubble sind. Aber ich habe im Finanzministerium auch gesagt, Entschuldigung, also ich muss das jetzt sagen, ihr seid in eurer eigenen Blase einfach hier drin. Weil Sachen, ich verstehe das, ihr müsst das Land regieren und ihr müsst das Geld verwalten und so weiter. Aber ihr hört nach unten gar nichts mehr. Also ihr hört auch nicht zu. Einfach mal dieses Zuhören habt ihr verlernt, ja? Also wir sind jetzt hier und tragen euch ganz viele Sachen vor und dann müsst ihr einfach auch mal so, und da hat er auch echt gefragt, ja, wie würdest du es denn machen? Also ich bin ja halt auch kein Finanzbeamter, ich kenne die Patentelösung nicht, aber ich würde als allererstes einmal zuhören, ja? Und da ist ja eine Unzufriedenheit. Du kannst doch nicht das einfach überhören, auch nicht in der Kommune, wenn die Menschen irgendwas hier sagen und versuchen, in deiner eigenen Bubble trotzdem alles schön zu reden. Wer ist denn da auf dem Marktplatz in dieser, wer geht denn da hin Kaffee trinken? Welcher Teil unserer schönen Stadtgesellschaft ist denn das da? Das ist doch der Teil, dem es sowieso schon eigentlich gut geht.
0: Gut, aber jetzt haben wir gerade von der politischen Bubble gesprochen. Mhm. Ich glaube, wir sind alle irgendwo in einer.
1: Mit Sicherheit, ja.
0: So, und es gibt so, du hast ja diesen roten Teppich, das ist schon mal eine Ebene, aber das ist dann so ein bisschen noch öffentlich. Mhm. Das heißt, wenn ich mich da auf so einen Stuhl setze, das war glaube ich so eine Art Campingstuhl.
1: Ja, sind so Anglersessel.
0: Dann sehen mich die Leute. Also was ich mir wünschen würde, irgendeinen ausrangierten Bus von den Stadtwerken, der auf dem Marktplatz steht, immer zum Wochenmarkt, und den nennen wir den Demokratiebus. Und da sitzen dann wechselnde Personen, die gar nicht in der Politik sein müssen, sondern einfach die, die zuhören. Und wo ohne Tabu jeder sagen kann, was er denkt. Mhm. Also in einer Großstadt, ich weiß nicht welche, gab es das mal, ein Demokratiebus, das war eine Sozialarbeiterin und die hat sich alles angehört.
1: Okay.
0: Und das ist so, ich glaube, das ist so dieser Punkt, wo relativ schnell Leute in der Bubble sind, ich weiß nicht, wie häufig haben wir das Wort Bubble gesagt, ne? Aber das ist jetzt unser Wort. Die so immer so sagen, ja, ich darf ja gar nicht mehr alles sagen. Mhm. Ne? Der Witz ist ja, wenn du es auf Facebook schreibst, ich darf ja hier nicht mehr alles sagen und du schreibst, das hast du es ja gesagt. Aber gut, das ist ja dann wieder der schräge Humor. Ne? Aber vielleicht könnte das ja ein Ventil sein. Mhm. Weil ich glaube, das Wichtige ist, auf der einen Seite gesehen zu werden, aber auf der anderen Seite auch mal Dinge auszusprechen.
1: Meinst du so eine Art Stadttherapie?
0: Und ich glaube, das kennen wir ja auch in privaten Konflikten. Also du hast dich über irgendwas geärgert und wenn du dann die Möglichkeit hast, mit deinem Partner oder mit einer Freundin oder mit einem Freund einfach mal, ich will gar nicht sagen zu reden, einfach nur, dass der oder die zuhört. Und du einfach mal, dass das jemand ist, der das aushält, dass ich meinen Ärger mal runterlasse und sage, das und das macht mich wütend. Unabhängig davon, ob das jetzt falsch oder richtig ist, also ohne Bewertung. Ohne, dass es kommentiert wird, dass ich sage, das und das stinkt mir. Mhm. So, und ich glaube, dass da ganz viel gewonnen ist, wenn da mal die Luft raus ist. Dann hat sich zwar die Situation dann nicht geändert, aber vielleicht ist meine Wut weniger, meine Emotion weniger. Und dass ich dann mehr offen bin für Sachthemen.
1: Du meinst quasi wie bei einem Therapeuten, ne? Da macht man das ja auch.
0: Das ist ja so eine Art Therapie. Ah. So, und wir haben ja so dieses, auf der einen Seite Selbstgefälligkeit, auf der anderen Seite Menschen, die unheimlich viel Frust haben, Menschen in Rüsselsheim, die das Gefühl haben, ihre Stadt verloren zu haben. Ne? Geh mal aus Spaß durch die A- und B-Siedlung. Mhm. Da hast du viele ältere Leute in ihrem Häuschen, das ist ihr geschützter Rahmen, die aber das Gefühl haben, die Stadt hat sich kulturell, die Innenstadt kulturell so verändert, was ja auch Fakt ist. Mhm. Da sind zwar gute Geschäfte, die man auch lieben und schätzen lernen kann, aber es ist nicht mehr das, was ich früher kenne. Es ist ja international geworden. Mhm. So, und natürlich hast du auch ein gewisses Klientel in der Stadt, was ja die Stadtgesellschaft widerspiegelt. Ich meine, Moment, wir sind, Rüsselsheim ist eine Stadt mit 140 Nationalitäten. Mhm. Die musst du ja auch irgendwo sehen. Die müssen ja sichtbar sein. Ne? Da können ja nicht nur deutschstämmige Leute rumlaufen. Ist ja logisch. Ne? So, und trotzdem haben dann viele das Gefühl, ich habe meine Stadt verloren. Das ist nicht mehr das, was ich aus den 80ern kenne, aus den 70ern. So, und ich glaube, das ist, wäre bestimmt für die Menschen auch ein Bedürfnis, das mal aussprechen zu können. Einfach mal zu sagen, das stört mich. Mhm. Auch wenn es dafür keine Lösung gibt. Du kannst ja jetzt nicht alles wieder in die 80er rückgängig machen. Alles, was.
1: Das geht nicht.
0: Mhm. Genau. Und man muss, und dann vielleicht auch realisieren, ist ja nicht alles schlechter geworden.
1: Richtig.
0: Sondern es hat sich nur verändert. Genau. Veränderung heißt nicht immer, dass es schlechter wird. Manches vielleicht, aber manches nicht. Und auch, ich habe gestern auf dem Wochenmarkt wieder eine Frau getroffen am Kaffeestand, die erstmal unheimlich frustriert war, dass der Bodenbelag, so wie er ist, ist. Ich habe dann versucht zu verstehen zu geben, dass es vielleicht ganz cool ist, dass er so ist, wie er ist. Weil wir ja eine totale Versiegelung in Rüsselsheim haben. Mhm. Und dann, auch wenn jetzt der Boden gestern ein bisschen matschig war, ne, habe dann auch darauf hingewiesen, dass es in Wiesbaden genauso ist auf dem Wochenmarkt, ne? Oder zumindest teilweise auf dem Därmschen Gelände. Ne? So, und dann ging es auch relativ schnell zum Thema, dass eben hier ein gewisses Klientel lebt. Ne? So, und das ist wahrscheinlich nie richtig ausgesprochen worden. Vielleicht so in den eigenen Kreisen, ne? Aber wenn man das Gefühl hat, es ist nicht verkehrt, das mal zu sagen.
1: Ja.
0: Mhm. Ich glaube, das ist das Grundbedürfnis, das Menschen haben, Dinge auszusprechen, wahrgenommen zu werden und sich nicht falsch zu fühlen zu müssen. Selbst wenn es vielleicht eine falsche Aussage ist.
1: Mhm. Das ist eine sehr interessante Sichtweise. Kannte ich nicht, wusste ich nicht, dass es den Demokratiebus schon irgendwo gab. Und dass sich jemand anhört, nur um des Anhörens willen und nicht um etwas zu lösen.
0: Ja, oder auch nicht zu bewerten.
1: Auch nicht, ne? Zu bewerten, genau.
0: Auch nicht zu sagen, also das, was du jetzt gesagt hast, ist rassistisch,
1: ja, genau,
0: oder so.
1: Ja,
0: ne? Sondern einfach es nicht zu bewerten. Und jemanden, egal was er sagt, ob der jetzt rassistisch ist oder eben nicht, ne, ob der dir sympathisch oder nicht, dass du keine Bewertung, ne, dass die Person, die diesen Demokratiebus betritt, das Gefühl hat, ich bin so, wie ich bin. Angenommen, ich werde nicht bewertet.
1: Und weißt du denn auch, was passiert ist mit diesem Demokratiebus oder was da überhaupt passiert ist? Ist das gut angekommen?
0: Du musst dich jetzt mal googeln, habe ich jetzt keine Lust, das machen wir eine andere Sendung. Oder ihr lieben Leute, jetzt kannst du auch mal googeln, was da passiert ist. Ne? Also
1: ging es den Leuten dann besser? Das wollte ich schon wissen. Also sind die wirklich dann raus und konnten mal Frust auslassen?
0: Aber ich glaube schon, es ist schon ein bisschen länger her, dass ich diesen Bericht mal gesehen habe. Aber ich glaube, dass es besser geht. Ne? Also ich erlebe das ja jetzt, also wenn du das jetzt im Privaten hast, ne, wie und du hast irgendwas, was dich geärgert hat, In dem Moment, wo du das jemandem sagen kannst, der das nicht bewertet,
1: ja,
0: geht's dir besser.
1: Mhm.
0: Das setzt natürlich Vertrauen voraus.
1: Stimmt.
0: Und ich kann mir sogar vorstellen, weil wir ja alle erstmal ein Bild von uns vermitteln wollen. Wir wollen ja positiv auffallen. Dass es vielleicht sogar einfacher ist, das einer fremden Person zu sagen, in diesem Demokratiebus, als eine Person, die mir nahe steht. Weil ich will ja vielleicht gar nicht so nackig vor dieser Person stehen.
1: Mhm.
0: Ne?
1: Ja.
0: Es könnte ja einen Imageverlust bedeuten.
1: Ein sehr interessanter Punkt, ja.
0: Mhm. Verstehst du?
1: Ja, könnten wir vielleicht mal drüber nachdenken, Hartmut. Vielleicht machen wir mal sowas. Also vielleicht sollten wir sowas anbieten. Weil wenn du sagst, also beziehungsweise ich kann mir sogar sehr gut vorstellen, dass die Menschen sich einfach besser fühlen danach. Obwohl jetzt, also genau deswegen, weil sie nicht bewertet worden sind. Und obwohl es aber jetzt keine Lösung für Sachen, die sie äußern. Genau, das ist ja jetzt nichts Lösungsorientiertes, sondern einfach nur sein... Also das, was einem nicht gefällt, dass man das da sagen kann, ohne Angst zu haben, jemand sagt irgendwie Rassist oder das darf man so nicht sagen und das darf man so nicht sagen.
0: Genau, also einfach, dass niemand das Gefühl hat, ich bin falsch mit dem, was ich mache.
1: Genau. Ne?
0: So, und dann ist es natürlich auch ein Irrglaube, dass egal welche Regierung drankommt, Probleme gleich gelöst werden. Ne? Es sind Prozesse, die dauern Jahre.
1: Ja.
0: Ne? Also, ich kann nicht von heute auf morgen alles verändern. Ich kann einen Rundfunkstaatsvertrag kündigen und auch der braucht seine Zeit.
1: Richtig.
0: Ne? Also da wird die nächsten 2 Jahre der MDR weitersenden.
1: Mhm.
0: Das ist so. Ne?
1: Ja.
0: Und dann muss es eine Nachfolgeorganisation geben. Ne? Und die kostet auch Geld. Ne? Und die lässt sich auch nicht nur durch Werbung finanzieren.
1: Richtig.
0: Ne? Sondern der Rundfunkbeitrag, das ist nun mal ein stabiles Gerät und das bleibt erstmal. Ne?
1: Mhm.
0: Obwohl so stabil ist es auch nicht, aber das müssen dann alle Länder abschaffen. Ne? Aber es gibt viele Dinge, die sind einfach nicht zu ändern.
1: Das
0: zumindest,
1: ist so.
0: Oder nicht zu ändern ist Quatsch, aber nicht sofort zu ändern, das wollte ich damit sagen. Ne? Jetzt haben wir ja heute Morgen Nachrichten gehört. Oder eigentlich gestern habe ich es schon gehört. Okay, der Donald ist ja offen für jeden Unsinn.
1: Immer.
0: So, und jetzt hat er sich dem Putin wieder etwas angenähert.
1: Mhm.
0: Er kauft Diesel. Und er greift den ukrainischen Präsidenten an. Stellt seine Position in Frage.
1: Richtig, ja. Ich weiß nicht, ich weiß nicht, was der vorher einwirft, bevor der so tickt. Und dann ist er ja mit dem Tyson da auch unterwegs gewesen, als er das alles verkündet hat. Und wie toll das alles ist, dass er jetzt da mit dem Putin Geschäfte macht. Und danach, als sich Zelensky empört hat, hat er ja gesagt, ja, der muss halt auch mal ausgetauscht werden jetzt. Also, und es sind aber auch sehr große Unterstützer der Ukraine. Versteht. Das muss jetzt der normale Bürger halt auch mal dann irgendwie verstehen. Wo geht denn das jetzt schon wieder hin, ja? Wo dann auch schon wieder natürlich Energiewissenschaftler auch schon gleich gesagt haben, das ist ein Tropfen auf dem heißen Stein. Wenn er überhaupt so viel bekommt, Diesel, das wird nicht reichen. Das reicht für 3 Tage gefühlt oder sowas. Das ist ja jetzt alles nur, um diese Midterms da nochmal zu beeinflussen. Ist ja klar, vor den Wahlen macht man solche Sachen. Ist ja bei uns nichts anderes gewesen. Ja,
0: aber dieser Angriff, ist das eine Anbiederung?
1: Oh, nee, ich glaube, das ist dem wahrscheinlich, also ich kann mir das nicht vorstellen. Also entweder hat der wirklich mega, mega schlechte Berater oder dem rutschen einfach Sachen aus, ohne dass er...
0: Ja gut, du kannst heute Freund sein, morgen Feind und wieder umgekehrt, ne?
1: So ist es, ja.
0: Gut, aber wir müssen auch lernen als Europäer, mehr eigenständig zu sein, selbstbewusster zu sein und auch eine NATO ohne die Amerikaner denken zu können.
1: Und wieso hat das überhaupt so lange gedauert, dass wir jetzt auf diesen Trichter gekommen sind? Das ist doch schon...
0: Und wir haben ja zum Beispiel einen ganz anderen Partner. Normalerweise kannst du auch, und das wird sich auch erst nicht ändern, nur Mitglied der Europäischen Union werden, wenn du Europäer bist. Jetzt haben wir aber jemanden vom amerikanischen Kontinent, nämlich Kanada, die zumindest eine enge Mitarbeit mit der Europäischen Union wollen.
1: Ja.
0: Das heißt, wir haben ja da eventuell Verbündete auf der anderen Seite. Und dass man vielleicht auf diese Kräfte mehr baut.
1: Genau.
0: Also, dass man sich einfach frei macht von jemanden, auf den man sich nicht nur nicht mehr verlassen kann, sondern der im Prinzip sich als Gegner darstellt.
1: Genau. Und das hätte man schon bei seiner ersten Amtszeit tatsächlich mal sehen müssen und schon damals anfangen müssen, da wären wir heute schon vielleicht wohl ganz anders. Oder es läuft im Hintergrund und wir kriegen immer nur also zeitverzögert die Ergebnisse mitgeteilt. Aber du hast ja eben schon mal gesagt, manche Sachen, wenn wir noch nach China Entwicklungshilfe zahlen, manche Sachen dauern einfach lang. Aber das sollte, so Sachen sollten nicht so lang dauern. Es ist ja auch kein Geheimnis, dass alles, was verwaltet wird, also auch das Land, die Bundesrepublik Deutschland, wird ja verwaltet, viel zu schwerfällig und viel zu langsam ist. Ja, das geht auch bei so einer Kommune in Rüsselsheim schon los. Gut.
0: Aber bleiben wir mal noch mal kurz in der Ukraine. War es richtig zu sagen, wir unterstützen euch? Oder hätten wir nicht sagen können, okay, ihr habt Pech gehabt, ihr seid weder Mitglied der Europäischen Union noch in der NATO und es tut mir leid für euch, dass ihr überfallen werdet?
1: Das war richtig, dass wir die Unterstützung der Ukraine begonnen haben und die weiterhin auch unterstützen. Aber, lieber Hartmut, hättest du gedacht vor 4 Jahren, dass das so lang dauert, alles?
0: Ich weiß noch, die ersten Tage sind wir von ausgegangen, die Ukraine fällt innerhalb einer Woche.
1: Richtig. Und das ist dann einfach nicht passiert. Und aber auch der Russe hat sich nicht zurückgezogen. Und jetzt dauert das schon 4 Jahre. Viele Menschen sind gestorben. Alles ist zerstört da. Oder vieles ist zerstört. Auf der anderen Seite ja auch. Das darf man, also ich meine, natürlich ist ja auch klar, dass das passiert. Das ist nun mal ein Krieg. Also und jetzt hätte man mal überlegen müssen, die ganze Zeit, okay, es sind so zaghafte Versuche gewesen, diplomatisch das zu lösen, aber das sehe ich nicht. Hätte man nicht vielleicht mal ein bisschen vehementer drauf bestehen müssen, dass alle, die damit involviert sind, also alle Parteien, Europa, Amerika, alle zusammen sich an einen Tisch setzen und das Problem diplomatisch versuchen zu lösen.
0: Ja gut, aber im Moment sieht es nicht danach aus.
1: Nee, jetzt dass, nicht mehr, jetzt ist es ja schon total
0: verbissen ineinander. Eine diplomatische Lösung ist nicht in Sicht.
1: Nee. Jetzt ist es zu spät. Ich meinte am Anfang.
0: Also ja, aber es ist im Moment so ein Krieg, der nicht endet, der immer noch auf dem Status quo bleibt. Die Ukraine holt sich manchmal wieder ein Gebiet zurück. Die Russen marschieren manchmal wieder ein Stück vor. Ja. Aber es ist etwas, was also ein nicht enden wollender Terror.
1: Es ist so.
0: Und das müssen wir jetzt auch erstmal so stehen lassen, weil da haben wir auch keine Lösung vor. Ich möchte jetzt am Schluss der Sendung noch mal kurz klären. Es heißt immer, wir kämpfen um die Demokratie. Und wenn die AfD an die Macht kommt, ist die Demokratie gefährdet. Ist das so?
1: Ist so.
0: Warum?
1: Ist so, weil die AfD durchaus schon verlauten lässt, dass wenn sie an die Macht kommt, es gibt ja viele Sachen, das hast du bestimmt schon auch alle gelesen, das ist ja Informationen, die uns zur Verfügung stehen, die haben ja einfach auch klipp und klar gesagt, ja, wenn wir an der Macht sind, wird das und das und das zurückgefahren, das und das und das abgeschafft, dann ist es eben nicht mehr demokratisch.
0: Dann jetzt muss ich aber trotzdem mal Beispiele nennen. Also was soll abgeschafft werden?
1: Vielleicht schaffen die Wahlen ab. Wir wissen es ja nicht. Vielleicht
0: also selbst in Amerika und in der Türkei gibt es noch Wahlen.
1: Ja, gut, damit es demokratisch heißt. Aber vielleicht traut sich ja die AfD mehr. Und vielleicht ist es auch, ich habe erst letztens, jetzt habe ich das vergessen, wir werden das Land übernehmen und es kann auch, natürlich sind es auch viele Sprüche, die sie dabei klopfen, aber es ist nicht von der Hand zu weisen, dass sie viele Sachen, dass wir es vielleicht bei vielen Sachen nicht mehr so bequem haben werden wie jetzt und dass eben die Demokratie, dass sie die Demokratie abschaffen, die schafft es ja nicht selber ab, obwohl sie immer wieder von Demokratie reden, das wird schon eine Herausforderung für alle anderen sein. Weil wenn sie tatsächlich die absolute Mehrheit bekommen würden, dürfen sie das eben alleine alles durchregieren. Dann kommen Gesetze gegen die also selbst wenn man gegen die stimmt, hat man keine Wahl, weil die AfD wird das eben verfügen, sage ich mal. Und das Land wird anders regiert werden.
0: Gut, aber das ist jetzt erstmal grundsätzlich erstmal das gute Recht einer Partei, die die absolute Mehrheit hat, zu sagen, wir formen das Land so, wie wir denken, dass es richtig ist.
1: Aber welche von den jetzigen Parteien, die jetzt, also CDU, SPD, FDP, die Grünen, wer hat denn so eine Gesinnung, sage ich mal, wie die AfD? Weil in der AfD sind ja tatsächlich echte rechtsradikale Menschen. Also es gibt bestimmt mal Menschen mit rechten Ansichten, aber da sind ja wirklich auch Straftäter, gewalttätige Straftäter drin. Und ich will nicht, dass die an die Macht kommen und dann die absolute Mehrheit haben und dann irgendwas versuchen zu regieren hier. Ich glaube nicht, dass das in eine gute Richtung geht.
0: Gut, jetzt reden wir nicht über andere, jetzt reden wir nochmal wieder über die SPD. Was müsste die SPD, also spielen wir jetzt mal ganz schnell noch eine Minute durch. Die Elif wird zur Bundesparteivorsitzenden der SPD gewählt. mit welchem Programm startest du? Um die SPD wieder zu einer großen Partei zu machen, die...

0: Fixe oder so mit irgendwelchen Ortsvereinen aus einer Basis dann auch mal machen, damit man mal hört, was ist denn da überhaupt los? Weil wenn wir natürlich eine gewisse Ahnung von dem, was hier unten los ist, wissen die, aber doch nicht alles. Und ich stehe auch dazu, ich sag das, die leben in ihrer eigenen Blase. Das ist einfach so, weil die haben natürlich ganz andere Verantwortungen und die müssen das Land regieren, das verstehe ich. Aber wenn man doch das Land regieren will, das sind ja auch die 83 Millionen, das sind ja wir, dann muss man ja mit denen auch einen Draht haben. Also man muss zuhören. Zuhören ist ganz wichtig. Und wenn man was vorhat, nicht zu lange drüber reden, sondern gut kommunizieren und dann machen. Und zwar so, dass der Bürger das verstanden hat und sich damit wohlfühlt mit diesen Entscheidungen.
1: Gut, das lassen wir jetzt mal stehen. Es geht immer um das Gesehenwerden, das Verstandenwerden. Und wir hatten ja eben auch darüber gesprochen, über den Demokratiebus. Und jetzt habe ich doch mal gegoogelt. Ich weiß, es ist ein bisschen unhöflich, jemand anders spricht und ich google in der Zeit. Und zwar diesen Demokratiebus. Also erstmal ist das eine Initiative von der Konrad-Adenauer-Stiftung.
0: Oh, okay.
1: Das macht es ja nicht schlechter. Der Bus, der fährt bundesweit auf Marktplätze. Das heißt, vielleicht könnten wir ja mal gucken, dass wir den mal einladen.
0: Das ist doch mal eine gute Idee.
1: Genau. Wir gucken mal, dass wir den einladen in die Kreisstadt Groß-Gera auf dem Marktplatz und auf dem Marktplatz von der größten Stadt im Kreis Groß-Gera, nämlich Rüsselsheim.
0: Genau, das machen wir. Also, da informieren wir uns jetzt.
1: Genau. Mal. Und wenn das cool war und toll funktioniert hat, dann überlegen wir uns mal einen eigenen Demokratiebus, den wir selbst auf die Beine stellen, ehrenamtlich.
0: Eine sehr gute Idee. Ich bin dabei.
1: Gut. Schön, dass du heute dabei warst.
0: Vielen Dank für die Einladung.
1: Heute im Kreisfunk auf Radio Rüsselsheim die
0: Elif Çugali.
1: Von?
0: Von der SPD.
1: Genau. Viele von euch kennen sie noch, die SPD.
0: Ja, genau. Die Sozialdemokratische Partei Deutschlands, die älteste Partei Deutschlands.
1: Genau. Und eine Partei, von der wir hoffen, dass sie weiterhin eine wichtige und auch eine wichtigere Rolle spielt.
0: Richtig. Da müssen wir wieder hin.
1: Genau. Und deshalb bist du heute hier gewesen. Vielen Dank. Ich bin Hartmut Krause und ich bedanke mich bei allen, die zugehört haben. Wünsche allen einen schönen Sonntag. Und ja, trotz aller Nachrichten, die vielleicht ein bisschen schräg sind, die uns Kummer besorgen und die wir vielleicht nicht immer gleich einordnen können, einfach das Schöne sehen.
0: Ja. Von mir auch einen wunderschönen Sonntag. Es ist tolles Wetter.
1: Ach ja,
0: geht raus, herrlich, genießt die Sonne. Ein wunderschöner Altweiber-Sommertag.
1: Genau. Das sagt eine Frau, die noch relativ jung ist. In diesem Sinne, vielen Dank fürs Zuhören. Macht's gut. Bis zum nächsten Mal.

Radio Rüsselsheim am Dienstag, den 6. Oktober 2022. Hier ist die Sendung Inside Rock and More. Ich musste gerade eben die Damen mit Gewalt hier rauskomplimentieren, weil die hatten sich so verrannt in ihrem Thema. Aber macht ja nichts. Wir haben alles nochmal hingekriegt auf der letzten Sekunde. Ja, hier und heute habe ich das Motto ausschließlich Geburtstage in den letzten Tagen dieser Woche. Und da sind sehr interessante Künstler, die hier ihren Geburtstag feiern konnten. Und dazu habe ich ein paar Informationen logischerweise aufgesammelt. Wir fangen mit dem ersten Interpreten an. Das ist Don McLean. Er feierte am letzten Freitag seinen 81. Geburtstag. Der Don McLean ist ein US-amerikanischer Sänger und Songwriter. Sein bekanntestes Stück ist die 8,5-minütige Ballade American Pie. Aber keine Angst, ich habe die Single-Version für euch geladen. Das Lied American Pie aus dem Jahr 1971 war für McLean finanziell sehr erfolgreich. Es ist eine Hommage an Buddy Holly, der 1959 beim Flugzeugabsturz ums Leben kam. Und da kommt dieser Satz drin vor in dem Song The Day the Music Died. Hier ist Don McLean.

Don McLean hier bei Radio Rüsselsheim mit seinem American Pie. Das ist alles dem Motto geschuldet, dass ich viele Geburtstage aufgesammelt habe in den letzten Tagen dieser Woche. 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Ja, und natürlich ein Telefon hätte ich jetzt fast gesagt, aber wir haben unsere alte Nummer immer noch nicht verfügbar, aber wir gehen davon aus, dass unser Techniker das jetzt in den nächsten Tagen irgendwo auf die Reihe kriegt. Zum nächsten Interpreten, und wir bleiben beim 2. Oktober, Michael John Cleode Crawford oder einfach nur unter dem Künstlernamen Mike Rutherford. Er war Bassist, Gitarrist und Songwriter der britischen Band Genesis und dann ist er solomäßig unterwegs mit Mike and the Mechanics. Von 69 bis 97 produzierten übrigens Genesis zahlreiche erfolgreiche Platten, bei denen Rutherford oft als Songwriter mit tätig war. Anfang 86 landete er mit seiner Band Mike and the Mechanics gemeinsam mit den Sängern Paul Garrick und Paul Young den Welthit Silent Running, und das hören wir uns doch erst einmal an.

Mike Rutherford mit seinen Mike and the Mechanics. Er hatte am 2. Oktober seinen 75. Geburtstag. Nee, das stimmt nicht ganz. Nicht 75, der kommt gleich. Der Mike Rutherford feierte seinen 76. Geburtstag. Ich habe den live erlebt in der Jahrhunderthalle in Höchst. Und die waren überaus richtig gut, die Mike and the Mechanics. Die haben tolle Performance hingelegt. Unter anderem auch diesen Song, den höre ich mir dann natürlich logischerweise immer wieder gerne an. Mike and the Mechanics mit The Living Years.

Ja, der Mike Rutherford, der feierte am 2. Oktober seinen 76. Geburtstag. Und ein großer Künstler feierte am gleichen Tag seinen 75. Geburtstag. Das war kein geringerer als der Gordon Matthew Thomas Sumner, allem bekannt unter dem Namen Sting. Er ist britischer Musikkomponist und Schauspieler. 1977 bildeten Sting, Stuart Copeland, Andy Summers und ja die Band The Police. Da habe ich gleich noch einen Song, wo der Sting mit den Police einen ganz tollen Single-Hit geschaffen hat. The Dreams of the Blue Turtles war Mitte 1985 das erste Soloalbum von Sting. Dann gibt's noch ein bisschen was Privates. Der Sting hat zweimal geheiratet und hat mittlerweile 6 Kinder. Die 6 Kinder, die muss man einfach mal wissen. Der Sting hat ein geschätztes Vermögen von 500 Millionen Dollar. Und die Kinder hat er gesagt, ihr kriegt keinen Pfennig von mir, das müsst ihr euch alles erstmal selbst verdienen. Ja, so eigen ist der Herr Sting. Und jetzt geht meine Maus nicht, doch da ist ich habe einen Song von Sting in der Solo-Version Englishman in New York.

Da haben sich gerade ein paar Leute bei mir gemeldet, die haben gesagt, was? Der hat 6 Kinder und den gönnt er nichts von seinen 500 Millionen. Sei es drum, das ist das, was ich aus der Presse entnommen habe. Ich habe gleich noch einen Titel. Das ist zusammen mit den Pulli. Du, da, Sting mit seinen Pullis.

Sting mit seinen Police. Du, du, du, da, da, da. Er war schon sehr erfolgreich, aber dass er so geizig ist mit seinen Kindern, das konnte ich denn überhaupt nicht nachvollziehen. 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Der hat gesagt, aber es ist definitiv am 30. Oktober abends um 23 Uhr. Da werden wir leider von der UKW-Frequenz abgenommen, weggenommen. Sei es drum. Ihr könnt uns aber auf jeden Fall weiterhin erreichen über DAB+. Und natürlich über unsere Homepage radio-r.de. Da gibt's einen Livestream. Einfach aufschalten, dann seid ihr hier bei mir in meiner Sendung. Mit dem Telefon habe ich's noch nicht, so das weiterzugeben. Wir sind immer noch bemüht, unsere altgestandene Nummer mit 12200. Aber unser Andreas, der kriegt das auf jeden Fall hin in naher Zukunft. Ich habe jetzt noch neben den eigentlichen Geburtstagen, und da habe ich noch ein paar in der Pipeline, gibt's den Tageshit. Das war einer von vor 44 Jahren. Das ist unglaublich. John Cougar Mellencamp mit seiner Jack and Diane.

Der Tageshit aus dem Jahr 1982, John Cougar, Mellencamp. Jetzt kommen wir zu einem Künstler, der am 2. Oktober leider keinen Geburtstag hatte, sondern seinen Todestag. Das ist mittlerweile der 9. Todestag von Thomas Earl oder einfach nur Tom Petty, geboren in Santa Monica, Kalifornien. Er war US-amerikanischer Musiker, der zunächst mit seiner Band Tom Petty and the Heartbreakers und später auch als Solokünstler erfolgreich war. Seine Karriere erstreckte sich mehr als über 4 Jahrzehnte. Der Sänger und Gitarrist wurde mit den Heartbreakers berühmt, nahm auch mit anderen Soloalben auf. Ende der 80er Jahre übrigens, da kann ich mich genau dran erinnern, spielte Petty in der All-Star-Formation The Traveling Wilburys, zu denen auch Jeff Lynne, Roy Orbison, Josh Harrison und Bob Dylan gehörten. Ich habe mich jetzt beschränkt auf die Solo-Alben von Tom Petty und fange einfach mal an mit Tom Petty, mit Learning to Fly.

Und gleich hinten drauf noch ein wunderschöner Song für Tom Petty zu seinem 9. Todestag. Free Fallin'.

Sehr schade, dass so ein großer Künstler uns so früh verlassen musste. Tom Petty zu seinem 9. Todestag. Ich habe jetzt was ganz anderes an Musik. Es geht um Chubby Checker. Weltbekannt wurde er als Anfang der 60er Jahre durch seine Hits The Twist and The Twist Again, die den Tanz Twist populär machten. Er ist übrigens mit einer Niederländerin verheiratet, nämlich namens Katharina Lodders, die 1962 Miss World wurde. Das Paar hat 3 Kinder und lebt in Philadelphia. Seine Tochter ist übrigens eine sehr bekannte Basketballspielerin, nämlich die Misty Buss. Hier hab ich für euch ausgesucht, Chubby Checker, mit 2 Songs hintereinander geklebt, sage ich jetzt einfach mal, mit The Fly und The Twist mit einem Jingle.

Chubby Checker zu seinem 85. Geburtstag. Ein paar jünger ist noch am 5. Oktober, also gestern, der Brian Johnson als Sänger von Ace

Ich habe AC/DC, ich hätte fast gesagt, leider, ich habe sie zweimal live erlebt. Einmal in der Frankfurter Festhalle, einmal in der Veltins Arena in Gelsenkirchen. Zwei Lieder dürfen es schon sein von AC/DC. You Shoot Me All Night Long. Da geht's richtig zur Sache. Geile Musik. Genau meine.

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Das alles zu Ehren von Sänger Brian Johnson von AC/DC, der seinen 79. Geburtstag, das ist ja unglaublich, am 5. Oktober, also gestern, feierte. Übrigens, im März 2016 musste AC/DC den US-Teil der Rock or Bust-Tournee abbrechen, da Johnson sonst permanente Taubheit gedroht hätte. Die noch verbleibenden 10 Konzerte wurden mit dem Gastsänger von Guns N' Roses, nämlich Axl Rose, nachgeholt, wie auch die späteren Konzerte in Europa. Brian Johnson gab jedoch bekannt, weiterhin Mitglied von AC/DC zu sein. Er könnte nicht mehr live auftreten, im Studio allerdings weiter arbeiten. Ein Titel habe ich noch von AC/DC und dann ist gut mit den Jungs. AC/DC und Hell's Bells.

Also, AC/DC ist immer noch im Programm. Hier bei Radio Rüsselsheim in meiner Sendung in Zeitrad & More. Ihr Lieben, macht's gut. Ich würde einfach mal sagen, macht's gut. Bis zum nächsten Mal, bis zum nächsten Dienstag, wenn ich wieder auf Sendung bin. Tschö mit Ö, sagt der Meinhard.

0: Mann.
1: A cappella, da muss man mal genau hinhören.
2: Ohne Instrumente.
1: Ja, das ist, also ich hätte also auf alles gewettet, aber nicht, dass die nur das alles mit Stimmen produzieren.
3: Das Lied habe ich gekannt. Ich hätte gedacht, ich habe nichts gekannt, aber das kommt, das habe ich öfters das gehört. Das
1: von Tears for Fears. Tears for Fears, ja.
3: Tears for Fears, ja. So, jetzt bin ich dran. 2009, Alte Oper Frankfurt, die französische Diva Patricia Kaas trat auf. Das war das zweite Konzert von ihr, was ich gesehen habe. Und sie hat ja deutschsprachige Eltern aus Lothringen, spricht perfekt Deutsch. Und ich habe mal ein Lied in Deutsch rausgesucht, Herz eines Kämpfers.

0: Das hast du aber nicht ausspielen lassen.
1: Ja, also ich unterschlage doch nicht die Patricia. Das mache ich doch nicht.
0: Das will ich hoffen.
2: Wenn ich den Song so gehört habe jetzt, mir hat die Patricia Kaas noch nie was gesagt. Das ging eigentlich immer an mir vorbei. Aber das ist eigentlich ein Vorbild für die ganzen deutschen also Rosenstolz und Silbermond oder so. Die haben, ich denke mal, dass sie so das übernommen haben, so zu singen.
0: Schwer zu sagen, kann schon sein. Also die war schon, sie hat sich leider zurückgezogen, aber sie war schon ein ganz großer Star. Ja, wir bleiben in der alten Oper. Und zwar trat der Mick Hucknall. Mick Hucknall, sagt euch was, Sänger von Simply Red. Der hat mal, wie nennt man das? Der ist auf Solopfaden gewandert. Ne?
2: Und hat, aber er hatte immer noch nebenbei Simply Red gehabt.
0: Richtig, ja, der ist nie weg von Simply Red, sondern hat einfach mal eine Soloplatte rausgebracht und zwar eine Platte mit Cover, angeblich mit seinen Lieblings. Liedern, die er immer schon mal spielen wollte, weil Simply Red hat ja eigene Lieder gespielt oder spielt eigene Lieder.
1: Und jetzt kommt, Entschuldigung,
0: ja?
1: Jetzt komme ich ja wieder ins Spiel. Gerade eben habe ich ja bei euch beiden noch gesagt, ja gut, aber Simply Red habe ich doch auch schon gehört in Frankfurt, verdammt nochmal. Da war ja der Mick Hucknall ganz weit vorne, der stand mit seinen wallenden roten Haaren auf der Bühne.
0: Richtig.
1: Das müssen wir gleich nochmal zum Besten geben, oder?
0: Ja. Ich muss sagen, ich war baff. Ne? Ich habe noch nie jemanden gesehen, der so, wie soll ich sagen, ohne Anstrengung gesungen hat. Ja?
2: Easy.
0: Easy. Kein falscher Ton, nichts. Perfekt.
1: Aber er hat eine hohe Stimme gehabt, kann es sein?
0: Ja. Und ich habe jetzt einen Titel rausgesucht, den die Rolling Stones 1963, 64 rausgebracht haben. That's how strong my love is.
1: Und anschließend haben wir nochmal Simply Red, wo ich sagen kann, guten Gewissens, da war ich dabei.
0: Schön.

0: Simply Red, Fairground. Ja, Radio Rüsselsheim mit der Sendung, mit zwei Sendungen, Inside Rock and More und mit Yesterday News hier und heute im neuen Studio von Radio Rüsselsheim. Der Franz sitzt mir gegenüber, links neben mir sitzt der Josef. Und wir haben ein ganz tolles Programm, beziehungsweise das habt ihr ja schon mitbekommen. Wir haben ausschließlich Songs aus Konzerten, die wir in den 2000ern besucht haben. Und wir haben gerade nochmal so überschlagen, wir müssten jetzt die fünfte Sendung, glaube ich, jetzt für euch.
1: Die sechste.
0: Die sechste sogar präsentiert haben. Und wir vermuten einfach mal, dass wir mindestens 250, 300 Konzerte besucht haben.
1: Also das ist angefangen in den 60er Jahren.
0: Angefangen in den 60ern, ja.
1: Ich zähle es mal zusammen.
0: Ja, okay, zum nächsten Mal.
1: Nein, mach schnell.
0: und ich habe ja noch nicht mal meine Iron Maiden Konzerte aufgeführt. Ja,
1: da, na Gott sei Dank.
0: Ich wollte euch ja nicht so schocken. Nein, Radio Rüsselsheim. 90,9 gibt es nicht mehr. Aber ihr könnt uns immer erreichen über DAB plus 12C und natürlich über unsere Homepage radio-r.de. Da gibt es einen Livestream. Einfach aufschalten, dann seid ihr bei uns direkt in der Sendung. Leider kann ich euch keine Telefonnummer anbieten, was sonst immer 0612-122-200 war. Das ist leider noch nicht zustande gekommen. Ich bin mir nicht sicher, ob es die 12200 geben wird, aber auf jeden Fall wird unser Techniker Andreas wird natürlich dafür sorgen, dass wir auch zukünftig telefonisch erreichbar für euch sind.
1: Aber wir könnten doch mal testweise deine Handynummer durchgeben.
0: Das habe ich gestern Abend in der Sendung beim Harald Hummel habe ich das mitbekommen. Da hat seine Co-Kommentatorin die Handynummer weitergegeben im Internet und da sind durchaus Telefonate eingegangen. Also nicht nur ein, oder? Die war permanent mit dem Harald zusammen am Telefon. Harald hat hier schon mehrmals angerufen und jemand angerufen und jemand angerufen. Ja, also ich habe da kein Problem mit einer Bekanntgabe meiner Handynummer. Machen wir gleich beim nächsten oder nach dem nächsten Song.
1: Tja, und da kommen wir nach Hofheim am Taunus. Josef würde wieder sagen, hast du bestimmt geschenkt bekommen, die Karten. Ja. Es waren eben nicht so, aber es war Zufall. Und es war gratis, das Konzert.
0: Nee.
1: Ja, da spielte auf irgendeinem Sommerfest, war das vielleicht zu 100-Jahr-Feier von irgendeinem Feuerwehrverein oder so, spielt die Münchner Freiheit in Hofheim. Und es war richtig gut besucht und schöne Musik und das Wetter hat gestimmt, also Münchner Freiheit.
0: Hat alles gepasst.
1: Ja.

Ja, da haben wir mal in Hofheim getanzt, aber da sind wir gleich wieder zurück nach Rüsselsheim, weil im Jahre 2010 hat der Opel ein Jubiläum. Ich glaube, es war 125 Jahre Opel. Ja. Und zu diesem Jubiläum, da wurden Bands eingeladen. Damals noch nicht sehr bekannt und jetzt inzwischen aber richtig gut bekannt, Sunrise Avenue.

0: Nein, ich hatte auf Automatik gestellt. Entschuldigung, hatte ich dich rausgenommen.
1: Ja. Das geht ja gar nicht. Dazu sagen, was hat Lena mit Sunrise Avenue zu tun?
0: Eben, ja. Eben, genau.
1: Also eigentlich gar nichts von der Musik her, aber die waren auf der gleichen Jubiläumsveranstaltung von damals von Opel. Und Lena hatte da eigentlich schon noch den Vorrang gehabt, weil die gerade mit ihrem Satellite so erfolgreich und so bekannt wurde, ja. Mhm. Inzwischen ist es umgekehrt, dass Sunrise Avenue Weltstars sind.
0: Hm? Ja. Aber jetzt kommen wir nochmal zum, ich sage immer dem Franz, der erste allgemeine Verunsicherung, das ist die Musik, die hast du schon immer gespielt, Franz.
1: Immer gespielt und immer vergut. Weil, also die Texte von denen, die sind überragend, muss ich sagen, ja.
0: Genau, es gibt ja, wir haben ja früher im Skiurlaub in Obertauern gab es immer das Burli.
1: Burli, ja, den Text musst du dir mal genau anhören.
0: Ich weiß.
1: Ja, der ist...
0: Die Tomaten waren so groß wie nie, ja.
1: Und auch der Sellerie. Und der Burli mit den drei Urli, gell?
0: Ja, so, genau, ja.
1: Das kenne sogar ich. Ich glaube, das ist der einzige Liedtext, den ich von vorne bis hinten auswendig kann.
2: Tatsächlich. Ja.
0: Aha. Also wir haben dieses Lied haben wir im Skiurlaub, im Après-Ski, wo auch immer, haben wir immer lauthals mitgekrölt, ja. Aber wir haben den ganzen Text gekannt.
1: Ja, aber das ist eigentlich so, dass der Text eigentlich sehr systemkritisch ist.
0: Ist er.
1: Aber humorvoll. Ja. Mhm. Ja? Und das ist ein Fakt, den die EAV unheimlich gut beherrscht hat.
0: Ja. Also dann hören wir uns das mal an, was sie hier noch zum Besten geben.
1: Der Banküberfall.

0: Sollte ich noch erwähnen, wo ich die gesehen habe? Im Musical-Theater in Niedernhausen.
1: Ach jo, ja. Damals gab es das noch. Ich glaube,
0: das ist der einzige Event in unserer langen Tournee durch die unsere Konzertbesuche, das in Niedernhausen war.
2: Tatsächlich. Habt ihr eigentlich gemerkt, dass wir sehr provinziell wurden? Keine alte Oper mehr, keine Jahrhunderthalle, keine Festhalle. Nö, Opel, dann Niedernhausen, Rüsselsheim. Wir kommen dann noch, ja, Rüsselsheim mehrfach.
1: Und Dexheim nicht vergessen.
2: Dexheim, ja, genau. Ja,
0: das kommt jetzt.
3: Das kommt noch.
2: Gut, also.
3: Wir sind jetzt
2: im Theater.
3: Der Gruppe geht ihr beiden ja unheimlich gerne, ja. Night Fever, das hat was.
0: Das ist eine Gruppe, da kannst du nur überzeugt sein
2: von das denen. Wenn man die Bee Gees mag, ist das ein Genuss, so ein Konzert.
1: Eben hast du mir eine Steilvorlage gegeben, ja, Bee Gees. Der Barry Gibb, der feiert heute übrigens seinen 80. Geburtstag. Er ist der einzige Überlebende, sag ich mal, von der Familie Gibb.
2: Der vier Brüder, ja.
1: Genau, alle anderen, die sind bereits verstorben. Also, aber insofern, aber das würdigen wir noch an anderer Stelle und da machen wir gerne nochmal einen Song von Barry Gibb oder mit seinen Bee Gees.
2: Genau, wir machen da ein Geburtstagsständchen.
1: So ungefähr.
0: Jetzt machen wir aber erstmal Night Fever und Night Fever hat überwiegend oder fast nur noch, ja, Bee Gees Songs gecovert. Aber einen Song gibt es, der von Night Fever selbst produziert wurde. Und ich finde, den Song ist dermaßen gut, aber hat nie Erfolg gehabt. Wenn es die Bee Gees rausgebracht hätten, wäre es ein Welterfolg geworden.
2: Geschrieben von Uwe Hasselsteiner.
0: Ja, wahrscheinlich. Ja. Ich weiß nicht, ob... Produziert hat er es auf jeden Fall.
2: Nein, er steht als Komponist drin.
0: Ja.

0: Also wir sind uns einig, dass wir, ohne dass wir dem den Night Fever irgendwas Böses antun, dass wir bei den Bee Gees ein Welthit geworden.
1: Ja.
0: So, jetzt kommen wir wieder in die Provinz.
1: In die Pelzer Provinz.
2: Ja, nein, der Rheinland-Pfalz.
1: In die Rheinhesse. Ich glaube, das war das einzige Konzert, wo wir alle drei dabei waren. Gell?
2: Ja. Das kann sein, ja, ja.
0: Genau, Dexheim, also ich verbinde mit diesem Konzert in Dexheim sehr unangenehm, sehr angenehme Verbindungen. Erstens mal, weil die Hooters in einer sehr familiären Umfeld gespielt haben. Du konntest auch direkt nach vorne hingehen. Da hat keiner dich abgestoßen und gesagt, dir oder Sicherheitskräfte da waren, hey, weg da. Ich komme jetzt nicht auf den Namen von den Hooters. Der ist in unserem Alter, also in meinem Alter, der hat ein paar Tage vorher Geburtstag gehabt und wir haben ihm nämlich noch ein Ständchen gesungen. Also insofern, das hat alles wunderbar geklappt.
1: Ich habe nur vergessen, mir CDs mitzunehmen zum Unterschreiben. Hätte ich eigentlich machen sollen. Ne? So nah, wie man da herangehen konnte.
0: Genau, und die haben richtig gute Musik gemacht. Du wolltest was sagen, Franz?
2: Fällt mir gerade ein, ich habe die Programmliste von Dexheim durchstöbert.
1: Ja.
2: Da ist irgendwann im nächsten Jahr Saga.
1: Saga, kanadische Rockband.
2: Ja?
1: Das ist aber eher was für ein Meini.
2: Ja, aber eine Band, die auch mal Weltruhm hatte.
1: Ja. So wie die Hooters.
0: So wie die Hooters.

0: Eric Brasilien, das war der Chief, der Leader von den Hooters.
1: Ja, der hat auch Time After Time geschrieben, was ja Cyndi Lauper weltbekannt gemacht hat.
0: Genau, und wir waren in Dexheim und er hat einen Tag vorher Geburtstag gehabt. Und das haben einige Leute natürlich logischerweise gesucht oder gewusst. Und da haben wir noch ein Ständchen für ihn gesungen. Aber du konntest also direkt, konntest ihn in die Hand geben, weil es gab keine Sicherheit oder keine Security, gar nichts.
2: Ja, das ist wirklich ein wunderschönes Weingut und empfehlenswert.
0: Empfehlend, absolut, absolut, ja.
1: Obwohl es in Rheinhessen liegt.
2: Aber jetzt bleibe ich mal in Rheinhessen, nicht aber in Rheinland-Pfalz. Ja, es war ein wunderschöner Sommerabend. Oh, wir saßen am Deutschen Eck in Koblenz und der Akteur, den wir sehen wollten, hat lange auf sich warten lassen, bis es dunkel wurde.

0: So soll es bleiben, so kann es sein.
1: Wir haben gerade durchgerechnet, ob wir mit der Zeit hinkommen. Wir kriegen heute nicht alle Titel durch. Vielleicht müssen wir noch mal eine Sendung dranhängen.
0: Ich habe ja im Vorfeld euch darüber informiert, die Titel, die wir ausgesucht haben, und das waren 2:17. Habe ich gesagt, Jungs, das langt ja hinten und vorne nicht.
1: Bubblenet.
0: Okay, jetzt kommen wir zu einem Song, da habe ich gerade eben gesagt, sag mal, gelobtes Land, da gab es doch ein Ereignis, wo wir dieses Lied zum Besten gegeben
1: das
0: haben.
1: Das war bei unserem Fahrradkollegen Otto, ja, da haben wir uns zusammengetan als Boygroup, möchte ich mal sagen, ja, und habe dem Otto ein Ständchen gespielt.
2: Und das
1: mit, mit abgeändertem Text.
2: Das haben wir dann abgeändert auf Hessenland.
1: Ja,
0: und das stimmt.
1: Und der Refrain war... In voller Fahrt durch das Hessenland. Ja.
0: Aber ich kann mich noch gut entsinnen. Ich hab ein Instrument in der Hand gehabt, das habe ich dann so heftig geschüttelt, dass es auseinander geflogen ist. Auf jeden Fall, das war zum 70. Geburtstag vom Otto.
1: Ja, genau.
0: Da waren wir in Traunheim. Gehen wir gerne, hoffentlich, Otto, hast du die Zeit oder habt ihr die Zeit zuzuhören, und für dich zum Besten, für uns alle.
1: Peter.

0: Franz, wie hieß denn das? Oder der Song beim Otto, das wir da gesungen haben? Durchs Hessenland?
1: Nee, der hieß einfach Hessenland.
0: Genau. Ja, ja. Und das gelobte Land war das Hessenland.
1: Ja, ja, ja, und der Refrain war mit schnellem Tritt durchs Hessenland.
2: Auch die Pfalz ist uns nicht unbekannt.
1: Genau.
0: Wir kommen jetzt zu der Gruppe Foreigner. Die habe ich gehört, und zwar in Mainz auf der Zitadelle, logischerweise.
1: Ich hoffe auch gesehen.
0: Ich habe die auch gesehen, Foreigner. Foreigner, die waren richtig gut, ja. Also ich habe den Charlie, glaube ich, sogar mit, oder Charlie war mit dabei, dass wir zur Zitadelle nach Mainz gefahren sind. Und die waren richtig gut. Und Uwe, unseren Uwe haben wir auch nochmals damals getroffen. Die haben richtig gutes Konzert abgegeben. Die haben tolle Songs gespielt. Und wir haben dafür die Gruppe Foreigner ausgesucht mit einem ihrer ersten oder sogar der erste Top-Hit von der Gruppe Feels Like the First Time.

Feels like the first time die Gruppe Foreigner live gehört und gesehen auf der Zitadelle in Mainz. Und ich bleibe immer noch im Lied, beziehungsweise auf einem Konzert, die ich anscheinend nur besucht habe. Die Gruppe Scorpions. Ich habe die Scorpions in der Festhalle live gehört. Ich habe sie dann später nochmal live in Rüsselsheim während der Hessentage mehr angehört und die haben richtig gute Musik gemacht und natürlich ganz in meinem Sinne irgendwo. Man möge mir verzeihen, Scorpions, Blackout.

0: sagt der Josef doch einfach so, was hast du denn da wieder für Musik ausgesucht?
1: Wenn ich das gewusst hätte, wäre ich eine rauchen gegangen.
2: Das war doch typisch Blackout.
1: Ja.
0: Das war typisch Blackout. Wir haben jetzt drei Gruppen, Franz.
2: Ja, jetzt kommen wir erstmal zum Hessentag in Rüsselsheim. Ja, 2017 fand der Hessentag in Rüsselsheim statt. Und da war natürlich ein Überfluss an Veranstaltungen. Und da haben wir natürlich, Meinhard und ich, Josef, du warst dem Konzert nicht dabei.
1: Bei dem nicht.
2: Aber Meinhard und ich haben uns im Regen gesuhlt damals bei dem Silvermond-Konzert mit Joris, Andreas Burani und Silbermond. Und die lassen wir jetzt mal hintereinander weglaufen.

0: Jo.
1: Das ging auch schnell zu Ende jetzt, ne?
0: Das ging jetzt schnell.
1: Aber nochmal zu diesem Konzert mit Silbermond, Andreas Borani und Joris, ja. Joris und Andreas Borani hatten damals richtige Hits gehabt, ja. Und die einzigen, die sich dann aber länger gehalten haben, waren Silbermond, ne?
0: Genau, Silbermond, da war doch mal was. Ist da nicht eine Sängerin verstorben oder?
1: Ne, das war Silly.
0: Okay. Okay.
1: Die Tamara Danz, ja. Aber der Andreas Borani, der hat sich freiwillig aus der Öffentlichkeit zurückgezogen. Ne?
0: Ach ja.
1: Ja, ja.
0: Aber der war doch so erfolgreich, ja.
1: Also ja, das war der Fußballhit damals.
0: Ja, ne? Absolut.
1: 2016. Und dann, ja, da war er ja 17 auf dem Höhepunkt seiner Karriere, mehr oder weniger. Ne?
0: Also ich kann mich entsinnen, dass wir uns gefreut haben, wenn es Fußballspiele gab. Und der Borani, das war das Intro für einen Beginn der Fußball, des Fußballmatches. Ja.
1: Ja,
0: ja. Ja, so war's.
1: Gut. Da gehen wir aber auf dem Hessentag, das war noch lange nicht zu Ende. Ja. Da gab es ja jeden Tag gab's ja neue Auftritte, Veranstaltungen.
0: Ja, stimmt. Ja, wir haben ja noch ein paar in der Pipeline.
1: Sind wir ja jeden Tag dahin und haben uns irgendwelche Gruppen angeguckt und so. Und auch die Rottgau Monotones, die waren natürlich auch da.
2: Die sind vermutlich auf jeden Hessentag, weil ich habe die in den 90er Jahren in Groß-Gerau gesehen auf dem Hessentag. Ja. Ja.
1: Aber wir haben jetzt ein ganz unbekanntes Lied von den Rottgau Monotones ausgesucht. Ich meine, ich habe es ausgesucht, weil es mir so unheimlich gut gefällt.
2: Deshalb hast du

0: Das gefällt dir, Jürgen. Jürgen, sag ich schon. Josef.
1: Jetzt musst du aber noch sagen, wie der, weil du ein AC/DC-Anhänger bist, wie das Lied hieß.
0: Der Song von AC/DC, beziehungsweise von, jetzt muss ich überlegen.
1: Vodka Monotones?
0: Nein, alles gut. Ein Frauen, nee, weiß ich nicht, kann ich nie ableiten.
2: Doch, steht doch da, ein frauenfeindliches AC/DC-Stück.
0: Aber ich könnte jetzt nicht ableiten, was für einen Song die Rodgau Monotones damit gemeint haben, um AC/DC
2: alle
0: hier zum Besten. Alle. Okay,
2: das war ein
0: zum Glück haben wir gleich noch AC/DC im Programm.
2: Das war ein Pauschalurteil der Rodgau Monotones.
0: Wir kommen jetzt.
1: Dann kam es noch zu einem Ereignis im Stadtpark. Werner Park heißt es ja jetzt. Früher hieß es immer Stadtpark, ja. Und da hat ein Pärchen gespielt. So nannten sich Mrs. Greenbird. Und ich finde, die haben einen wunderschönen Song.

0: Shooting Stars and Fairy Tales.
1: Gute Musik, Franz. Gute Musik, muss ich sagen.
0: Ja. Schön gemachte Popmusik. Ja. Mhm. Jetzt von den unbekannten Mrs. Greenbird zum weltbekannten Peter.
1: Der Peter, war das auch das Konzert in Rüsselsheim?
0: Der war auch da, ja. Wir waren auch da. Gell, Franz?
2: Ja.
0: Und Peter.
1: Und waren da nicht, haben dann jeden Abend während des Hessentages mit dem Fahrrad durch die Stadt gefahren und haben dann die einzelnen Punkte abgefahren, wo es dann Live-Konzerte gegeben hat. Dann haben wir die letzten 5 Minuten von Peter Maffay uns angehört und haben gesagt, ach, wieso sind wir nicht dabei gewesen, ja?
0: Da habt ihr was verpasst, weil
1: das war ein richtig gutes Konzert. Ja, sehe ich auch so, ja. Ja. Tja. Sei es drum.
0: Der hatte schon damals meinen Slogan, ich wollte nie erwachsen sein.

0: live aus Rüsselsheim.
1: Ich weiß gar nicht, ob er das gespielt hat damals, aber es ist wirklich überragend. Ne?
0: Genau, wir haben uns ja gerade im Tribut unterhalten. Wanda und ich sind dann mit dem Fahrrad durch ganz Rüsselsheim gefahren und haben die verschiedenen Orte der Live-Sendungen bzw. Live-Übertragungen uns angeschaut und dann haben wir wieder festgestellt, hätten wir uns dann doch lieber die Karten gekauft, an der falschen Stelle gespart.
1: Aber jetzt, du hast dabei nie gespart, jetzt seit nie mehr gespart.
0: Ich kann mich entsinnen, als wir das Konzert von Jon Bon Jovi in Düsseldorf besucht haben, da haben wir das komplette Programm mitgenommen, indem wir sehr frühzeitig angefahren sind. Wir haben uns eine Übernachtung gegönnt in Düsseldorf und sind dann ins Stadion, die Veltins Arena ist in Schalke. Ich weiß gar nicht mehr,
1: hab keine Ahnung, wie das in Düsseldorf heißt.
0: Ist auch egal. Auf jeden Fall waren wir zum Live-Konzert bei Jon Bon Jovi. Und da
1: müsste man als Fußballbegeisterter eigentlich wissen.
0: Müsste man wissen. Es liegt mir auf der Zunge. Aber ist egal. Und dann in der Vorgruppe war Def Leppard und da haben wir vorhin schon mal am Anfang der Sendung uns darüber unterhalten, dass wir der Auffassung waren, die haben Def Leppard einfach irgendwie nicht richtig live dargestellt. Weil das klang alles so weit entfernt und das war nicht gut ausgesteuert. Und dann sind die, Def Leppard ist nun mal nicht unbedingt eine unbekannte Gruppe. Dann kam Jon Bon Jovi auf die Bühne und alles war anders. Das war richtig Lautstärke und es war eine andere Akustik, wie auch immer. Auf jeden Fall haben wir Jon Bon Jovi live gehört und wir haben... Wieso läuft der jetzt nicht? Ach, da ist er. Entschuldigung. Sorry. Den hatte ich. Da war der Regler ganz nach rechts. Kann ja alles mal passieren. Jon Bon Jovi. Keep the Faith.

0: John Bon Jovi, gehört und gesehen auf der Arena, ich komme immer nicht auf den Namen, von in Düsseldorf. Sei es drum, keep the face.
1: Du meinst im Stadion?
0: Ja. Im Stadion, ja, in Düsseldorf.
1: Mhm. Keine Ahnung.
0: Okay, das kriege ich gleich raus. Das muss ich unbedingt jetzt wissen.
1: Rhein, noch was Stadion.
0: Also dann
1: Rhein Energie. Ja, Rhein Energie, genau.
0: Ja.
1: Egal.
0: Ja, Rhein Energie. So, also jetzt kommen wir doch ohne ein Musikstück von dieser Gruppe, gehe ich nicht nach Hause. Habe ich immer zu euch gesagt.
1: Red nicht so lang und lass laufen.
0: Lass laufen, Rockerbass, das war das Eröffnungsstück. Das war auch gleichzeitig der Aufhänger, beziehungsweise das war das Motto von der AC/DC Tour, Rock or Bust.

0: der Bühne passiert. Und der hat exzellente Musiker dabei gehabt, muss man einfach so sagen.
1: Das kann er sich leisten.
0: Das kann, ja, garantiert kann er sich das leisten. Und die waren also richtig gut. Und die haben für mein Gefühl ein sehr tolles Konzert abgeliefert. Und unter anderem haben sie diesen Song gespielt. Das ist nicht nur von Graham Nash, das ist von Nash, Stills & Young. Das ist nämlich Chicago.
1: Aber er hat's geschrieben. Was?

0: Wir haben noch exakt 4 Minuten in unserer Live-Sendung hier bei Radio Rüsselsheim mit der Sendung Yesterday News, Inside Rock and More zusammen kombiniert. Und wir haben uns als Abschluss, ich schmeiß den einfach mal an.
1: Es geht ja eigentlich um den Geburtstag Barry Gibbs. Ja?
0: Das hatte ich ja schon angedeutet. Der Barry Gibb, der ist heute 80 Jahre alt geworden. Und wir haben noch mal die Night Fever. Die Night Fever ist eine geniale Coverband von den Bee Gees.
1: Die ja täuschend ähnlich

0: Dann,
1: ja. Absolut.
2: Und deshalb spielen wir was, weil wir haben die 2025 in Weilbach, Flörsheim, irgendwo da Wege. In der Ecke.
1: In Wege. Genau. Mal gucken, das ist eine lange Rille. Also das ist auf jeden Fall keine Bee Gees, das ist die Coverband Night Fever und die machen das richtig gut. Hier und heute bei Radio Rüsselsheim in der Sendung Yesterday News Inside Rock and More verabschieden sich der Franz, der Josef und der Meinhard. Wir haben über eine Nachfolgesendung schon mal gerade eben gesprochen und auch für ein Motto. Wir schaffen das nicht mit dem 6. Oktober. Da werden wir wahrscheinlich auf eine Woche später springen.
2: Auf den 13.
1: Auf den 13. Oktober.
2: Aber was ich definitiv sage oder was wir definitiv sagen kann, mit dieser Sendung ist unsere Konzertbesuchsreihe fertig.
1: Fertig. Aber wir haben ja auch dann wahrscheinlich über 300 Konzerte besucht, über die wir berichtet haben. Der eine ein bisschen mehr, der andere ein bisschen weniger. Ja.
2: Und mindestens 50 vergessen.
1: Das kommt ja noch dazu. Ich habe euch ja noch die Iron Maiden erspart.
2: Unterschlagen. Und Bruce auch noch. Ach, du liebe Zeit.
1: Genau.
2: Aber jetzt hör mal dein Night Fever mit dem Bee Gees Medley noch bis zu.
1: Das hören wir noch die letzten 2 Minuten. 4, 3 verabschieden uns und sagen einfach nur, macht's gut.
2: Bis zum nächsten Mal.
1: Schön mit euch. Tschüss.

0: So, es ist Oktober, es ist Radio Rüsselsheim, es ist der erste Sonntag im Monat. Wir sind in der Zeitschlaufe von 17 bis 19 Uhr, also muss Radiogemüse sein in diesem komischen Oktoberwochenende mit dem tollen Wetter. Und bei mir ist wieder die wunderbare Sandra. Hi Sandra.
1: Hallo Elmar.
0: Und Sandra ist unter anderem hier, weil heute ist Frauenpower angesagt. Es gibt heute nur Musik von Frauen. Okay, mit einer Ausnahme. Nee, mit zwei Ausnahmen. Aber es geht um Frauen und das ist Musik von Frauen. Und irgendwie habe ich mal gedacht, wir könnten mal thematisch einfach die Frauen würdigen und feiern und was sie alles so toll macht. Und jetzt könntest du ruhig durchaus auch mal was sagen.
1: Ich warte schon drauf, was du so alles von dir gibst.
0: Du meinst, du wolltest jetzt erstmal gucken, inwieweit ich mich jetzt in die Bredouille
1: genau,
0: rede.
1: Genau, und in welches Fettnäpfchen du jetzt trittst.
0: Genau, nein, ich hoffe eigentlich nicht, dass ich in irgendwelche Fettnäpfchen trete, aber ich habe einfach gedacht, irgendwie wir machen heute mal Frauenpower.
1: Sehr gut.
0: Ja.
1: Finde ich gut.
0: Ja, ne, weil irgendwie ist doch, also tatsächlich, wenn man mal so ein bisschen auch im Radio mal so hört und dann auch, wenn ich mal so selber gucke, was ich so in den Sendungen immer spiele, Musik ist doch irgendwie auch sehr stark immer noch eine Männersache.
1: Ja, weiß gar nicht, ob das so ist, aber vielleicht hört auch jeder so ein bisschen anders. Also ich habe das Gefühl, du hörst eher Männer und ich höre eher Frauen.
0: Ja, okay, das ist jetzt natürlich schon mal so ein rein geschlechterspezifisches Ding eigentlich. Aber so, ich meine, wenn man jetzt halt mal so handelsübliche Radiosender sich anguckt, ich finde, da ist schon gefühlt, ich könnte es jetzt nicht in Prozenten sagen, aber da ist, glaube ich, schon sehr viel Musik von Männern
1: einfach
0: dabei. Stimmen irgendwie in der Rockmusik und in der Popmusik sind doch sehr, sehr viel, also in der Rockmusik wahrscheinlich noch eher als in der Popmusik, sind schon sehr männlich.
1: Ja.
0: Finde ich, gefühlt.
1: Ja, es wird besser.
0: Okay, es wird besser. Und jetzt, um diese Statistik halt an der Stelle auch einfach massiv jetzt zu verbessern, habe ich jetzt natürlich gedacht, jetzt bringe ich halt mal eben tatsächlich ganz viel weibliche Stimmen mit, die uns jetzt dann halt hier so die nächsten knapp 2 Stunden mit schöner Musik bespaßen. Ich habe das Ganze jetzt tatsächlich gar nicht so richtig thematisch sortiert. Also wer nach der Telefonkette vom letzten Mal jetzt irgendwie eine Frauenkette erwartet hat, das machen wir jetzt mal nicht, sondern irgendwie so, wie sich die Songs so einfügen.
1: Bring it irgendwie. On.
0: Genau, bring it on. Machen wir jetzt auch gleich, jetzt kommen wir erstmal mit so ein bisschen sanften Stimmen, jetzt machen wir mal so einen Norah Jones und dann Sade hinterher, so ein bisschen, wir steigen mal so eher smooth ein in das
1: Sanfter
0: Thema.
1: Sanfter Einstieg.
0: Ja, genau, damit wir uns alle mal so erstmal rein chillen können irgendwie. Viel Spaß.

0: hoffe, dass jetzt niemand irgendwie schon mal so ganz chillig im Sessel in eine chillige Stimmung geglitten.
1: Ja, ich habe doch gerade gesagt, ich hatte schon Mittagsschlaf.
0: Ja, es wird ja auch gleich noch ein bisschen krawalliger. Wir geben dann auch noch Stoff so ein bisschen. Also ich meine, wenn ich mal so drüber gucke, was wir heute so haben, da ist schon durchaus auch ein bisschen was Gas gibt. Wir warten dann mal ab, ob du dann irgendwann anfängst, hier im Studio zu tanzen. Mal gucken.
1: Ja, kommt immer drauf an.
0: Ja, genau.
1: Die zwei waren ja jetzt eher so ein bisschen.
0: Ja, das. Ich habe ja gesagt, ne, wir steigen erstmal so ein bisschen chillig ein.
1: Wobei, ich bin ja großer Norah Jones-Fan und du bist ja großer Sade-Fan.
0: Ja, also ich meine, es ist ja auch grundsätzlich, habe ich ja auch nichts dabei, was entweder dir oder mir oder uns beiden nicht gefällt. Also das wäre ja irgendwie auch doof. Also ich stehe ja schon hinter dem, was ich hier so spiele, und du stehst ja eigentlich auch hinter dem, was ich so spiele. Außer wenn es was ist, was du noch nicht kennst.
1: Ja, letztens hattest du so komische Musik.
0: Das heißt, du möchtest, dass ich Angine de Poitrine wieder spiele?
1: Nein.
0: Nicht? Okay.
1: Gottes Himmels Willen.
0: Okay. Das, liebe HörerInnen, ist so generell das Schicksal dieser Band, dass irgendwie die Menschheit massiv gespalten ist. Die einen finden es irgendwie ziemlich cool, so wie ich. Und dann gibt es halt sehr, sehr viele andere Menschen, die einfach nur sagen, oh Gott, spiel das nie wieder.
1: Ja.
0: Ja, also deshalb muss ich tatsächlich mal gucken. Also wer gehofft hat, dass es demnächst nochmal wieder was von Angine de Poitrine hier im Radiogemüse gibt, kann ich eher so sagen, das wird wahrscheinlich nicht passieren. Ich glaube, ich muss das dann doch eher lieber privat hören.
1: Und nur mit Kopfhörern.
0: Wenn ich alleine bin und niemand sonst zuhört. Genau. Ja, aber das ist okay. Ich meine, wir sind alle durchaus ja in zwar schon experimentierfreudig, aber halt auch nicht immer bis in alle Auswüchse, die es so gibt. Du guckst kritisch. Ich spiele kein Angine de Poitrine, keine Angst. Gut. Es sind ja eh zwei Kerle, also von daher hätten sie jetzt in der Sendung hier auch überhaupt nichts zu suchen.
1: Okay, ich muss dafür sorgen, dass die nächsten Themen in den Sendungen so sind, dass...
0: Ja, mach ruhig. Das ist alles, dass du, also wer mir abnimmt, irgendwie eine witzige Idee zu finden, da habe ich jetzt überhaupt keinen Schmerz. Dann lehne ich mich jetzt noch weiter zurück in diesen übrigens hier im neuen Studio tatsächlich sehr bequemen Stühlen, die auch, so wie ich das sehe, die quietschen nicht.
1: So ein bisschen.
0: So ein kleines bisschen, genau. Aber ansonsten ist das tatsächlich sehr schön. Also man kann sich hier durchaus im Stuhl bewegen, ohne dass man Angst haben muss, dass es massiv knarzt und knirscht und überhaupt.
1: Dafür laufen hier Menschen rum.
0: Es laufen Menschen rum? Oh mhm. Gott. Jetzt habe ich Angst. Das ist die Geschmackspolizei. Die haben gehört, dass hier Angine de Poitrine erwähnt wurden wahrscheinlich. Nein, das ist der Jürgen übrigens, der wahrscheinlich eine Sendung vorproduziert gleich in unserem Studio 2. Wir sind ja hier im Studio 1 in dem sehr, sehr, tatsächlich sehr, sehr geräumigen und sehr angenehm zu arbeitenden Studio sozusagen. Ne?
1: Also Auf alle Fälle.
0: Wir sind mit dem Umzug absolut zufrieden. So, und zufrieden sind wir eigentlich auch, wenn jetzt Tracy Chapman kommt, weil wenn Frauenpower irgendwie im Radio kommt, dann denke ich, passt halt einfach Fast Car total gut.
1: Unbedingt.
0: Genau, und danach lassen wir es dann gleich ein bisschen mehr krachen, dann kommt nämlich noch No Doubt. Also dranbleiben.

0: Ja, da hatte jemand, glaube ich, von Dingen, die für sich als Frau doof waren, die Schnauze voll. Weil das war ja schon irgendwie jetzt so massiv Statement, Girl Power und es knallt.
1: Ja, ja. Cooles Lied.
0: Gell?
1: Ja.
0: Ja, und ist ja immer wieder, ich glaube, ich erzähle die Geschichte dann tatsächlich auch irgendwie ständig. Wenn das jetzt ein größerer Hit gewesen wäre von No Doubt damals bei dem Album als Don't Speak, wäre ein anderes Publikum damals zu ihrem Konzert in Offenbach in die Stadthalle gekommen und es wären nicht irgendwie ganz viele Menschen gewesen, die sich völlig verwirrt angeguckt haben, weil sie halt so dieses Schmalzige erwartet haben und dann halt einfach No Doubt die Halle kaputt gerockt haben sozusagen. Es war sehr, sehr, sehr geil tatsächlich. Muss ich irgendwie immer wieder erzählen. Du hast jetzt gerade mal eben während das lief, hast du mal kurz so Tracy Chapman mal mit der Suchmaschine ein bisschen geguckt, weil irgendwie Tracy Chapman ist Fast Car. Ja, und irgendwie, man nimmt sie hier so als One-Hit-Wonder irgendwie wahr.
1: Nee, das kann ich nicht bestätigen.
0: Okay.
1: Da waren,
0: also hier?
1: Ja.
0: Ja, in Deutschland.
1: Ja, also natürlich hatte sie so ihren Hype da Ende der 80er, da mit ihrem tollen Auftritt und auch ihren Tourneen und so, aber sie hatte danach auch gerade in Amerika noch sehr erfolgreiche Alben. Vielleicht ist das zu uns nicht so rübergeschwappt einfach.
0: Genau, deshalb meinte ich ja, man hat sie hier bei uns irgendwie eher so als One-Hit-Wonder wahrgenommen.
1: Ja, aber das war damals ja auch nicht nur ein Lied, das waren ja auch noch mehrere. Ja.
0: Und dann halt durch Luke Combs ist ja dann durch diese Coverversion, ist sie dann ja jetzt irgendwie nochmal wieder ins Bewusstsein der Musikhörenden zurück. Und hat sicherlich von den Tantiemen jetzt dann auch nochmal ganz gut was absahen können. Aber irgendwie jetzt so, dass da auch wieder, dass da jetzt nochmal was kommt, so ein Album oder sowas, war jetzt auch nichts. Oder hast du da irgendwas gesehen?
1: Nee.
0: Ich meine, weil theoretisch hätte sich ja durch diese Geschichte mit Luke Combs, hätten sich ja für sie irgendwie auch so Wege in den Country so ein bisschen geöffnet. Also es ist ja doch dann auch eher so was sehr Weißes und auch sehr Männliches, diese ganzen Country-Geschichten.
1: Ja, sie hat ja durch diese Coverversion dann irgendwie so einen Award bei diesen Country Music Awards bekommen, ne, für Fast Car. Ne? Und da war sie die erste Person afroamerikanischer Herkunft, die das jemals bekommen hat.
0: Ja.
1: Was ja krass ist. Ja, ne?
0: Das ist ein sehr weißes Business. Also ich meine, es gibt ja Darius Rucker, den ehemaligen Sänger von Hootie and the Blowfish, der ja jetzt auch mittlerweile Country macht. Und der, glaube ich, auch an vielen Stellen so einer der ersten Farbigen ist, tatsächlich die im Country da unterwegs sind. Vielleicht hat er auch schon irgendwie Awards gewonnen oder sowas, CMA, Country Music Award. Aber halt eben tatsächlich auch wieder, ne, so als Pionier eigentlich im 21. Jahrhundert, was dann auch schon wieder irgendwie so ein bisschen gruselig ist.
1: Ja, guck mal, welches Jahr wir haben. Ja, ne?
0: Genau.
1: Aber gut.
0: Ja, es ist eine sehr weiße Szene.
1: Ja, aber Tracy Chapman halt auch bekannt für ihr Engagement, ne, auch Richtung Menschenrechte, auch sozialkritische Lieder, oftmals, ganz tolle Künstlerin. Ich mag sie total.
0: Ja, und auch deshalb haben wir sie jetzt natürlich hier gespielt. So, und jetzt kommt mal was du, glaube ich, noch nicht kennst, was aber so ein bisschen ähnlich krawallig ist wie No Doubt eben. Jetzt kommt Imelda May, eine irische Sängerin, die so ein bisschen in Richtung Rockabilly unterwegs ist. Ich glaube, es wird dir gefallen. Wir lassen uns mal überraschen.

0: Ja, das war doch jetzt mal amtlich nach vorne abgefeiert.
1: Eskalier,
0: genau. Und tatsächlich, du hast eben schon gesagt, oh Gott, aber ich habe jetzt gerade neulich war irgendwie auf Social Media irgendwo das Thema, dass jetzt ja im Oktober natürlich eigentlich das sechste Spice Girl noch dazu kommen muss. Pumpkin Spice. Okay, ich müsste jetzt hier irgendwie so einen Jingle haben, der jetzt so ein Studio-Gelächter irgendwie einblendet oder sowas.
1: Müstel.
0: Ja, aber ich meine, die anderen, ne, das hatten wir ja alle. Wobei tatsächlich auch hier wieder so das Thema mit so längerer andauernden Karriere ist irgendwie, Mel C macht ja ziemlich erfolgreich Musik. Victoria ist ja eher Ehefrau. Jerry ist mittlerweile auch eher Ehefrau. Und Mel B und wen gibt's noch? Und noch Baby Spice, ne? Aber da ist irgendwie...
1: Hört man nicht so viel
0: von. Nee.
1: Macht aber nichts.
0: Nee, also ich meine,
1: Spice Girls waren
0: sie
1: so.
0: Sind mit der Nummer sind sie quasi ins kollektive Gedächtnis des Planeten eingezogen und als einfach Firebeaster, die halt auch, ich meine, auch hier wieder halt, das ist mal so ein bisschen abgenudelt, aber halt auch hier wieder, die halt Girl Power voll ausleben.
1: Truff.
0: Genau, voll Truff. Ja. Und halt eben selbstverantwortlich, selbst.
1: Bestimmt.
0: Selbstbestimmt, genau, danke, Wortfindungsstörung. Halt hier wirklich ihre Anliegen vorbringen, finde ich total krass einfach. Macht Spaß.
1: Ich stehe ja total auf die Spice Girls.
0: Genau, nee, ist ja auch gut.
1: Kann ich nicht verleugnen.
0: So, und wir haben dann jetzt auch tatsächlich, wenn du sagst, du stehst total auf die Spice Girls, dann machen wir jetzt natürlich gleich mal weiter mit dem nächsten Punkt auf deiner Liste von da stehst du total drauf. Eigentlich ja irgendwie auch Girl Power, so mit ihrem ersten Hit, Girls Just Wanna Have Fun.
1: Ah, Cyndi Lauper.
0: Genau, deshalb kommt dann jetzt Cyndi Lauper mal hinterher. Und danach dann mal noch eine ganz andere Variante von Girl Power, nämlich M People, habe ich dann jetzt mal noch mit dazu. Und da haben wir, glaube ich, auch Spaß dran. Aber jetzt gibt es erstmal Cyndi Lauper.
1: Juhu.

0: Also allein schon mit dieser Stimme gehört Heather Smalls von M-People einfach in die Powerfrauen rein, oder?
1: Ja, krasse Stimme.
0: Also wirklich unfassbar, was diese Frau halt da aus ihrer Stimme rausholt. Total krass. Und dann halt auch noch diese riesen Frisur, die sie da immer hatte. wo man sagen muss, dass dieser Name Heather Smalls halt einfach so völlig gelogen ist. Weil die Frau einfach groß ist. Große Stimme, große Haare, großartige Musik. Brauchen wir irgendwie. Ja.
1: Aber nochmal zu Cyndi Lauper.
0: Genau, nochmal zu Cyndi. Ja, sehr gerne. Ich höre.
1: Ja, großartige Künstlerin. Bin ich auch einfach riesen Fan von. Wir haben sie leider auf ihrer Abschiedstournee vor 2 Jahren in Köln verpasst, aus familiären Gründen, und mussten die Karte zurückgeben. Es tut mir sehr leid, aber ja.
0: Ja, das stimmt. Das war irgendwie doof. Da hatten wir uns massiv drauf gefreut, aber es ging dann halt einfach nicht.
1: Manchmal gehen Dinge nicht.
0: Ja,
1: ja, genau. Aber ich höre Cyndi Lauper einfach so gerne. Und ja, ich meine, sie hat ja auch, sie hatte einen Anteil an den 80ern, ne? Und auch an der Mode, und ihr Stil war halt so ein bisschen was Neues. Sie hat sich selbst definiert und hat natürlich auch den Weg für Solokünstlerinnen auch mitbereitet.
0: Ja, genau, das wollte ich auch tatsächlich da jetzt sagen. Sie trägt da schon einen sehr, sehr großen Teil halt an diesem, an dieser Frauenpower, die wir jetzt halt auch feiern, weil halt da eben so in den 80ern da halt wirklich diese selbstbewusste Frauen halt auf einmal auf der Bühne erschienen sind, die ihre Anliegen halt dann jetzt nicht bierernst irgendwie vorgebracht haben, ne, sondern die halt eben einfach Vollgas gegeben haben und halt mit, ja, über Spaß halt auch einfach dann tatsächlich geguckt haben, dass sie ihre Themen anbringen. Halt so völlig, völlig anders als halt so auch in Deutschland ganz viel die Frauen, die halt versucht haben, Themen voranzubringen, die dann halt eher so in der Liedermacherschiene irgendwie dann halt auch unterwegs waren. Und auch in den USA gab es ja auch das ganze Thema ProtestsängerInnen, was ja grundsätzlich total, total gut auch war. Aber irgendwie hat, glaube ich, Cyndi Lauper mit der Art, wie sie das gemacht hat, ganz viel da halt eben zur, ja, Popularisierung klingt so ein bisschen doof.
1: Nein, aber sie hat Wege bereitet,
0: genau,
1: und Sachen möglich gemacht, die man vorher so nicht kannte. Ja, Madonna natürlich auch, um Gottes Willen, ne? Also
0: ja.
1: Diese Künstlerinnen in den 80ern sind natürlich einfach auch noch Vorbild für die Künstlerinnen heute.
0: Ja.
1: Ne?
0: Ja, und es gab eigentlich auch tatsächlich erst dann so richtig, womit wir wieder beim Thema vom Anfang sind, dieses Ungleichgewicht, glaube ich, in der Geschlechtsverhältnis.

0: Männer gemacht haben, das ist erst in den 80ern so richtig durch diese KünstlerInnen halt nach vorne gekommen, ja.
1: Ja.
0: Absolut. Und dafür muss man sie halt auch feiern. Und ich glaube, Cyndi Lauper ist auch eher so im Gegensatz zu Madonna sich auch ein bisschen noch treu geblieben. Und weil ich meine, Madonna, die sich jetzt ja irgendwie auch nur noch so als künstliche Kunstfigur irgendwie sieht, an der halt auch ganz viel nicht mehr die Madonna von früher ist, irgendwie, um es mal vorsichtig zu formulieren.
1: Das vertiefen wir hier nicht weiter.
0: Ja, genau, das vertiefen wir jetzt hier nicht weiter. Also da finde ich, ist Cyndi Lauper halt einfach viel mehr sich selbst irgendwie treu geblieben.
1: Ja, absolut.
0: Ja, genau.
1: Großer Cyndi Lauper-Fan.
0: Ja, absolut. Und jetzt kommen wir dann zu dem Thema, wo du erst recht ein ganz großer Fan bist. Da kommen jetzt zwei Sachen hintereinander. Damit erfülle ich dann auch die Quote, die mir ja auch immer aufgetragen wird, dass halt auf jeden Fall immer was von Adele und von ABBA dabei sein sollte. Genau, deshalb fangen wir jetzt mal an mit Make You Feel My Love von Adele und dann Super Trooper von ABBA. Und dann sind wir auch schon fast in der zweiten Stunde, also von daher anschnallen.

0: Es ist 18 Uhr, es ist Sonntag, der 4. Oktober. Jetzt geht's los mit der zweiten Stunde Radiogemüse. Wieder mit der wunderbaren Sandra und mit Frauenpower.
1: Yes.
0: Yes. Das hatten wir jetzt ja eben, hatten wir bei ABBA massiv Frauenpower. Jetzt wird vielleicht der eine oder andere sagen, naja, aber Benny und Björn haben ja schon auch ihren Anteil, aber halt...
1: Ja, ohne die beiden Frauen wären das vielleicht auch nur zwei kauzige Schweden geblieben.
0: Du meinst, die irgendwie so in irgendwelchen Hinterzimmern ihre IKEA-Regale aufgebaut haben?
1: Keine Ahnung.
0: Wasa-Knäckebrot gegessen haben?
1: Billy aufgebaut, ich weiß es nicht.
0: Ja, genau. Also deshalb ist das halt eben natürlich auch ganz klar ein Thema Frauenpower.
1: Ja. Ja. Ja, natürlich die zwei Männer im Hintergrund, aber die zwei großartigen Stimmen, ja.
0: Ja.
1: Aber du hast sie abgewürgt.
0: Ja, ich habe sie abgewürgt. Tatsächlich, wir haben eben zu viel geredet. Und deshalb musste ich da jetzt hier leider mal einen Riegel vorschieben, sozusagen. Das war jetzt wichtig. Aber wir machen ja weiter mit Frauenpower. Das ist ja nicht so, dass ich das jetzt hier irgendwie massiv unter den Teppich kehren würde. Genau, jetzt machen wir mit der zweiten Stunde Radiogemüse, machen wir weiter mit weiter ganz viel Frauenpower. Jetzt werden wir ein bisschen internationaler. Jetzt machen wir nämlich mal so einen kleinen romanische Sprachen-Exkurs sozusagen und machen jetzt erstmal was auf Französisch und dann auf Portugiesisch weiter.
1: Hattest du den Teenager vorgewarnt?
0: Nee, der soll jetzt einfach mal gucken, wie er damit klarkommt, dass das jetzt passiert, dass jetzt Patricia Kaas den Blues singt und danach wird dann der Fado gesungen. Also von daher machen wir jetzt mal so ein bisschen Musik, die ans Herz geht.

0: So, jetzt kann ich mir ein Häkchen machen für erstes Lied auf Portugiesisch in meiner Sendung.
1: Yes.
0: Yes. Das war Cristina Branco. Die hat dem Fado so ein bisschen das massiv Wehklagende entnommen und das Ganze so ein bisschen poppiger gemacht. Ganz tolle Künstlerin, wunderschöne Musik, ganz tolle Stimme. War auch mal beim Rheingau Musikfestival tatsächlich, gab es ein Konzert in Wiesbaden. Ah. War großartig.
1: Okay.
0: Ganz toll. Genau, ja, und davor Patricia Kaas, die ja auch so ein bisschen, auch wieder, das sind alles immer so ein bisschen Pionierinnen auch, die ja auch die französische Musik auch so ein bisschen aus Frauensicht, aus diesem Mireille Mathieu, Edith Piaf-Ding so ein bisschen rausgenommen hat und auch so den Chanson moderner gemacht hat auf ihre Art. Und natürlich auch mit ihrer Beziehung zu Deutschland war das ja auch immer sehr interessant. Aber auch da ist jemand, die Dinge mal anders gemacht hat.
1: Sagst du jemanden, der mit Mireille Mathieu aufgewachsen ist, weil mein Opa die geliebt hat?
0: Ich habe ja auch damit absolut nicht gesagt, dass das mit Mireille Mathieu irgendwas Schlimmes ist.
1: Boah,
0: ne? Der Spatz von Avignon, ich weiß.
1: Kann ich mitsprechen alles.
0: Oder war das Edith Piaf, der Spatz von Avignon? Ja, ne? Was hatte Mireille Mathieu? Die hatte doch auch irgendwie die Frisur von Frankreich oder sowas.
1: Keine Ahnung.
0: Nein, also das wollte ich damit natürlich überhaupt nicht sagen, dass Mireille Mathieu, dass es irgendwie nichts Gutes war. Aber halt auch da wieder Tradition so ein bisschen aufgebrochen und halt auch da wieder eine Musik und Aussagen in so ein bisschen in die Zukunft einfach bewegt. Und das finde ich, mag ich bei Patricia Kaas auch tatsächlich sehr, sehr gerne. Also ich höre die total gerne und ich habe sie, glaube ich, in der Sendung auch schon 1, 2, 3 Mal gespielt. Ja, und dann hatten wir gestern sowas ganz Witziges irgendwie, als wir so über die Sendung gesprochen haben. Da habe ich gesagt, ja, ich würde gerne von der Künstlerin noch was spielen, wo du so gesagt hast, sagt mir jetzt erstmal nichts. Und dann habe ich in Ermangelung von, dass mein Musikstreaming-Dienst irgendwie die englische Version aus irgendwelchen Gründen nicht hatte, habe ich dann die spanische Version gespielt, weil wir reden von einer Künstlerin mit einem kolumbianischen Vater und einer libanesischen Mutter, in den USA aufgewachsen. Und dann habe ich das gespielt auf Spanisch und dann hast du gesagt, ja klar. Schon so an den ersten Tönen eigentlich. Und dann haben wir gesagt, ja doch, super. Und ich habe es halt in Englisch auf Scheibe und dann haben wir gesagt, dann nehmen wir das auf jeden Fall mit rein. Und dadurch, dass es ja eigentlich halt auch theoretisch in Spanisch verfügbar ist, passt es ja in die Fremdsprachenecke irgendwie so ein bisschen. Genau. Und das ist Soraya, die leider auch nur eine sehr kurze Karriere hatte, weil sie massiv familiär belastet an Brustkrebs gestorben ist vor jetzt 20 Jahren. Und irgendwie Mutter, Großmutter, Tante und sowas irgendwie alle Brustkrebs hatten. Also Mädels, passt auf euch auf, kann man da nur sagen. Tut was, dass ihr auf jeden Fall frühzeitig merkt, wenn irgendwie sowas ist. So, jetzt habe ich mal als Mann ein Machtwort in dem Thema gesprochen. Genau, also kommt jetzt Soraya und danach kommt dann noch Amy McDonald.

0: So, das war jetzt natürlich auch kein so ganz schönes Lied. Eigentlich. Und ich habe jetzt gerade nochmal hier eben so durchgeschaut. Also jetzt gibt es ja so eine kleine Britpop-Ecke sozusagen und irgendwie drei Künstlerinnen, die ja irgendwo schon einiges vereint. So ein bisschen. Also jetzt kommt nach der einen Amy, kommt jetzt noch die andere Amy, die ja auch viel zu früh von uns gegangen ist. Und danach habe ich dann noch Duffy, die ja auch mit ihren ganz eigenen Dämonen zu der Zeit gekämpft hat, was ja auch irgendwie erst viel, viel später von ihr veröffentlicht wurde, dass da ja massiv ein Missbrauchsthema auch so ein bisschen bei der Produktion von ihrem tollen Album war. Das war ja auch irgendwie jetzt auch wieder so ein massiv krasses Beispiel halt für männliche Dominanz irgendwie. Oder Männer, die ihre gefühlte Dominanz ausleben müssen. Ja, und Amy McDonald besingt ja bei Poison Prince, da geht's ja um Paul Doherty, meine ich, der ja auch mit Amy Winehouse irgendwie zusammen war und der ja, glaube ich, auch ganz viel Drogen in die Musik da reingebracht hat.
1: Pete Doherty,
0: genau. Und damit vielleicht auch zumindest einen Teil am sehr frühen Tod von Amy Winehouse hatte. Ja, nicht schön, aber halt ja drei Frauen, die eben da tatsächlich irgendwo miteinander in irgendeiner Form verwoben sind.
1: Kurzer Einschub.
0: Ja.
1: Amy McDonald, nächstes Jahr im Rahmen des Rheingau Musikfestivals im Juni in Wiesbaden.
0: Ja, genau, Werbeblock.
1: Ja, weil die sehen wir ja gerne.
0: Ja, eben. Also von daher, da wird man uns dann, denke ich mal, sehen können, wenn man will.
1: Ja.
0: Solange es nicht irgendwie jetzt Pete Doherty ist, der dann vorbeikommt und irgendwie mit uns diskutieren möchte.
1: Der macht nicht mehr so viel, der hat sich genug weggedruckt.
0: Ja, wahrscheinlich, genau. Also deshalb jetzt Amy Winehouse und Duffy.

0: Das war Duffy. Wunderschönes Album.
1: Ja, grandios.
0: Ganz, ganz tolle Musik, tolle Stimme. Ja, und halt aus dann später vielleicht auch nachvollziehbaren Gründen hat sie sich dann auch erstmal zurückgezogen.
1: Ja.
0: Aus der Musikindustrie. Ja, das ist halt dann immer das, was neben dem persönlichen Thema, was man dann halt auch einfach als Musikhörer einfach schade findet, wenn halt mal einfach irgendwie, wenn da nichts mehr kommt.
1: Klar, man hat ja auch Mitleid einfach mit, ja, mit den Schicksalen, gerade auch bei Amy Winehouse, was ihr passiert ist. Ja, das um Gottes Willen.
0: Ja.
1: So schrecklich. Großartige, ja, Künstlerin, so schade, dass sie der Welt verloren gegangen ist.
0: Ja, ja, genau. Ja, das sind irgendwie alles so die Sachen, die immer an dem Musikbusiness dann einfach so furchtbar sind, dass da so viel schreckliche Sachen einfach passieren. Wo man dann so als Hörender oder auch als Radiomensch dann so denkt, boah Mensch, jetzt wäre cool, wenn man da mal was Neues hätte oder was hätte passieren können, wenn der die irgendwie länger hätte Musik machen können. Ja, aber gut, wir werden den Lauf des Lebens an der Stelle nicht ändern können und offensichtlich ist die Versuchung bei KünstlerInnen weiterhin ziemlich groß, irgendwie sich den Spaß oder die Sorgen wegzuknallen mit irgendwas. Und ich hatte gerade, da haben wir uns vorgestern drüber unterhalten, ich hatte irgendwie ein Interview gelesen mit, ich glaube Bernie Edwards war das, der war in den 80ern bei Power Station mit dabei. Das war diese sehr krasse Band mit Robert Palmer und zwei Leuten von Duran Duran und zwei Leuten von Chic, die unfassbar geile Musik gemacht haben. Und da war dann irgendwie, in dem Artikel stand dann drin, dass die Abschlussrechnung für die Konzerttournee einen Posten von $200,000 für irgendwie, es stand irgendwas Komisches dabei, Reinigungssachen oder sowas. Und es waren halt $200,000 für Koks. Letztendlich, die halt während so der Tournee da einfach weggeschnieft wurden.
1: Was und dann halt fragt man sich, warum die Rolling Stones einfach immer noch...
0: Ja, genau. Was ist bei denen genetisch oder sonst was anders?
1: Um es jetzt mal nicht ins Lächerliche ziehen zu wollen, aber um mal wieder hier.
0: Ja, genau. Um mal die Stimmung ein bisschen wieder, ja, nach oben zu bringen. Und jetzt haben wir hier zweimal so massive Frauenpower, solige Frauenpower. Das eine hast du dir gewünscht, Destiny's Child. Das andere habe ich einfach noch mit dazu genommen, En Vogue, weil die Mädels halt, also in beiden Fällen, einfach so massiv nach vorne marschieren und halt ihre solige Girlpower hier jetzt mal voll ausleben. Also wir lassen es mal krachen.

0: So, das waren jetzt mal massiv Divas.
1: Die ja, aber großartig.
0: Ja, also natürlich.
1: Destiny's Child, Wahnsinn.
0: Ja, und En Vogue mit ihrem Album Funky Divas. Ich meine, das passt halt auch irgendwie total.
1: Klar.
0: Das ist halt auch massiv in your face und das ist halt auch massiv irgendwie hier, Männer, lasst uns mal in Ruhe und wir machen mal unser Ding und wenn wir euch brauchen, dann sagen wir schon Bescheid.
1: Ja, aber eigentlich tun wir es nicht.
0: Ja, also ich hoffe jetzt nicht alle, aber jetzt so in dem Fall, genau, war ja auch bei Destiny's Child jetzt Independent Women.
1: Ja, es war ja Soundtrack zu Charlie's Angels, der genau. Verfilmung, ne? Der war ja auch toll.
0: Ja, großartiger Film, großartiger Soundtrack.
1: Ja.
0: Also da hätten wir jetzt auch irgendwie direkt mal so 4, 5, 6 Sachen letztendlich aussuchen können, die wir hätten spielen können, aber wir haben gesagt, nein, Destiny's Child. Independent Women passt jetzt einfach zum Thema Frauenpower massiv. Ja, und dann hatten wir gestern irgendwie noch so ein Ding, dass ich hatte so mir schon was bereitgelegt und dann kamst du irgendwie auf einmal um die Ecke mit, guck mal hier, können wir das spielen? Und das war dann eine Frau mit einer sehr strangen Brille zu der Zeit irgendwie und die hatte ich tatsächlich auch schon aufgeschrieben, dass ich von der was spielen wollte und das hat dann also an der Stelle irgendwie total gut gepasst und so sind wir dann halt bei Lisa Loeb hängen geblieben, die jetzt auch irgendwie nicht so die Mörderkarriere hat, aber die zumindest 2, 3 ganz tolle, wenn ihr jetzt ein Klatschen hört, hier sind Mücken im Studio.
1: Hilfe.
0: auf jeden Fall halt auch so eine Handvoll wirklich ganz toller Songs gemacht hatte, mindestens zwei sehr gute Alben. Und aber glaube ich jetzt auch vor kurzem nochmal wieder so ein bisschen aus der Versenkung aufgetaucht ist, aber auch nicht so richtig nachhaltig. Auf jeden Fall hat die halt zwei ganz tolle Songs gemacht und einen davon, I Do, spielen wir jetzt, Lisa Loeb, und danach kommt dann Edie Brickell noch mit What I Am. Die ist die Frau von Paul Simon, glaube ich. War sie zu dem Zeitpunkt noch nicht, aber hat auch ganz tolle Musik gemacht und spielen wir jetzt an der Stelle dann halt eben auch einfach mal.

0: So, du hast so ein bisschen recherchiert, eben nochmal zum Thema Lisa Loeb und irgendwie so karrieremäßig, dass da nichts mehr großartig gekommen ist.
1: Ja, es war jetzt bei ganz vielen Frauen, wo ich dann recherchiert habe, die dann irgendwie so aufgehört haben, in der Öffentlichkeit zu erscheinen. Ja, sie hat 2 Kinder bekommen und seitdem halt musikalisch einfach nichts mehr gemacht.
0: Ja, das ist irgendwie so das so ein Muster, was ich da halt, und ich meine, da ist ja die Musikbranche jetzt tatsächlich gar nicht einzigartig, aber die ist natürlich jetzt halt dadurch, dass wir hier halt auch im Radio sind, ist das in der Musikbranche natürlich schon auch ein Thema, wie genauso in gesamtgesellschaftlich, dass halt Kinder einfach bei Frauen immer so ein Karriere, mindestens eine Karrierebremse, wenn nicht sogar ein Karrierestopp irgendwo bedeuten. Na, und da muss man sich, denke ich auch als Mann, muss man sich halt wirklich auch hinterfragen, warum das eigentlich so sein muss.
1: Ja, also ich meine, wahrscheinlich muss es ja nicht sein.

0: oder sowas.
1: Ich würde mal sagen, mit den Platten hat sie genug Geld verdient und falls nicht, dann ist irgendwas schiefgelaufen, aber ja.
0: Ja, aber es ist halt, also man hört halt solche Geschichten eben tatsächlich dann auch, sei es in der Musik, im Film, halt von Frauen.
1: Ja, nicht von Männern.
0: Genau, von Männern. Mit einer Ausnahme habe ich jetzt gerade gestern, weil wir halt gerade unheimlich gerne The Pitt gucken, ganz tolle Krankenhausserie mit Noah Wyle, der auch aus Emergency Room bekannt sein sollte, der ja bei Emergency Room irgendwann aufgehört hat. Und der hat halt aufgehört, weil er mehr Zeit mit seinen Kindern verbringen wollte. Also es gibt dann schon die Beispiele. Gut, man muss natürlich an der Stelle aber auch wieder sagen, dass Noah Wyle nach, ich weiß nicht, 8, 9 Saisons Emergency Room wahrscheinlich jetzt auch sich eine zweite Scheibe Brot morgens leisten kann.
1: Vielleicht auch eine Scheibe Wurst drauf.
0: Genau, und sogar eine Scheibe Wurst drauf, wenn er halt ansonsten sparsam umgeht mit den Sachen.
1: Ja.
0: Also auch das natürlich wieder ein Fall, wo man sagen muss, da ist halt auch die finanzielle Möglichkeit einfach da, zu sagen, so, ich arbeite jetzt einfach nicht mehr.
1: Ja.
0: Na, also das, ja. Es ist schön, dass diese Vorbilder das halt natürlich vorleben, aber es ist natürlich auch was halt eben jetzt dann doch nicht jeder von uns dann auch einfach mal so machen kann. Ja. Schreiende Ungerechtigkeit.
1: Ja.
0: Ja. So, aber damit wollen wir es jetzt mit der schreienden Ungerechtigkeit erstmal genug sein lassen. Das war das Radiogemüse aus dem Oktober. Wir hören uns dann wieder im November. Ich habe es mir natürlich wieder mal nicht aufgeschrieben. Ich meine, es ist der 2. November.
1: Es ist der 1. November.
0: Es ist der 1. November.
1: Der Tag nach Halloween.
0: Genau, der Tag nach Halloween. Mal gucken, wie verschreckt wir dann hier ankommen im Studio. Jetzt kommt der Schlagerflo und dann kommt heute Abend noch der Whisky Talk mit dem Andreas, denke ich mal. Und ja, wir hören uns dann am 1. November wieder und gucken dann mal, was so übrig geblieben ist an Kürbissen und sowas, was die Kinder übrig gelassen haben. Das war das Radiogemüse vom Oktober mit Elmar Jason Lütke und ganz toller Unterstützung durch die liebe Sandra. Danke, Sandra.
1: Immer gerne.
0: Und jetzt machen wir noch einen kleinen Rausschmeißer, wie sich das gehört. Und das ist tatsächlich jetzt der einzige Kerl, der was machen darf. Mick Jagger, er sagt aber, she's the boss. Also von daher passt es ja dann eigentlich auch wieder.

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2: Hallo meine Lieben, da draußen ist wieder die Alex für euch am Mikro und heute widmen wir uns ein bisschen intensiver unseren musikalischen Neuvorstellungen. Da hat sich nämlich einiges wiederum angesammelt und jetzt ist eine gute Zeit, die euch auch mal ein bisschen geballter zu präsentieren. Kino-News werden wir auch nicht vergessen und auch mal so ein bisschen schauen, was auch wiederum im Kino anläuft. Zuletzt hatten wir auch ein bisschen mehr auf Open Air konzentriert. Einige sind jetzt mittlerweile ein bisschen ausgelaufen, aber Angebot ist noch da und wir schauen mal, was sich generell so anbietet. Natürlich fangen wir mit Musik an und dann geht's direkt in die Neuvorstellungen.

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1: Hallo meine Lieben da draußen, hier ist wieder die Alex für euch am Mikro und ich habe mich bemüht, unter den ganzen Neuvorstellungen ein bisschen was Brauchbares für euch herauszufischen. Ist momentan nicht ganz so üppig, aber ich glaube, ich habe ein ganz gutes Händchen gehabt und außerdem kriegt ihr natürlich auch noch Tipps für das Visuelle, sowohl für das Heimkino als auch für die große Leinwand, je nach Gusto. Und wenn ihr noch mehr Tipps haben wollt, einfach dranbleiben hier bei Big Stars.

Ihr hört Big Stars auf Radio Rüsselsheim mit der Alex und ich hoffe, es geht euch allen gut da draußen. Ihr habt es euch gemütlich eingerichtet, vielleicht mit einem Getränk eurer Wahl und müsst nicht so raus, obwohl es ist ja eigentlich sonnig. Aber es ist momentan, ich finde es ein bisschen schwierig, sich an die neuen Temperaturen zu gewöhnen. Aber vielleicht haben wir Glück und es geht nochmal ein bisschen nach oben. Mit eurer Stimmung geht es hoffentlich gleich noch ein bisschen mehr nach oben bei den musikalischen Neuvorstellungen. Ich hätte da zum Beispiel diesen Künstler oder Künstlerin hier im Angebot, Tam mit Jealous, gerade diese Woche frisch geschlüpft. Mit ihrem musikalischen Alter Ego Tam schafft die in Berlin lebende Neo-Soul-Künstlerin Tamara Gütlü einen eindrucksvollen Spagat zwischen poetischem R&B, modernen Hip-Hop und tief empfundenen Empowerment. Inspiriert von Soundsystem-Clashes in ihrer Jugend sowie Ikonen wie Alicia Keys, Creo Sol oder Little Sims vereint sie organische Grooves mit stärkenden Botschaften. Auf dem Weg zu ihrem im nächsten März erscheinenden Debütalbum Don't Forget to Breathe liefert sie mit der neuen Single Jealous eine starke und soulige Ballade über die Schleifen, in denen eine Beziehung sich auch mal aufhalten kann. Ihr seid wahrscheinlich ganz gut bei ihr aufgehoben, wenn ihr zum Beispiel auf Frank Ocean hört oder Erykah Badu oder auch Kelela, Ari Lennox und so weiter. Und ansonsten findet ihr das gleich selber raus, ob das zu eurem Geschmack passt. Ich kann euch noch verraten, dass bevor sie selbst Musik machte, Tam bereits über ein Jahrzehnt als Musikjournalistin unterwegs war und sie moderierte unter anderem den Podcast Puls, Musikanalyse des Bayerischen Rundfunks. Ihre Debütsingle Why You Wanna erschien vor 5 Jahren, 2021, in Zusammenarbeit mit dem deutsch-amerikanischen Produzenten Noah Klein, den sie über Instagram kennenlernte. Seither veröffentlicht sie auf Indie-Basis mit Produzenten wie Josie Miller, I-Wing und Mowgli. Für ihre zweite EP Reflections verarbeitete Tam eigene Beziehungserfahrungen und Abhängigkeitsstrukturen. Entstanden ist das 6 Songs umfassende Release unter anderem zwischen Berlin, Hawaii und Teneriffa. Ich glaube, das sind alles gute Standorte, um hier und da ein bisschen Musik zu machen und ansonsten Savoir-Vivre zu üben. So, und jetzt bekommt ihr sie auf die Ohren, Tam mit Jealous.

Ihr hört Big Stars auf Radio Rüsselsheim mit der Alex und ich habe mir hier mal ein Album gegriffen von Nunzi. Der ist sehr aktiv und ich dachte, das ist vielleicht keine schlechte Idee, wenn man ihn hier mal ein bisschen ausführlicher vorstellt. Er hat am 2. Oktober seinen neuen Longplayer rausgebracht, Plan is Bad, also einen schlechten Plan. Ich hoffe, dass es für ihn kein schlechter Plan war und ist, dieses Album zu produzieren oder produzieren zu lassen und hier zu veröffentlichen. Ihr dürft das natürlich immer selbst entscheiden. Und wenn ihr Lust habt, Feedback zu geben, da freue ich mich auch immer drüber, könnt ihr entweder eine good old Mail schreiben an bigstars-radio@live.com oder mir auch gerne was über unsere Facebook-Seite hinterlassen. Big Stars Radio ist da das Stichwort, da findet ihr uns. So, zurück zu Nunzi. Er ist in Antwerpen ansässig, ein Songwriter, der nun sein Debütalbum veröffentlicht, Plan is Bad. Er hat schon mal eine EP vorgelegt, sogar in diesem Jahr, das war vor einem halben Jahr ungefähr. Da haben wir vielleicht, glaube ich, nur einen Song draus gespielt. Jetzt machen wir es ein bisschen ausführlicher. Arno Stockbrücks startete seine Musikkarriere 2022 mit der Posted Tapes EP. 2025 erschien mit Puppies eine weitere EP. Mit dem neuen Material entwickelte Nunzi seinen Stil weiter in Richtung grooviger elektronischer Produktion und gemeinsam mit dem renommierten britischen Produzenten Bullion, da heißt der produziert zum Beispiel für Ben Howard oder Nilüfer Yanya, schärft er seine künstlerische Identität und verleiht ihr ein immer klareres Profil. Mit einer Handvoll bestehender Demos reiste Nunzi nach London, wo sich die Songs nach und nach entwickelten. Blindes Vertrauen in die Ideen des jeweils anderen und der Sprung ins Ungewisse wurden dabei zum zentralen Leitmotiv. Gitarrensongs wurden ohne Gitarre aufgenommen, ganze Strophen verschwanden und Tempi wurden fortlaufend verändert. Viele dieser Entscheidungen entstanden als glückliche Zufälle, etwa durch eine Drum Machine, die sich weigerte, die korrekte Taktart einzunehmen und dadurch eine Vielzahl alternativer Möglichkeiten eröffnete. Mit diesem Album schickt Nunzi seinen neuen Weg ein, verabschiedet sich von seinem bisherigen DIY- und Lo-Fi-Indie-Ansatz und schafft Raum für Experimentierfreude sowie den bewussten Verlust von Kontrolle. Ich finde, das ist eigentlich das Beste, wenn man den Mut hat, sich dem hinzugeben und so neue Impulse aufgreifen kann. Das verlangt natürlich auch schon eine gewisse Größe als Musiker, wenn man das direkt umsetzen kann. Hört mal rein hier in den ersten Track, den ich für euch hier rausgegriffen habe aus dem Album. Easy heißt er.

Soweit der erste Eindruck hier von dem Album. Easy. Das ist aber nicht der Opener, den habe ich schon mal mitten rausgegriffen und werde auch gleich weitermachen mit dem Highlight, was das Label quasi selber indiziert hat, dass das so ein Anspiel-Track sein sollte. Look at That heißt er und dürfte man natürlich wie immer selbst beurteilen, ob das der Fokus-Track sein sollte, eurer Meinung nach. Aber ich finde, der ist eigentlich auch recht gut gelungen und spricht an, sagen wir es mal so. Und ich schaue mich noch ein bisschen um, aber ich könnte mir vorstellen, dass da vielleicht noch ein paar Live-Dates verschwiegen wurden, aber vielleicht ist er auch nicht hierzulande unterwegs. Aber es würde sich ja anbieten, da es gerade rausgebracht hat, das Album, dass er dafür noch ein bisschen Werbung macht, by himself, in persona, und man ihn so ein bisschen Live-Eindruck von ihm bekommen könnte. Ihr bekommt ihn auf jeden Fall jetzt nochmal über den Äther hier mit Look at That, wie bereits angekündigt.

Erdbeerstars auf Radio Rüsselsheim mit Alex. Und wie versprochen, habe ich nochmal kurz recherchiert und herausgefunden, dass er nicht in Deutschland spielt, aber er tut es zum Beispiel in Brüssel als nächstes am 23. Oktober. Ist ja auch nicht so weit, eigentlich auch nicht weiter weg als München von hier aus gesehen. Von daher durchaus ein Tipp wert. Das gleiche gilt mehr oder weniger für Gent. Da ist er am 28. Oktober und am 5. November dann in Amsterdam. Finde ich eine wunderschöne Stadt zu jeder Jahreszeit. Und man muss natürlich Paris auch nicht besonders anpreisen. Da ist er dann am 13. November zu finden. Und wenn ihr es noch genauer wissen wollt, im Pop-Up wird das sein. Einen letzten Teaser bekommt ihr noch von seinem Album Plan is Bad. Und der Track, den ich euch hier als letztes präsentiere aus dem Album für heute, ist If I Were You.

Ihr habt Big Stars auf Radio Rüsselsheim mit der Alex. Und ich muss sagen, ich finde den Song eigentlich immer wieder gut, falls euch das auch so geht. Das war die Band Oh Swiss, also an die Schweiz mit Control. Und natürlich geht das noch ein bisschen weiter mit neuer Musik. Und ein Track kommt von Jonathan Pree, der sich einmal mehr mit Princess Chelsea zusammengetan hat, die ihr gerade eben auch gehört habt. Und er wechselt jetzt die Lichtstimmung. Nach den dunklen Bildwelten seines Albums Don't Call It Love setzt er für Slow auf eisblauen Himmel, Seifenblasen und komplett weiße Outfits. Der Song selbst ist alles andere als kühl. Über einen Groove, den man sich schwer entziehen kann, trifft Breeze markanter Bariton auf die verführerische Stimme von Princess Chelsea, mit der er seit Jahren zusammenarbeitet. Für die Bridge und das Outro hat Dean Wareham von Galaxy 500 ein Gitarrensolo beigesteuert und dazu passte die Zeile, die in der Bridge hängen bleibt. Bree singt davon, jemanden zu lieben, als stünde der Weltuntergang bevor. Ein Highlight aus der zweiten Albumhälfte, für das sich ein Video lohnt. Noch ein paar Facts, falls ihr euch noch nicht vertraut gemacht habt mit dem Künstler Jonathan Pree. Er begann seine musikalische Karriere im Alter von 12 Jahren als Schlagzeuger in der Gothic-Band seines erwachsenen Cousins, die jedoch abgebrochen wurde, als seine Mutter ihn zu seinem Vater, einem aufstrebenden Sektenführer, nach Australien schickte. Mit 14 Jahren verließ er daraufhin sein Elternhaus. Ich glaube, das war eine gute Entscheidung. Also ich finde, es ist sehr fragwürdig, wenn Eltern Kinder zu Sekten zwingen, aber ein ganz anderes Thema. Seit 2013 ist er solo unterwegs mit dem Track You're So Cool aus dem dritten Album Sleepwalker. Von 2018 konnte der Neuseeländer einen viralen Hit landen. Bei YouTube über 40 Millionen Views einheimsen und wurde vom New Yorker Time Out Magazine zum besten Video des Jahres gekürt. 2020 folgte das vierte Album After the Curtains Close und 2023 zuletzt das Album Pre-Code Hollywood, für das der Legionäre Nile Rodgers 2 Songs produziert und Gitarre gespielt hat, unter anderem für den Titeltrack. Genug der Worte, lassen wir ihn mal in die Saiten hauen, beziehungsweise seinem Bariton frönen mit Princess Chelsea und hier dem Song Slow. Übrigens 6 Minuten 44 lang.

0: Ihr hört Big Stars auf Radio Rüsselsheim mit der Alex und unserer letzten Neuvorstellung für heute, was die Musikwelt betrifft. Und die habe ich eigentlich nur rausgepickt, weil hier zum einen eine Living Legend mit an Bord ist und die andere Künstler-Kombo ganz stark daran arbeitet, als solche dann auch in die historischen Bücher einzugehen. Mogwai kündigen ein 30 Jahre Bandgeschichte umfassende Compilation an, soll heißen Happy Tears. Und als Vorbote haben sie den Song Underground geschickt, bei dem tatsächlich die Legende Iggy Pop mitwirkt. In seinem Buch Spaceships Over Glasgow, Mogwai, Mayhem and Misspent Youth schreibt Mogwais Stuart Braithwaite darüber, welchen prägenden Einfluss Iggy Pop sowohl als Solokünstler als auch mit seiner Band The Stooges auf sein Leben hatte. The Stooges zu hören war für mich ein lebensverändernder Moment. Ihr selbstbetiteltes Album war im Grunde meine Bibel. Es war drogenvernebelt, dumm und vollkommen ursprünglich. Ich hatte noch nie etwas Vergleichbares gehört und obwohl sich die Band im Grunde schon aufgelöst hatte, als ich geboren wurde, entwickelte ich eine große Liebe zu den drei Stooges-Alben. Ich hatte ein VHS-Video von Iggy Pop bei einem Live-Auftritt und sah es mir immer und immer wieder an. Seine Performance war anders als alles und jeder, den ich zuvor gesehen hatte. Das Spektakel war großartig, aber es war seine Stimme und seine Songs, die mich wirklich in ihren Bann zogen. Dann über die Zusammenarbeit sagt Iggy selbst: Ich mochte Mogwai schon immer. Der Anfang des Stücks erinnerte mich an die erdrückende Einsamkeit der modernen Welt. Der gesungene Part, arrangiert von Matt Sweeney, fühlte sich an, als wäre er für jemanden gemacht, der die Schnauze voll hat und kein Problem damit hat, das auch zu sagen. Wie bereits ihre Debütsingle Tuna aus dem Jahr 1996 veröffentlichen Mogwai Happy Tears über ihr eigenes, von der Band betriebenes Plattenlabel Rock Action Records, das in diesem Jahr ebenfalls sein 30-jähriges Bestehen feiert. Neben der neuen Single enthält Happy Tears Highlights und Raritäten aus der gesamten Diskografie der Band, darunter eine frühere, ausschließlich digital veröffentlichte Single sowie eine besondere Neuinterpretation von New Path to Helicon One mit dem Titel Brand New Path to Helicon One. Dabei ist das Budapest Art Orchestra zu hören. Arrangiert wurde das Stück von Adam Wiltsey. Parallel zur neuen Compilation haben sich Mogwai mit dem Kreativstudio Cup and Nussel zusammengetan, um die abendfüllende Audiodokumentation Happy Tears, The Story of Mogwai zu produzieren. Und darin erzählt die Band erstmals ihre Geschichte mit ihren eigenen Worten. Die von Cup and Nussel Gründer und BBC Six Music Moderator Matt Everett erzählte Dokumentation ist eine Oral History über 3 Jahrzehnte voller Inspiration, Unabhängigkeit, Musik und Freundschaft. Also für alle Fans oder vielleicht solche, die es auch werden wollen, ist diese Doku sehr wahrscheinlich das Must-See. Aber wir begnügen uns erst einmal mit dem Track, den sie uns hier mitgebracht haben, mit Mogwai. Es gibt davon mehrere Versionen und ich habe mich mal für den Clean Edit entschieden, nachdem ich in den anderen reingehört hatte und der doch sehr explizit ist. Da möchte ich mich hier nicht in Ungnade werfen und habe mich dann doch für den Clean Edit entschieden. Der ist aber auch 5:06 lang. Viel Spaß.
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klingt so langsam aus. Ihr hört ja Big Stars auf Radio Rüsselsheim mit der Alex. Und gehört habt ihr gerade die Kollaboration zwischen Mogwai und Iggy Pop. Underground, den Clean Edit. Den anderen müsst ihr euch an anderer Stelle besorgen. Das traue ich mich hier nicht. Ich will euch nicht vorenthalten, dass es einen Live-Gig gibt tatsächlich. Und zwar in der Elbphilharmonie. Er ist aber leider schon ausverkauft. Aber es gibt ja gerade bei Locations mit so vielen Zuschauern eigentlich immer Leute, die aus irgendwelchen Gründen nicht können, sei es, weil sie krank sind oder keine Ahnung, sie dann doch irgendwie was anderes machen müssen oder vorziehen, wie auch immer, dass Karten frei werden. Und wenn ihr da ganz dolle hin wollt, dann würde ich mich da mal umschauen. Da gibt es ja die einschlägigen Portale wie Ticketswap oder auch eine Tauschbörse bei Facebook oder was auch immer. Es gibt verschiedene Möglichkeiten, da vielleicht doch noch an eine Karte ranzukommen. Also 6.11. ist die Combo in der Elbphilharmonie zu sehen und hören. Gleich machen wir weiter mit den cineastischen Highlights oder beziehungsweise Tipps, was ich euch hier so erzählen kann. Vielleicht ist ja da auch was für euch dabei. Auf jeden Fall könnt ihr euch da mal über mich kundtun, was gerade anläuft, was sich vielleicht lohnt oder auch nicht lohnt.

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1: Ja, genau so ist es. Und nach diesem ein Intro wisst ihr auch genau Bescheid. Jetzt geht's Richtung Leinwand, beziehungsweise alles, was so auf dem Weg dorthin noch zu finden ist. Aber geht jetzt in diesem Fall wirklich ganz konkret um die Leinwand, denn Volker Schlöndorff hat es einmal mehr getan. Er hat sich nochmal in den Regiestuhl gesetzt und ist ja der Meister oder per se der Literaturverfilmer. Und jetzt ist es, ich glaube, er hat nur so richtig in die Vollen gegriffen. Er hat sich alles zusammengesucht, was momentan in Deutschland an guten Schauspielern zu finden ist. Mehr oder weniger, natürlich gibt es noch ein paar mehr. Aber hat sich da selber ein bisschen verwöhnt und das Ganze für Heimsuchung, eine Jahrhundertgeschichte. Seit seinem Langfilmdebüt, Der junge Törleß, wie lange ist das her? Meine Güte, 1966 war das, ist der Regisseur Volker Schlöndorff eine Koryphäe auf dem Gebiet der Leinwandadaptionen großer literarischer Werke. So folgt im Laufe der Dekaden etwa Die Blechtrommel, Eine Liebe von Swann, Die Geschichte der Dienerin oder auch Homo Faber. Auch das ist schon lange her, nämlich 1991. Also es ist auch nicht mal in den letzten Jahren gewesen. Aber da kam noch einiges dazwischen. Seine neue Arbeit Heimsuchung, eine Jahrhundertgeschichte, basiert nun auf dem gleichnamigen Roman von Jenny Erpenbeck, der 2007 erschien. Die Schriftstellerin, die 2024 als erste Deutsche den International Booker Prize gewann, schildert darin die deutsche Historie des 20. Jahrhunderts anhand einer Reihe von Werdegängen mit einer Erzählerin, die klar als alter Ego der Autorin zu erkennen ist. Zu Beginn bauen Schlöndorff und sein Kameramann Axel Schneppert in der Bildgestaltung eine mystische Atmosphäre auf, um das Grundstück am Scharmützelsee in Brandenburg als zentralen Schauplatz zu etablieren. Im Nebel tauchen Gestalten auf, die etwas Gespenstisches an sich haben. Die Schwarz-Weiß-Fotografie geht in Farbe über, während die Erzählstimme bereits einige Kernthemen des Plots anspricht. Etwa die Hoffnung auf ein besseres Leben, all jene Menschen hegten, die eine Zeit lang hier heimisch waren, oder die Entwicklungen im Land sowie in der Welt, die diese Hoffnung meist rasch zunichte machten. Das ist dein Wäldchen, heißt es anfangs. Doch wie schnell so eine vermeintliche Geborgen und Sicherheit abhanden kommen kann, muss die Tochter eines jähzornigen Großbauern, der gespielt wird hier übrigens von Detlef Buck, schmerzlich erfahren, als sie aufgrund ihrer unehelichen Schwangerschaft kurzerhand enterbt wird. Der Vater verkauft das Grundstück jeweils zur Hälfte an einen blasierten Architekten, das ist hier Lars Eidinger, und an einen Tuchfabrikanten, der wiederum ist Ulrich Mattes. Während die Familie des Fabrikanten in den 1930er Jahren wegen ihrer jüdischen Herkunft aus Deutschland flüchten muss, haben der Architekt und seine Lebenspartnerin, das ist Susanne Wolf, in der NS-Zeit und anschließend unter sowjetischer Führung noch ehrgeizige Pläne. Später müssen sie sich aber in den Westen begeben und das Haus zurücklassen. Dort zieht dann eine kommunistische Schriftstellerin, Martina Gedeck, mit ihrem Gatten Michael Mertens, ihrem Sohn Ludwig Trepte und der übrigen Familie ein. Die Enkelin der Schriftstellerin, deren Voice-Over-Kommentare den Film einrahmen, erlebt schließlich, wie sich die Dinge nach dem Fall der Mauer weiterentwickeln. Auch sie muss dem Haus letztlich den Rücken kehren. Heimsuchung ist gleich auf mehreren Ebenen ein beeindruckender Film. So ist Schlöndorffs Werk dramaturgisch und visuell eine gelungene Übertragung von Erpenbecks Vorlage. Die Verdichtung einiger Stränge des Romans wirkt nie wie eine Verkürzung. Erpenbecks Sprache findet in starken Aufnahmen ihren Ausdruck, etwa wenn wir der Frau des Architekten beim Schwimmen im See zuschauen. Hier scheinen sich Natur und Mensch für einen Moment ganz harmonisch zu vereinen, während an anderen Stellen die Vergeblichkeit des Versuchs deutlich wird, zu einem untrennbaren Bestandteil der Landschaft zu werden. Alles ist vergänglich, kann vertrieben, verwüstet und zerstört werden. Ein Haus sei nach dem Fleisch und der Kleidung wie eine dritte Haut, sagt der Architekt und offenbart damit in erster Linie seine Hybris, da er die Beständigkeit seiner Schöpfung völlig überschätzt. Sämtliche Menschen, die an diesen Ort kommen, hinterlassen irgendwelche Spuren, etwa Tücher im Regal, vergrabenes Porzellan im Garten oder Briefe in einem Möbelstück. Doch ihr Glück und ihre Visionen verblassen und verschwinden. Ein luxuriöser, begehbarer Kleiderschrank ist plötzlich nur noch ein Versteck, das keine Rettung bietet. Eine einst enge zwischenmenschliche Verbindung ist bei einem Wiedersehen nach langer Funkstille bloß noch eine Erinnerung, die kaum mehr Anknüpfungspunkte zulässt. Heimsuchung fängt auch das Schweigen zwischen Eheleuten oder generationsübergreifend ein, wenn es um Traumata geht. Vieles bleibt in der Welt dieser Figuren ungesagt und unverarbeitet. Ein stummer Gärtner, der in all der Zeit nicht zu altern scheint, beziehungsweise zeitlos alt ist, fungiert als einziger Zeuge aller Geschehnisse. Darüber hinaus ist der Film beachtliches Schauspielkino. Neben den bereits genannten großen Namen sind etwa Angela Winkler und David Bennett in Kurzauftritten zu sehen. Eine Entdeckung ist die junge Maria Matschke, deren melancholisches Fazit dem Werk bis zum Schluss Wucht und Nachdenklichkeit verleiht. So, wenn ihr jetzt neugierig geworden seid, ihr müsst noch ein paar Tage warten. Der Film läuft am 15. Oktober dann überall in der Bundesrepublik an. Er hatte allerdings schon seine Premiere im Kino International in Berlin. Da, wenn ihr zum Beispiel auf die Facebook-Seite von Martina Gedeck geht, da könnt ihr schon die Premierenfotos sehen und ihren Kommentar dazu lesen. Also, wenn ihr wollt, Heimsuchung von Volker Schlöndorff mit ganz vielen deutschen Schauspielern, einer tollen Geschichte, tollem Ambiente, alles, was Kino so zu bieten hat, ab 15. Oktober.

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Ihr hört Big Stars auf Radio Rüsselsheim mit der Alex und unseren Kino-Tipps. Nächste stammt aus dem Cannes-Wettbewerb und ja, da haben sich die Geister ein bisschen gestritten, ob er da wirklich hingehört oder lieber ins Midnight Cinema. Da gibt's immer unterschiedliche Meinungen, auch wenn ich bei der Berlinale bin, ist mir auch nicht immer alle schlüssig, warum bestimmte Filme dann im Wettbewerb sind. Aber dafür gibt es dann auch verschiedene Gründe und die sind nicht immer beim Filminhalt zu finden. Den Film, den ich mir hier rausgegriffen habe, ist Hope. Der ist diese Woche angelaufen, also ganz frisch. Und ihr habt die Möglichkeit, ihn dann sofort anzuschauen, wenn ihr sagt, das ist jetzt mein Film für heute Abend zum Beispiel. Und das ist ein Spektakel aus Asien, aber mit Größen wie Michael Fassbender und Alicia Vikander mit an Bord. Es ist ein Thriller, der sich, glaube ich, ganz gut anschauen lässt. Der Titel des neuesten Films des südkoreanischen Filmemachers Na Hong-jin wurde bei den Filmfestspielen von Cannes bald zum Programm. Nachdem die Filmkritiker sich von der ersten Hälfte der Wettbewerbsbeiträge insgesamt eher unbeeindruckt zeigten, ruhte alle Hoffnung auf Hope. Doch was Na Hong-jin in seinem spektakulären Sci-Fi-Horrorfilm präsentierte, spaltete die Gemüter. Dabei haftet sich Hope zunächst an eine für Na Hong-jins Filme typische Figur. Der etwas unbedarfte Polizist Bum Seok ist nahe der demilitarisierten Zone zwischen Süd- und Nordkorea mit einem bewaffneten Mann unterwegs zu einem von einer Gruppe von Jägern entdeckten seltsamen Fund. Das auf dem Weg liegende zerfleischte Rind, das sie schließlich erreichen, weist tiefe Fleischwunden auf, die zu groß sind, um von einem Bären zu stammen. Auch die von einem der Jäger geäußerte Theorie über einen sibirischen Tiger will Bum Seok nicht so recht glauben, zumal die DMZ, also die demilitarisierte Zone, von Minenfeldern umgeben ist, die kaum ein Tiger unbeschadet passieren könnte. Über diese Deutung entwickelt sich ein lächerlicher Streit, den Bum Seok auch auf dem Weg zurück zu seinem Revier in Hope Harbor per Funk mit seinen Kollegen Sung Ae fortsetzt, wobei sich der komödiantische Tonfall von Hope etabliert. Doch in Hope Harbor stößt Bum Seok auf ein Schreckensbild. Die Kreatur, die das Rind zerfleischt hat und die der Polizist kaum zu sehen kriegt, treibt ihr blitzschnelles, gewaltiges Unwesen in dem kleinen Dorf, katapultiert Autos in die Höhe, verletzt und tötet die Anwohner. Und unterdessen macht sich die Jägertruppe, angeführt von Sung Ki, auf, die Kreatur im Wald zu jagen. Das ist auch schon der spärliche Plot, der die erste Hälfte von Hope bestimmt. Denn ab Bum Seoks Ankunft in Hope Harbor gleitet dieser Film unversehens in eine rasante, atemlos inszenierte Verfolgungsjagd ab, die Bum Seok erst mit seinem Polizeiauto, dann zu Fuß durch das völlig zerstörte Dorf bewältigen muss. Zur großen Verwunderung des Polizisten sind viele der Dorfbewohner bis an die Zähne bewaffnet. Doch die Kreatur trotzt dem Schussfeuer und rächt sich mit ihrer mächtigen Pranken an allen, die ihr Schaden zufügen wollen. Eine gewaltige, visuell beeindruckende Materialschlacht fährt Regisseur Na Hong-jin in dieser ersten Hälfte von Hope auf. Wer sich an den schablonenartigen, allesamt auf ihre Komik und Kampfbereitschaft reduzierten Figuren nicht stört, erlebt eine imposante Kreuzung aus mitreißendem Actionkino und einem noch rätselhaften Creature-Feature, das Neugier auf die Herkunft und Bedeutung dieses Wesens weckt. Dazu trägt auch der packende, an entscheidenden Stellen gewaltig anschwellende Score des US-Komponisten Michael Abels bei, der schon Jordan Peeles Sci-Fi-Horror Nope treffend musikalisch untermalt hat. Überhaupt lassen sich einige Parallelen zwischen Nope und Hope entdecken, vor allem dann in der zweiten Hälfte des letzteren. Hier entpuppt sich Na Hong-jins Film ebenfalls als Sci-Fi-Spektakel, das mit der Situierung nahe der von Menschen unberührten demilitarisierten Zone auch um eine tiefere Bedeutungsebene der mit Othering einhergehenden Trennung
zwischen Nord- und Südkorea kreist. Schützt die Nation vor Infiltrierung, ist auf einem der Schilder nahe der DMZ zu lesen. Und dies tun die schießfreudigen Bewohner von Hope Harbor schneller, als sie das Ausmaß der Bedrohung und die Herkunft des Fremden einschätzen können. Doch so zaghaft die Versuche von Bum Seok und Sung Ki, das Feuer zurückzuhalten und das Rätsel um die nahe Hope Harbor gestrandeten Wesen zu ergründen, sind auch die Vorstöße von Hope mit diesem aufgeladenen Szenario tatsächlich tiefergehendes allegorisches Terrain zu betreten. Wo Nope seinen Sci-Fi-Plot nutzte, um auf die jedem Hollywood-Spektakel inhärenten Ausbeutungsmechanismen zu verweisen, hetzt Hope zu den noch aufregender inszenierten nächsten Action-Sequenzen. Faszinierende Creature-Designs und waghalsige Stunts halten dabei bis zum Schluss von Hope das geneigte Publikum in Atem. Klar, der mag ein bisschen deplatziert gewesen sein im Cannes-Wettbewerb, aber wahrscheinlich musste noch ein koreanischer Wettbewerbsstreiter mit daher, wie auch immer. Es gibt wohl angedeutete Motive, wonach weitere Teile möglich wären, aber vielleicht denkt ja auch schon, einer ist mehr als genug. Aber vielleicht mögt er ja auch dieses Genre von asiatischen Mystery-Thrillern gepaart mit irgendwelchen Monstern und irgendwelchen Materialschlachten. Es ist euch überlassen, ob das was für euch ist. Wie gesagt, der Film ist abgelaufen. Ab 16 kann man ihn sich anschauen. Und mehr ist, glaube ich, dazu auch nicht zu sagen.

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0: 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Und als nächstes habe ich tatsächlich einen TV-Tipp für euch. Das ist natürlich gleichzeitig auch was fürs Heimkino, denn wie das jetzt heutzutage so ist, sind die Sachen ja dann auch direkt in der Mediathek verfügbar und dann kann man sich das selber aussuchen, wenn man das schaut. Das wäre in dem Fall wahrscheinlich auch so ratsam. Ich habe mich auch gefragt, warum man Babylon Berlin eigentlich so im Pulk rausgehauen hat und dann diese Sessions von jeweils, glaube ich, 3 Folgen dann einem Abend gezeigt hat. Es ist, ich meine, Babylon Berlin ist schon ein bisschen schwerer Tobak. Es lässt sich, ist zwar wunderbar spannend und so weiter, aber möchte nicht jeder gleich 3 Folgen am Stück sehen. Aber vielleicht sagt man sich auch einfach, die Leute werden das eh dann gucken, wenn sie Lust haben und werden sich dann in der Mediathek anschauen. Aber vielleicht möchte das ja gar nicht jeder und vielleicht ist auch nicht jeder so internetaffin von den Zuschauern da draußen. Jedenfalls ist man bei dem, was ich euch gerade hier vorstellen möchte, genauso vorgegangen. Es geht hier um Ritus. Das ist so eine Krimi-Geschichte, ein Mystery-Film oder Serie mit Moritz Bleibtreu in der Hauptrolle. Und das Ganze gibt es dann Ende November erst. Also schön was für die kalte Jahreszeit. Ein Mystery-Thriller, das lässt sich immer gut sehen. Und klar kann man das dann auch ab Erstveröffentlichung ab genau 27. November auch dann in der Mediathek schauen. Denn man ist ja auch zu dieser Methodik übergegangen. Am 27. kriegt man dann Episoden 1 bis 3 und am 28. November Episoden 4 bis 6. Also vielleicht ein bisschen auch an manches Sehverhalten angepasst, aber nicht jeder zieht sich das ja so am Stück rein, wie das manch einer tut. Dann muss man eben auf die Mediathek zurückgreifen. Aber jetzt habe ich viel über das Ganze erzählt, ohne überhaupt irgendwas über den Inhalt zu verlieren. Was haben wir denn hier überhaupt? Eine Tote, an der die Zeit spurlos vorübergegangen ist. Schicksale, die auf unerklärliche Weise miteinander verwoben sind und Erinnerungen, die nicht die eigenen sein können. In der Mystery-Serie Ritus ab 27. November in der ARD-Mediathek und am 27. und 28. November im 1. ist Moritz Bleibtreu einem Geheimnis auf der Spur, bei dem sich Vergangenheit und Gegenwart zu verbinden scheinen. Die Spuren führen zu einem uralten Ritus, der Jahrtausende im Verborgenen wirkt und sich nur alle 18 Jahre zur Mondwende mit rätselhaften Albträumen, Blackouts und verstörenden Visionen ankündigt. Ermittler Berger, das ist natürlich Moritz Bleibtreu, hat nicht nur den Tod eines jungen Mädchens aufzuklären. Je tiefer er in den Fall eintaucht, desto mehr geraten auch seine eigenen Gewissheiten ins Wanken. Moritz Bleibtreu über seine eigene Ermittlerrolle sagt er: Ich glaube, das Spannendste an der Figur André Berger war dieser ständige Zustand, nicht mehr zu wissen, was wahr ist. Das Zweifeln an der eigenen Wahrnehmung und am eigenen Selbst. Zum Inhalt ja nochmal, die Mondwende steht bevor, wie alle 18 Jahre. Das Wasser eines abgelegenen Sees färbt sich schwarz. An seinem Ufer wird die Leiche von Victoria, eines seit 18 Jahren vermissten Mädchens, gefunden. Ihr Körper unversehrt, als hätte die Zeit ihn konserviert. Kommissar Berger beginnt die Ereignisse von damals gemeinsam mit Victorias Vater, Albert, neu zu untersuchen. Je näher sie der Wahrheit kommen, desto mehr geraten sowohl Berger als auch seine hochschwangere Frau Liv in Gefahr. Gleichzeitig taucht Selin im Ort auf. Blackouts, verstörende Visionen und Erinnerungen, die nicht ihre eigenen sein können, führen sie zu Victorias Vergangenheit. Mit ihrer Mutter Jasmin sucht sie nach Antworten, was damals wirklich geschah. Auch Henry folgt einer Spur zum See. Sein Bruder ist verschwunden, nachdem ihn rätselhafte Albträume heimgesucht haben. Je näher die Mondwende rückt, desto stärker scheinen sich Vergangenheit und Gegenwart zu verbinden. Weitere Leichen tauchen auf, Selins Visionen werden bedrohlicher und die Spuren führen zu einem uralten Ritus, der mit dem See verbunden ist. Regie führte übrigens Jonathan B. Bär und das Drehbuch schrieben Viola Schmidt, Maximilian Baumgartner und Jonathan B. Bär selbst. Die Kamera führte Martin Ludwig. Also, ich bin gespannt. Ich werde es mir auf jeden Fall ansehen und dann können wir uns nochmal darüber austauschen. Ist ja noch ein paar Wochen bis dahin.
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Er hat Big Stars auf Radio Rüsselsheim mit der Alex und unserem letzten Kinotipp für heute. Der ist noch ein paar Tage hin und es gibt auch noch nicht so viel darüber zu sagen, aber so einen kleinen Teaser kann ich euch schon mal hier verlautbaren und dann hoffen wir mal auf mehr Info, wenn wir dann in die Nähe rücken. Also der Film läuft am 5. November, heißt Unsafe und ist unter anderem mit Alexandra Maria Lara. Und auch hier wird es sehr mysteriös. Feuerwehrfrau Alex, die wird gespielt von Jeanne Gourceau, wird gemeinsam mit ihrem Kollegen Jakob Laurence Rupp zu einem Notfall in einem abgelegenen Haus gerufen. Die 6-jährige Laura ist in einem alten Tresor eingeschlossen. Die Eltern des Kindes, Alexandra Maria Lara und Anton Nori, sind verzweifelt. Was zunächst wie ein ungewöhnlicher, aber routinierter Rettungseinsatz erscheint, entwickelt sich schnell zu einem Albtraum. Denn im Haus der Familie Krüger stimmt nichts. Je näher Alex und Jakob der Wahrheit kommen, desto deutlicher wird, dass der Tresor ein weitaus dunkleres Geheimnis birgt. Zwischen widersprüchlichen Aussagen, rätselhaften Nachbarn und einer immer bedrohlicher werdenden Situation beginnt für die beiden ein Wettlauf gegen die Zeit. Schon bald geht es nicht mehr nur darum, Laura zu retten, sondern selbst mit dem Leben davonzukommen. Finde, es klingt soweit vielversprechend. Ich mag ja Mystery Thriller, also die Betonung ist auf Mystery und Thriller und nicht auf Horror oder sonst irgendwas. Also das ist schon meins, vielleicht ja auch eures und dann schauen wir dem 5. November mal entsprechend entgegen. Ich bin ziemlich am Ende der Sendung angekommen und muss euch ja verlautbaren, dass ich mich jetzt erstmal in den Urlaub begebe. Habe auch lange genug darauf warten müssen. Das heißt natürlich aber auch, dass es jetzt die nächsten 2 Wochen hier keine Live-Sendung gibt. Ganz ohne Big Stars müsst ihr natürlich nicht auskommen. Es gibt immer wieder hinterlegte Nullnummern, welche das ist. Das wird immer zufällig gezogen. Vielleicht kennt ihr sie ja noch nicht alle, keine Ahnung. Und vielleicht mögt ihr sie nochmal hören. Dann solltet ihr auch in diesem Fall wieder einschalten, samstags 17 Uhr natürlich zu den Wiederholungszeiten und ansonsten hören wir uns dann live wieder in 3 Wochen. Bis dahin verabschiede ich mich von euch und freue mich, wenn ihr dann wieder einschaltet und das, wenn ich ja sage, es ist wieder Zeit für Big Stars. Bis dahin, eure Alex.

Hallo und schön, dass du wieder eingeschaltet hast an einem wunderschönen 5. Oktober 2026. Es ist die 21. Sendung aus der Reihe Alltagsfunken und mein Name ist Eva. Ja, in der vorherigen Sendung habe ich über das Klima und über das Wetter gesprochen und darauf möchte ich heute nochmal ein bisschen Bezug nehmen und das Thema so ein bisschen weiterentwickeln, indem ich über den Treibhauseffekt spreche. Der Treibhauseffekt, der dient nämlich als Erklärungsmodell für diese klimatischen Veränderungen. Das klingt im ersten Moment einfach, im zweiten Moment ist es aber auch schon wieder ganz schön kompliziert, weil um darüber zu sprechen, kann man schon einige physikalische Vorgänge mit einbeziehen. Ich fange mal ganz einfach an. Das hatte ich auch schon letzte Sendung erklärt, dass die Erde erstmal im Grunde genommen ihre komplette Energie von der Sonne erhält. Und die Sonne, die strahlt quasi ihre elektromagnetische Strahlung auf die Erde. Und dann kommen unterschiedliche Strahlen mit unterschiedlichen Wellenlängen auf der Erde an. Für dich sichtbar ist quasi das sichtbare Spektrum und das liegt im Bereich von 400 bis 800 Nanometer. Es gibt aber auch daneben noch das ultraviolette Licht, das ist hochenergetisch und es gibt auch noch die Infrarotstrahlung, die auch jetzt beim Treibhauseffekt sehr bedeutsam ist und die liegt oberhalb der 800 Nanometer und ist eher tiefenergetisch. Das heißt also, die Sonne scheint, so wie heute an einem wunderschönen sonnigen Tag. Und die Strahlen der Sonne kommen auch Richtung Erde. Und auf ihrem Weg bis zur Erdoberfläche durchstrahlt die Strahlung die Luftteilchen in der Luft. Vorher noch vielleicht die Wolken. Wenn wir irgendwo in der Antarktis sind, haben wir auch noch Eis und helle Oberflächen. Ein Teil dieser Strahlung wird wieder zurückreflektiert. Der andere Teil wird von diesen Landflächen, vor allen Dingen auch von den Ozeanen, die etwa 70% der Erdoberfläche bilden, aufgenommen. Und wenn Strahlungsenergie aufgenommen wird, entsteht Wärme. Das ist eben dann auch ganz unterschiedlich nach der Farbe des beschienenen Gegenstands, sage ich jetzt mal. Also Wasser, irgendwelche Berge, eine grüne Wiese, ein Betonklotz in der Stadt. Es ist immer eine andere Menge an Energie, die aufgenommen wird und in Wärme umgewandelt werden kann. Dunkle Gegenstände zum Beispiel können mehr Strahlung aufnehmen und erhitzen stärker als eben helle. Das hatte ich auch letzte Sendung mit dem weißen und dem schwarzen Auto erklärt. Letztendlich kommt es dazu, dass die Oberfläche sich erwärmt, weil eben die Energie in Form von Strahlung, in diesem Fall von der Sonnenstrahlung, aufgenommen wird. Und es ist nicht so, dass das jetzt schon aufhört, sondern diese Wärme, die dann ein Gegenstand trägt, die kann dann auch wieder in Form von Wärme abgegeben werden, zum Beispiel an die Luft. Und dadurch entstehen dann Luftströmungen, das heißt durch die Wärme, die immer wieder, also die Strahlung kommt auf einen Gegenstand, wird in Wärme umgewandelt und auch dieser Körper kann dann wieder diese Wärmeenergie in Strahlungsenergie verwandeln und auch wieder nach außen abgeben. Und so entsteht ja eine thermische Energie, die immer wieder in Bewegung ist. Das heißt, die thermische Energie ist nicht etwas, was an einem Punkt sich zusammenfällt, sondern es ist etwas, was fließt und was eben auch ja als Luftströmung letztendlich bezeichnet wird. Die Luftströmung könnte man jetzt meinen, okay, die Luft, das ist ein Teilchen, aber die Luft ist eben kein Reinstoff, sondern ein Stoffgemisch. Das heißt, in der Luft findest du mehrere Stoffe, aus der sich die Luft letztendlich zusammensetzt. Wir haben einmal 78% Stickstoff, 21% Sauerstoff und 1% sonstige Gase. Und unter diesen sonstigen Gasen findest du quasi die sogenannten Treibhausgase. Und die Treibhausgase sind besonders wichtig
wenn man quasi anfängt, sich mit dem Erklärungsmodell des Treibhauseffekts auseinanderzusetzen. An der Stelle kann ich vier Treibhausgase nennen. Wir haben einmal Kohlenstoffdioxid, Wasserdampf, Distickstoffoxid, auch unter Lachgas bekannt, und Methan. Lachgas und Methan sind prozentual so gering vertreten, dass man sie an der Stelle erstmal vernachlässigen kann. Und deswegen werde ich auch heute in der Sendung meinen Fokus auf die Treibhausgase legen, und zwar nur auf das Kohlenstoffdioxid und den Wasserdampf. Es ist erstmal so, dass jeder Körper mit einer Temperatur oberhalb des Nullpunkts Energie auch abgeben kann in Form von Strahlung. Das heißt, die Erde oder auch die Treibhausgase, nachdem sie bestrahlt wurden und Energie umgewandelt haben in Wärme, können diese Energie auch wieder abgeben. Und diese Energie, die dann auch abgegeben werden kann, kann man auch Wärmestrahlung nennen. Und genau damit ist wieder diese Infrarotstrahlung gemeint, die ich auch gerade zu Beginn erklärt habe, die eben oberhalb der 800 Nanometer liegt. Das heißt, jeder Körper oberhalb des Nullpunkts kann genau diese Strahlung auch wieder abgeben. Was ist jetzt der absolute Nullpunkt? Man könnte denken, okay, der absolute Nullpunkt heißt wahrscheinlich, wenn alles überhalb 0 Grad Celsius ist, kann eben dieses Gesetz wirken, dass die Wärmeenergie, die Wärmestrahlung abgegeben werden kann. Aber mit dem absoluten Nullpunkt ist eben nicht 0 Grad Celsius gemeint, sondern 0 Kelvin. 0 Kelvin entspricht minus 273 Grad Celsius. Am absoluten Nullpunkt, wo quasi keine Wärme mehr von einem Körper nach außen abgegeben werden kann, oder ja, im Grunde ist das auch Strahlungsenergie, die dann abgegeben wird, geht das quasi nicht mehr, weil ab diesem Punkt, am absoluten Nullpunkt, kommt es quasi zum Stillstand. Man kann sich vorstellen, ein Körper besteht aus Teilchen, also auch die Luft besteht aus unterschiedlichen Teilchen. Und das Teilchen besteht dann nochmal aus sogenannten Atomen. Und Atome sind in der ersten Annäherung erstmal unteilbar. Und sie bilden die Grundbausteine der Materie. Diese Atome oder diese atomaren Teilchen sind in ständiger Bewegung. Die schwingen, die drehen sich, die bewegen sich durch den Raum. Und am absoluten Nullpunkt bei minus 273 Grad Celsius kommt es jetzt eben dazu, dass diese Bewegung nachlässt, fast zum Stillstand kommt. Und nicht die Bewegung kommt richtig zum Stillstand, sondern was wirklich zum Stillstand kommt, ist die thermische Bewegung. Das heißt, bei einer Temperatur von minus 273 Grad Celsius kann keine Wärmeenergie mehr generiert werden. Also die thermische Bewegung, die thermodynamische Bewegung kommt zum Stillstand und es kommt zu keinem Wärmeaustausch mehr. Jetzt ist es tatsächlich so, dass wir relativ selten eine Temperatur von minus 273 im Alltag finden. Und aus diesem Grund ist es eben wichtig zu wissen, dass jeder Körper auch immer wieder Strahlung nach außen abgeben kann. Was das alles jetzt mit den Treibhausgasen zu tun hat und warum das besonders wichtig ist für den Treibhauseffekt, das kläre ich gleich auf. Doch zunächst einmal gibt es ein bisschen Musik. Viel Spaß!

Puff, da bin ich wieder. Ja, ein sehr, sehr schöner Song und jetzt nochmal zurück zu dem noch schöneren Thema und zwar dem Treibhauseffekt. Wie bereits gesagt, möchte ich mich auf die Treibhausgase Kohlenstoffdioxid und Wasserdampf festlegen. Wasserdampf ist natürlich jetzt Wasser im gasförmigen Zustand, aber um das nochmal so zu betonen, habe ich mich jetzt für das Wort Wasserdampf anstatt Wasser entschieden. Also Treibhausgase besitzen unterschiedliche Eigenschaften, diese Infrarotstrahlung aufzunehmen und diese auch wieder abzugeben. Jeder Stoff ist da quasi ganz spezifisch in seinen Eigenschaften und oberhalb des absoluten Nullpunkts findet eben auch der Austausch der Wärmeenergie statt. Und diese Abgabe der Wärmeenergie von einem Körper, das wird auch mit dem Boltzmann-Gesetz beschrieben. Das heißt, die ausgesendete Energiemenge ist abhängig von einer Temperatur. Wie bereits gesagt, am absoluten Nullpunkt, zum Beispiel bei minus 273 Grad Celsius, findet eben keine Energiemenge in Form von Austausch nach außen statt. Also haben wir hier eine Temperaturabhängigkeit. Der Treibhauseffekt jetzt in der ersten Definition ist also irgendwie nichts anderes als ein Strahlungsübergang und ein Energiefluss, weil eben die Treibhausgase immer wieder thermisch in Auseinandersetzung sind mit ihrer Umgebung. Wie bereits gesagt, ganz am Anfang, es ist ein sonniger Tag, die Sonne scheint und wir haben eben die Sonne, die die Erdoberfläche aufwärmt. Ein Teil der Strahlung wird wieder zurückreflektiert, zurückgestrahlt und trifft dann unter anderem auf unsere Treibhausgase in der Atmosphäre. Diese Treibhausgase können jetzt also diese Wärme, die von der Erde zurückreflektiert wurde, aufnehmen. Sie nehmen die Infrarotstrahlung auf, wandeln es um in Wärme. Wärme kann wieder mit einer Temperatur gemessen werden. Das heißt, sowohl die Strahlungsenergie, die von der Sonne stammt, als auch die Strahlung, die von der Erdoberfläche zurückreflektiert wird, erwärmen unsere Luftmassen. Wir sprechen dabei bei der Sonne von unserer Primärenergiequelle und der Treibhauseffekt, der quasi durch diese zusätzliche Erwärmung von der Erdoberfläche beschrieben wird, das ist sozusagen wie eine Art Sekundärenergiequelle. Das heißt, das ganze Wärmesystem der Atmosphäre ist ein Wärmeübertragungssystem. Immer wieder wird Strahlung in Wärme umgewandelt und dann auch wieder die Wärme in Strahlungsenergie. Und wie das genau quasi funktioniert, das wird mit dem Boltzmann-Gesetz beschrieben. Ohne den natürlichen Treibhauseffekt wäre im Grunde genommen erstmal gar kein Leben, wie wir es hier heute auf der Erde haben, möglich. Denn ohne diesen Treibhauseffekt läge die durchschnittliche Temperatur bei minus 18 Grad Celsius. Das ist schon ziemlich kalt. Dadurch, dass wir aber diesen Treibhauseffekt haben, dadurch, dass eben die Treibhausgase, die Wärmeenergie der Erde, die in Richtung Treibhausgase ausstrahlt, aufnehmen kann und dann auch in Form von Wärme, ich sage jetzt mal, speichert, haben wir auf der Erde, ja, ich sag mal, im Durchschnitt plus 15 Grad. Das heißt, der Treibhauseffekt ist letztendlich nichts anderes als ein Zusammenspiel von der Atmosphäre und ihren Treibhausgasen in Wechselwirkung mit der Erdoberfläche, aber auch mit den Wolken. Das heißt, auch die Wolken spielen in Bezug auf die Erderwärmung eine ganz zentrale Rolle. Ich bleibe jetzt aber an der Stelle erstmal noch bei den Treibhausgasen. Ich möchte an der Stelle ganz explizit einmal den Wasserdampf mit dem Kohlenstoffdioxid vergleichen. Ist die Stimme weg. Der prozentuale Anteil von Wasserdampf ist deutlich größer in der Luft als der von Kohlenstoffdioxid. Kohlenstoffdioxid ist mit einem Luftanteil von 0,042% vertreten. Das ist schon
relativ wenig. Im Vergleich haben wir 1,5% Volumenprozent in der Luft an Wasserdampf vorliegen. Also schon einen 36-mal so hohen Wert, wenn man die beiden Zahlen mal in Beziehung zueinander setzt. Und die NASA hat jetzt Folgendes gemacht. Die hat eine Auswertung gemacht. Ich glaube, das war dieses Jahr, 2026. Und die hat jetzt versucht, den Treibhauseffekt quasi als Größenordnung zu finden. Das heißt, wer ist denn jetzt mit dem größten Anteil an der Erderwärmung oder nicht an der Erderwärmung, welcher Anteil ist sozusagen der größte, bringt den größten Anteil zum Treibhauseffekt. Und das ist ganz interessant, weil der Wasserdampf kommt dabei mit 50% weg. Das heißt, die NASA sagt, 50% gehen auf den Wasserdampf zurück. Der ist quasi verantwortlich für den Treibhauseffekt. 25% gehen auf die Beeinflussung der Wolken auf den Treibhauseffekt zu. Und Kohlenstoffdioxid bekommt nur 20%. Klar, jetzt bleiben 5% offen. Da das aber jetzt alles nur ungefähre Angaben sind, kann man das an der Stelle jetzt nicht auf die 95% bringen, sondern das sind ja nur so Angaben Pi mal Daumen. Warum sind die Angaben vielleicht auch so ein bisschen schwammig? Ein Grund ist unter anderem, dass der Wasseranteil in der Luft nicht genau berechenbar ist. Das heißt, die Werte des Wasserdampfs in der Luft schwanken sehr stark. Es ist eine Größenordnung möglich, man kann also wieder angeben, wie es in etwa sein kann, aber man kann es eben nicht so stabil definieren, wie es für den Kohlenstoffdioxid eben möglich ist. Kohlenstoffdioxid hat einen sehr stabilen Wert von 0,042%. Wasserdampf schwankt, weil eben die Luft entscheidend ist, ob sie kalt oder trocken ist oder feucht oder warm, weil eben warme Luft deutlich mehr Wasser binden kann oder tragen kann als kalte Luft. Und deswegen kommt man bei Wasserdampf auf so einen Wert in etwa 1,5 Volumenprozent. Bleiben wir bei dem Wert und wie bereits gesagt, haben wir jetzt hier einen 36-mal so hohen Wert für den Anteil der Wassermoleküle im Vergleich zu den Kohlenstoffdioxidmolekülen. Das bedeutet jetzt aber nicht im Umkehrschluss, dass die Klimawirkung von Wasser 36-mal stärker ist. Warum nicht? Es ist ganz interessant, dass beim Treibhauseffekt ist quasi nicht entscheidend, wie viele Moleküle du in der Luft enthalten hast, sondern es ist entscheidend, wie viel Wärme sie aufnehmen können. Das heißt, jeder Stoff, wie bereits gesagt, hat ganz spezifische Stoffeigenschaften und so hat eben auch jedes Molekül ein anderes Absorptionsspektrum. Das heißt, jedes Molekül kann eine andere Wellenlänge besonders gut absorbieren. Und somit kann dann eben auch jeder Stoff unterschiedlich viel Wärme aufnehmen. Das heißt, Wasser nimmt eine andere Wärmeenergie auf als Kohlenstoffdioxid. Wenn man jetzt noch weiter diese beiden Stoffe versucht in Verbindung zu bringen und auch in die beiden Stoffe versucht in Beziehung zu setzen, kann Folgendes postuliert werden. Kohlenstoffdioxid hat einen antreibenden Effekt. Das heißt, Kohlenstoffdioxid treibt die Aufnahme der Sonnenenergie an. Und Wasser hat einen verstärkenden Effekt. Durch das Wasser vergrößert sich die Aufnahme der Sonnenenergie. Was ist jetzt damit genau gemeint? Wasser kann kondensieren, kann erstarren und gelangt dann eben in Form von Regen und Schnee wieder zurück auf die Erde. Der Wassergehalt schwankt also sehr stark in der Luft. Mal haben wir mehr Wassermoleküle, mal weniger. Kohlenstoffdioxid hingegen kann nicht in Form von einem Niederschlag wieder zurück
auf die Erdatmosphäre aus der oder kann nicht zurück aus der kann nicht aus der Erdatmosphäre herausfallen. Das heißt, Kohlenstoffdioxid ist sehr konstant in der Atmosphäre vorhanden. Und aus diesem Grund wird quasi das Kohlenstoffdioxid als antreibend bezeichnet, weil es eben konstant ist. Darauf kann man sich verlassen. Kohlenstoffdioxid ist immer in der Luft vorhanden. Und Wasser bekommt deswegen einen verstärkenden Effekt zugeschrieben, weil er eben variiert. Er ist eben nicht konstant und es sind immer unterschiedlich viele Wassermoleküle in der Luft enthalten. Was hat das jetzt für Folgen auf das Klima und das Wetter auf der Erde? Steigt die Temperatur, so wie heute an einem schönen sonnigen Tag, verdunstet mehr Wasser. Wenn mehr Wasser verdunstet, es ist warm, kann auch mehr Wasser in der Luft enthalten sein. Und dieser zusätzliche Wasserdampf, der dann in der Luft enthalten ist, verstärkt dann den Treibhauseffekt. Genau. Und damit eben auch die Erderwärmung. Man sieht also an der Stelle schon wieder eine Mehrdimensionalität. Wir haben die Wolken, wir haben Kohlenstoffdioxid, wir haben Wasserdampf, wir haben noch die Ozeane, auf die ich auch noch im Laufe der Sendung eingehen möchte. Und um jetzt quasi das Klima und das Wetter zu begreifen, zeigt es mal wieder, dass eine monokausale Betrachtung nicht möglich ist. Und vielleicht ist das auch einfach das Interessante, was Wissenschaft auch immer wieder versucht zu zeigen, dass monokausal sich nichts erklären lassen kann. Es gibt nicht nur eine Ursache, es gibt nicht nur einen Grund für irgendetwas. Wenn ich jetzt bei dem Beispiel Wetter nur mich auf das Kohlenstoffdioxid beziehe, ist das einfach unzureichend. Weil Wetter, am Beispiel Wetter, wenn ich jetzt wissenschaftlich auf das Klima eben eingehe und das auch aus der wissenschaftlichen Brille betrachte, merke ich eben, dass es sehr hochkomplex ist und auch eben hochsensibel. Und ich kann nicht an der Stelle eine Reduktion vornehmen und mir einfach nur ein Teilchen in der Luft anschauen, sondern ich brauche eine Mehrdimensionalität bei der Betrachtung. Und ich denke, dieser Ansatz in der Wissenschaft, der sozusagen versucht, den Blick zu öffnen und ein bisschen, ja, den Blick zu weiten, nicht immer nur auf eine Sache zu schauen und dieser Sache die volle Verantwortung zu geben, sondern das in so einer größeren Bandbreite zu betrachten, weil sich eben auch auf das Klima eben verschiedene Faktoren dazu berücksichtigen sind. Das kann man an dieser Stelle auf jeden Fall auch mitnehmen in Bezug auf andere wissenschaftliche Themen. Wie das jetzt genau läuft mit der Absorption von Wellenlängen und was das genau noch für Folgen hat für die Erderwärmung, darüber spreche ich gleich. Und jetzt wird es wieder Zeit für Musik. Viel Spaß!

Ja, und da bin ich auch wieder zurück. Genau, wir haben unterschiedliche Konzentrationen an Wasserdampf und Kohlenstoffdioxid in der Luft. Und jedes Treibhausgas hat auch eben ja einen ganz bestimmten Wellenlängenbereich, den er absorbieren kann. Das ist so ein sogenanntes charakteristisches Absorptionsspektrum. Dieses Absorptionsspektrum ist letztendlich auch entscheidend für die Farbenlehre. Das heißt, eine weiße Farbe entsteht dann, wenn keine sichtbaren Wellenlängen absorbiert werden. Das heißt, alles wird zurückreflektiert. Und die schwarzen Gegenstände können eben alle sichtbaren Wellenlängen absorbieren, die im Bereich von 400 bis 800 Nanometer liegen. Das heißt, beim Treibhauseffekt ist es jetzt so, dass diese Treibhausgase bestimmte Bereiche im Lichtspektrum aufnehmen. Und dabei ist es eben so, dass die Stärke der Absorption nicht proportional verläuft. Das heißt, ich kann nicht sagen, okay, ich habe doppelt so viel Kohlenstoffdioxidmoleküle in der Luft, dann wird auch doppelt so viel absorbiert. Denn die Absorption verläuft eben nicht proportional, sondern logarithmisch. Und deswegen ist nicht die Anzahl der Moleküle für die Absorption verantwortlich. Ab einer ganz bestimmten Sättigung können quasi weitere Kohlenstoffdioxidmoleküle dazukommen, was aber nicht bedeutet, dass dann mehr Wärme generiert werden kann. Also die zusätzlichen Kohlenstoffdioxidmoleküle, die hinzukommen, führen nicht automatisch dazu, dass auch mehr Strahlung aufgenommen werden kann und in Wärme umgewandelt werden kann. Das heißt, weitere Kohlenstoffdioxidmoleküle können nur wenig Auswirkung auf die Erwärmung bewirken. Nach einer gewissen Zeit stellt sich ein sogenanntes Gleichgewicht ein. Wie bereits gesagt, ist das so diese thermische Energie, die auch die ganze Zeit in Bewegung ist, sobald wir eben oberhalb des absoluten Nullpunkts uns befinden. Und es findet quasi ständig der Vorgang statt, dass Energie abgegeben wird, aber eben auch, dass Energie aufgenommen wird. Und irgendwann kommt der Punkt oder kommt das System an einen Punkt, wo von einem thermodynamischen Gleichgewicht gesprochen wird. Der Gleichgewichtsbegriff ist in der Wissenschaft sehr geläufig und auch in der Chemie gibt es das sogenannte chemische Gleichgewicht und das ist eigentlich ein Grundkonzept. Das möchte ich jetzt an der Stelle nochmal genauer betrachten. Wir haben also mehrere Prozesse, die ablaufen. In der Chemie laufen mehrere Reaktionen gleichzeitig ab. Wir haben nicht eine monokausale Betrachtung, sondern es ist alles mehrdimensional. Es laufen mehrere Prozesse gleichzeitig ab, so wie jetzt auch beim Treibhauseffekt, werden eben unterschiedliche Wärme-Energiemengen ausgetauscht. Und das findet alles gleichzeitig statt. Und das läuft auch in verschiedene Richtungen, nach oben, nach unten, nach links, nach rechts und wie auch immer. Und trotzdem ist es eben so, dass wenn ich das gesamte System mir anschaue, dass sich dann irgendwann dieser Gleichgewichtszustand einpendelt, sage ich jetzt mal. Bei dem chemischen Gleichgewicht ist es auch ganz interessant, wird es quasi auf die Konzentration der Stoffe bezogen. Bei einer Reaktion verändert sich ja quasi die Konzentration des Stoffes. Das haben wir jetzt beim Treibhauseffekt nicht. Beim Treibhauseffekt wäre das jetzt quasi die Menge der übertragenen Energie. Und am Gleichgewichtspunkt ist quasi die Energiedifferenz oder findet eine Energiebilanz statt, die sich auf einen ganz bestimmten Wert einpendelt. Wenn ich das an einem Beispiel erkläre, das so ein bisschen metaphorisch ist, könnte man sich vorstellen, dass wir einen Garten haben und noch einen Garten, dazwischen ist ein Zaun. An der Zaungrenze befindet sich ein Apfelbaum und die Äpfel fallen auf beide Seiten. Das heißt, sowohl im einen Garten als auch im anderen Garten finden sich Äpfel auf dem Boden. Auf der einen Seite vom Garten wohnt eine liebe Oma, die ihre Äpfel vom Boden hebt. Und auf der anderen Seite haben wir einen ja, jungen, dynamischen Jungen, und der ein bisschen flotter ist im Bücken und Heben. Und beide wollen ihre Äpfel nicht im Garten haben und fangen eben an, die Äpfel auf die gegnerische Seite zu werfen.
Und jeder macht das eben so in seinem Tempo, in einer gewissen Geschwindigkeit. Und irgendwann stellt sich ein chemisches Gleichgewicht ein. Das heißt, irgendwann findet die Bewegung ein Gleichgewicht. Das heißt, das Gesamtsystem ist im Gleichgewicht. Weil die Oma in ihrem Tempo wirft, der Junge in seinem Tempo, finden wir also irgendwann einen Punkt, wo die Hinreaktion gleich der Rückreaktion ist. Und zwar die Geschwindigkeit der Hinreaktion entspricht dann auch der Geschwindigkeit der Rückreaktion. Auch wenn die Oma vielleicht weniger Äpfel wirft und der Junge mehr, finden wir trotzdem irgendwann diesen Zustand. Und genau das haben wir auch beim Treibhauseffekt mit der Aufnahme und der Abgabe von Wärme. Und genau diese Energiedifferenz ist jetzt eben auch noch unabhängig von der Anzahl der Teilchen. Also nicht so wie bei dem Apfelbeispiel, wo wir eben schon von einer Proportionalität, glaube ich, sprechen können, ist es eben bei der Absorption von Wärme so, dass sie logarithmisch erfolgt. Wir haben also eine logarithmische Abhängigkeit von der Konzentration der Treibhausgase. Und dann kommt eben auch noch hinzu, dass die Erwärmung, die Erderwärmung, auch noch beeinflusst wird von den Wolken und den Ozeanen. Es ist also eine sehr komplexe Angelegenheit. Und trotzdem schaffen es Simulationen, also Klimasimulationen, das sind sozusagen Modelle, die mit den Computern ja hochgerechnet werden, schaffen diese Systeme es, eine grobe Annäherung zu verraten. Und zwar wird postuliert, dass eine Verdopplung der Kohlenstoffdioxidkonzentration in der Luft einen Strahlungsantrieb von knapp 4 Watt pro Quadratmeter zugutekommt. Die Verdopplung von Kohlenstoffdioxid in der Luft führt zu einem Strahlungsantrieb von knapp 4 Watt pro Quadratmeter. Was es mit dieser Zahl auf sich hat, dazu gleich mehr. Doch jetzt erstmal Musik.

Ja, und da bin ich auch wieder zurück. Ja, wir haben jetzt also, oder ich habe gerade dir erklärt, dass pro Verdopplung der Kohlenstoffdioxidkonzentration in der Luft ein Strahlungsantrieb von 4 Watt pro Quadratmeter entsteht. Und das hängt dann auch quasi mit der 3 Grad Erderwärmung zusammen, die häufig genannt wird. Watt pro Quadratmeter beschreibt erstmal einen Energiefluss, denn Watt ist erstmal einfach nur eine Einheit für eine elektrische Leistung. Und diese elektrische Leistung wird dann quasi auf den Quadratmeter bezogen. Die Erderwärmung von 3 Grad hingegen ist eine Celsius-Angabe und stellt eine Temperatur dar. Jetzt kann man sich natürlich fragen, okay, und wie kann man denn jetzt Watt pro Quadratmeter in Temperatur umrechnen? Das klingt ja im ersten Moment nicht so stimmig. Und wieso sind es eigentlich jetzt genau 3 Grad? Es ist erstmal nicht möglich oder nicht so einfach möglich, eine globale Temperatur zu ermitteln. Das heißt, wenn ich jetzt sage, okay, ich habe ein Thermometer und ich möchte die Temperatur der Erde bestimmen oder der Erdoberfläche auf der ganzen Welt, muss ich unzählige Messungen machen. An Land, auf See. Und ich muss auch aus unterschiedlichen Messverfahren dann alle Ergebnisse bündeln und eine statistische Auswertung machen. Denn es liegt auf der Hand, wir haben einmal die Sahara. Und dort haben wir eine ganz andere Temperatur als vielleicht noch auf Grönland. Am Atlantik herrschen auch ganz andere Temperaturen als vielleicht in München. Und nicht nur der Ort ist entscheidend, sondern auch die Uhrzeit. Denn nachts gibt es auch wieder andere Temperaturen als mittags. Und in den Bergen oben ist es auch schon wieder ganz anders als über dem städtischen Asphalt. Wenn ich jetzt also die globale Temperatur ermitteln möchte, brauche ich wirklich eine riesen Bandbreite an Ergebnissen. Und dann kann ich die globale Mitteltemperatur berechnen. Ich kann sie aber nicht messen. Das ist ganz wichtig. Ich kann quasi für jeden Standort eine ganz konkrete Temperatur ermitteln. Auf See wird es mit einer Boje zum Beispiel gemacht, auf einer Wiese, im Gebäude an der Stadt. Und egal, wo meine Station, meine Wetterstation quasi ist, liefert sie Daten. Und das ist ganz klar, dass eine Stadt mit ihrem Asphalt Wärme ganz anders speichert als eine ländliche Region. Und dann kann man sich jetzt natürlich fragen, aber inwiefern ist denn jetzt diese eine Temperatur repräsentativ für die weitere Umgebung? Und man kann sich eigentlich auch fragen, ob es überhaupt möglich ist, eine globale Mitteltemperatur zu ermitteln. Letztendlich ist es so, egal welche Experimente und Messungen durchgeführt werden, sie sind selten eigentlich nahezu nicht allgemein gültig. Messungen oder Experimente geben dir einen Eindruck, also in diesem Fall über die Temperatur zu einer bestimmten Uhrzeit, zu einer bestimmten Bedingung, an einem ganz bestimmten Ort. Und hinzu kommt, dass in der Wissenschaft ja auch manchmal auch nochmal Messungen korrigiert werden aufgrund von Messfehlern. Und dann gelangt auch nochmal eine subjektive Note in die Berechnung hinein und das Ganze verliert auch ein wenig an Objektivität. Das heißt, gerade an dieser Thematik lässt sich jetzt auch noch fast eine neue Debatte eröffnen, die ich aber gar nicht jetzt in der Tiefe betrachten möchte. Und zwar, wie gehe ich jetzt eigentlich mit den ganzen wissenschaftlichen Messdaten um? Ich möchte einfach nur an dieser Stelle mal festhalten, dass es eben Messdaten gibt und dass Messdaten statistisch eine statistische Funktion haben, die auch ihre Daseinsberechtigung haben, aber wissenschaftliche Messdaten haben keine allgemeine Gültigkeit. Und das ist auch gar nicht das Ziel der Wissenschaft. Die 3 Grad Erderwärmung folgen aus einer Simulationsberechnung. Wie bereits gesagt, verschiedene Messdaten werden in ein System eingegeben und dieses System simuliert
dann eben das Wetter. Das ist also nichts anderes wie ein Modell. Und diesem Modell, dieser Simulation, werden eben jetzt einige Wetterparameter eingegeben, die eben Einfluss haben. Aber dabei werden eben auch einige Wetterparameter nicht berücksichtigt. Das heißt, auch diese Simulation, dieses Modell ist wieder mal in sich vollständig, um bestimmte Sachverhalte auch erstmal verstehen zu können, um auch irgendwie sich auf einer Sprache zu begegnen, die dann auch von beiden Parteien verstanden wird. Aber nichtsdestotrotz ist es klar, dass ein Modell nicht gleich der Wirklichkeit und der Realität sein kann. Weil zum Beispiel in dieser Simulationsberechnung, wo dann auf diese 3 Grad Erderwärmung geschlossen wird, wird zum Beispiel nicht der Einfluss der Ozeane oder der Wolken berücksichtigt. Das heißt, um jetzt auf die Frage wieder zurückzukommen, ich kann nicht einfach Watt pro Quadratmeter, was eine elektrische Leistung ist, in Temperatur umrechnen. Das geht natürlich nicht. Nur anhand dieser Simulation, die quasi vorgezogen wird mit Form von der Zuhilfenahme von Modellen, kann dann auf eine Erwärmung von 3 Grad geschlossen werden. Das heißt, eine Simulation ist nichts anderes, als dass man sich unterschiedliche Szenarien vorstellt, die Daten eingibt und dann etwas reinszeniert, was eventuell die Realität abbildet. Aber auch hier gelangt die Wissenschaft an eine Grenze, weil sie eben nicht alle Daten der Realität abbilden kann und immer wieder auch eine Reduktion vornimmt. Nichtsdestotrotz möchte ich jetzt auch noch mal weiter auf die Rolle der Ozeane eingehen. Wie bereits am Anfang gesagt, besteht 2/3 der Erdoberfläche aus Wasser. Ich habe 70% gesagt. Wir haben Wetterstationen an Land, die nicht ausreichen. Wir brauchen also auf jeden Fall auch Wetterstationen auf den Ozeanen. Auf Land wird etwa in 2 Meter Höhe gemessen und bei den Ozeanen wird die Temperatur meist direkt über der Wasseroberfläche gemessen. Und wenn man jetzt alle Daten zusammenfasst in einem Modell, in dieses Simulationsmodell steckt, betone ich jetzt nochmal, kommen wir eben auf einen grundsätzlichen Erwärmungstrend von 3 Grad. So wird es eben postuliert in der Wissenschaft. Was jetzt sehr interessant ist an der Sache, dass selbst wenn ich jetzt diese Zahl berechnen kann, kann ich immer noch nicht die Ursachen klären. Das heißt, trotz dieser Simulation bleiben die Ursachen ungeklärt. Und es gibt Messwerte, die quasi interpretiert werden und diese Interpretation führt dann auch wieder zu einer Ableitung und dazu bilden sich dann wieder neue Hypothesen. Aber die Ursache, die kann mithilfe der Simulation nicht abgebildet werden. Das heißt, Wissenschaft arbeitet mit Messungen und auf irgendeine Art und Weise ist es ja auch gut, manchmal einen, ich sag mal, Ist-Zustand zu bemessen. Du bist in einem System, das von vielen Faktoren abhängt und du versuchst schon auch immer wieder mal zu schauen, wo ist eigentlich jetzt gerade mein Ist-Zustand. Und da helfen dir eben Messungen, das hilft dir, wenn du Wahrscheinlichkeiten berechnest. Aber du hast auch immer wieder eine ganz große Bandbreite an Unsicherheiten. Und die wissenschaftliche Betrachtung ist alles andere als gewiss. Doch trotzdem versucht man eben mit Hilfe der Wissenschaft und der Modelle einen Erklärungsansatz zu finden. Auch wenn man sich in der Wissenschaft über diese Unvollkommenheit bewusst ist. Und gerade in Bezug auf die aktuelle Klimadebatte ist es einfach total wichtig, sich bewusst zu machen, dass wir auch hier wieder nur mit Modellen arbeiten und dass zum Beispiel auch Situationen aus der vergangenen Erde gar nicht nachgestellt werden können. Das heißt, wir haben gar keine Messwerte von vor wie vielen Jahren auch immer und die werden auch in der heutigen Klimadebatte gar nicht berücksichtigt. Das heißt, ich habe jetzt hier einfach den Ansporn, auch eine Sendung zu machen, weil eben dieses Thema über das Klima schon ein sehr
großes Thema ist, worüber sehr, sehr viel gesprochen wird. Und an der Stelle mache ich jetzt nochmal eine Pause. Es gibt nochmal einen Track und dann hören wir uns gleich nochmal. Bis gleich.

Das meiste, was ich sage, ist eigentlich nur Geschwafel. Und gleichzeitig träume ich ziemlich kranke Scheiße, wenn ich schlafe. Ich schließe meine Augen, sehe erst schwarz, dann wieder Farbe. Parabel meiner Tage, während ich da liege und atme. Ich fahr mit einem Fahrstuhl in das Innerste der Erde. Steige aus in eine Höhle, seh ein Schimmern in der Ferne. Laufe hin, finde mich wieder und dann im Himmel voller Sterne. Schlafe ein, werde geweckt durch das Licht und durch die Wärme einer Sonne, die erstrahlt an einem Himmel ohne Wolken. Nicht zu heiß, angenehm warm, was soll dieses Bild bedeuten? Vor mir läuft eine Gestalt, ich beginne ihr zu folgen. Die Sonne steigt bis zum Zenit und ihre Hitze wird betäubend. Die Gestalt dreht sich um, es ist eine alte Frau. Sie sieht mich an und lächelt. Freundliche Augen, kaltes Blau. Ich frage sie, wo wir hier sind. Sie weiß es auch nicht ganz genau. Sie lebt schon lange hier, sagt sie. Dann sehe ich ihre verbrannte.

Ja, und da bin ich auch wieder zurück. Ja, die Mehrdimensionalität, die auch jetzt hier wieder bei der Klimadebatte ganz deutlich wird, ist eben auch so ein Grundzug der Wissenschaft. Es wird also nicht versucht, eine ja, allgemeingültige, absolute Wahrheit in dem Moment zu finden, sondern es wird einfach versucht, einen Blick auf die Welt zu schaffen, der eben mehrere unterschiedliche Perspektiven darstellt. Aus der Sicht der Wissenschaft betrachte ich also die Materie und die Materie der Welt. Diese zu betrachten, macht in meinen Augen auch durchaus Sinn. Es gibt wahrscheinlich auch höhere Ebenen, aber auch die Materie begegnet uns letztendlich in unserem Alltag. Und wenn du anfängst, Materie zu betrachten, stellst du dir wahrscheinlich auch Fragen. Und jede Frage wünscht eine Antwort. Und das ist letztendlich das, was Wissenschaft macht. Das heißt, Wissenschaft hat natürlich das Ziel der Absolutheit, aber auf dem Weg zu diesem Absoluten ist es einfach wichtig, erstmal das zu betrachten von dem Standpunkt aus, wo du dich gerade befindest. Und du kannst dann eine Frage stellen, eine Antwort finden und du wirst dann wahrscheinlich merken, nachdem du deine erste Frage beantwortet hast, dass dann ganz viele neue Fragen, wenn nicht sogar viele neue Fragen aufgeworfen werden. Und das ist quasi diese wissenschaftliche Herangehensweise und das lässt sich an ganz vielen Themen exerzieren. Und das habe ich jetzt heute am Beispiel Treibhauseffekt gemacht. Und durch das Heranziehen von Messwerten kann eben ein solcher Ist-Zustand ermittelt werden. Das heißt, ich kann die Materie betrachten, ich kann aber auch Messwerte betrachten. Die Messwerte können dann auch, wie bereits gesagt, verglichen werden mit dem, was vielleicht sein sollte. Und nichtsdestotrotz, um nochmal Bezug zu nehmen auf diese Klimadebatte, bleibt es

dass der Mensch eben nicht in der Lage ist, die Zukunft richtig vorauszusagen. Das Leben verläuft oft ganz anders, als man es sich plant. Und so ist es eben auch bei diesen komplexen Sachfragen. Der Mensch, der Wissenschaftler, stößt immer wieder an die Grenze seiner eigenen Logik. Und auch wenn dir und mir diese Grenzen bewusst sind, finde ich, sollte man nicht aufhören zu fragen und auch nicht aufhören zu suchen nach bestimmten Antworten oder nicht nur zu suchen, sondern sie auch zu finden, weil dieses wissenschaftliche Vorgehen einfach der einzige Weg ist zur Erkenntnis. Und diese Erkenntnisgewinnung kann dann im besten Fall auch irgendwann zur Befreiung führen. Und es geht gar nicht darum, bei der ersten Frage gleich schon die absolute Wahrheit zu finden, sondern es geht einfach um den Prozess dahinter, den Weg, den du quasi damit gehst mit dem Fragen. Und auch wenn man sich verirrt und wieder zurückkommt und auch wenn du merkst, dass du auf ein System schaust, das von so unfassbar vielen Einflussfaktoren ja verändert werden kann, kannst du trotzdem dir immer wieder quasi eine Einflussgröße anschauen, sie betrachten und danach nochmal einen anderen Blickwinkel einnehmen. Und es geht gar nicht darum, am Ende das die Superrealität zu erschaffen, sondern vielleicht auch einfach Freude dabei zu finden, auf diese Mehrdimensionalität, die eben die Welt bereithält. Und Wissenschaft ist einfach nur die Brille, die du trägst, unterschiedlichen Perspektiven, unterschiedlichen Fragen mit einer Offenheit zu begegnen, ohne direkt die perfekte Antwort zu finden, damit du nie wieder eine neue Frage stellen kannst, sondern es ist der Sinn, immer wieder neue Fragen zu formulieren. In diesem Sinne, danke, dass du zugeschaltet hast, danke, dass du zugehört hast. Ich hoffe, es hat dir gefallen und morgen gibt es eine neue Folge aus dem Frauenmagazin, da freue ich mich auch schon sehr drauf. Und in diesem Sinne wünsche ich dir noch einen wunderschönen Nachmittag. Haribol und bis ganz bald.

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3: Herzlich willkommen zu einer neuen Ausgabe von Digitale Beats, das Neueste aus Shenzhen und dem Silicon Valley und allem, was dazwischen liegt. Mein Name ist Achim Weidner. Wir senden aus unserem neuen Sendezentrum in der Elisabethenstraße, hier mit Blick auf das Opel Altwerk. In diesem Beitrag widmen wir uns einer zentralen Frage unserer Gegenwart. Künstliche Intelligenz verändert unsere Welt in einer rasenden Geschwindigkeit. Und vielleicht habt ihr die Woche und die letzten Wochen gelesen, dass führende KI, ja, Erfinder vor KI, der Selbstständigkeit von KI warnen und der Weltuntergang an die Wand skizziert wurde. Und um der German Angst etwas Dramatik zu nehmen, wollen wir uns heute auch diesem Thema widmen. Das ist nichts Abstraktes, belegt doch die Teilnahme von Opel an dem diesjährigen Big Bang Festival, das am 16. und 17. September in Berlin stattfand, die Wichtigkeit des Themas. Es ging um die Frage, welche Chancen bietet KI und welche Risiken birgt die Technologie? Hier war Opel als Premium-Partner bei Europas führendem KI-Event dabei. Im Zusammenhang mit dem Umbau des bestehenden Entwicklungszentrums hier in Rüsselsheim nennt Stellantis explizit künstliche Intelligenz als eines der Zukunftsfelder, die im gesamten Marktportfolio integriert werden soll. Das hat Folgen für die Arbeitsorganisation und die Arbeitsprofile oder die Anforderungsprofile für die dort arbeitenden Mitarbeiterinnen und Mitarbeiter. Im Interview am 20.07. hier mit Harald Hambrecht auf Radio Rüsselsheim in dieser Sendung haben wir das Buch Kraft statt Krise besprochen. Auch hier stand das Thema KI als Stichwort bei der Entwicklung von Automobilen ganz groß im Fokus. Dabei geht es längst nicht mehr nur um technische Datenblätter oder Software-Updates. Es geht um handfeste Machtpolitik, um wirtschaftlichen Wettbewerb und um die Grundlagen unserer Gesellschaft. Wir blicken heute auf die drei großen Schauplätze. Erstens auf das weltweite Wettrennen zwischen den USA, China und Europa. Brauchen wir eine Notbremse oder einen KI-TÜV für Hochrisikosysteme oder für KI generell? Zweitens auf unsere Schulen und die Klassenzimmer hier in Hessen. Dazu habe ich mit der Landtagsabgeordneten Kerstin Geis gesprochen. Und drittens auf die Kulturräume Ostasiens und das Menschenbild hinter den Maschinen. Welches Bild vom Menschen steckt eigentlich in unseren Algorithmen? Bleiben Sie also dran. Wir starten hier direkt mit dem globalen Wettlauf nach unserer Cyber-Tarantella.

0: Liebe Hörerinnen und Hörer von Radio Rüsselsheim, herzlich willkommen zu unserer monatlichen Sendung Männerwelten. Alle Themen rund um Mann, Männlichkeit, Männer und alles, was damit zusammenhängt. Probleme, Hoffnungen, Freuden und natürlich alle Hintergründe, die man dazu wissen muss. Und heute im Studio sind Jörg Wilhelm, Gemeindepädagoge beim evangelischen Dekanat Rüsselsheim und Stefan Müller als Co-Moderator. Jörg, wie siehst du die Sache mit der Männlichkeit und was ist unser heutiges Thema?
1: Okay, die Sache mit der Männlichkeit ist das eine Thema. Also erstmal herzlich willkommen am Radio und den Zuhörern und Zuhörerinnen. Das Thema heute ist nicht Männlichkeit, logischerweise, was ist ja unser Gesamtthema in dieser Reihe, sondern Männer, Väter, Leihmutterschaft. Und das hatte ich schon mal bei einer anderen Veranstaltung gehabt als Thema, habe mir aber gedacht, das passt auch nochmal ganz gut hier in diese Männerreihe, in die Männerwelten hinein, weil es ja gerade auch ein aktuelles Thema seit dem Sommer ist. Und denk mal, das Stichwort wird jeder kennen, das war ein gewisser CDU-Politiker namens Jens Spahn, der das losgetreten hat.
0: Das Thema Leihmutterschaft hat Jens Spahn losgetreten. Gab es das vorher nicht?
1: Es gab natürlich Leihmutterschaft, gibt es schon immer, seit Jahren, Jahrzehnten. Aber hier in Deutschland ist die Rechtslage eigentlich ziemlich klar und eindeutig. Und die Position der CDU, der Jens Spahn angehört, ist auch klar und eindeutig. Das Problem, was er jetzt losgetreten hat, war nur, dass er halt mit einer Doppelmoral jetzt aufgetreten ist, weil er und sein Ehemann sich ein Kind in den USA bestellt haben. Da ist es legal, hier in Deutschland ist es illegal. Und hier in Deutschland wiederum tritt dieser Jens Spahn, oder ist bislang aufgetreten, er ist ja dann nicht mehr da aktiv dabei, und hat behauptet, Jens, die Leihmutterschaft wird verboten oder bleibt verboten.
0: Ja, also man muss dazu sagen, für alle, die es nicht wissen, aber wahrscheinlich weiß es jeder, der Jens Spahn ist ein Homosexueller und sagt das auch ganz offen und ehrlich in der Öffentlichkeit und ist da auch ganz ehrlich. Mhm. Und der hat geheiratet, das geht ja heutzutage, also eine richtige Ehe, keine Partnerschaft, mit allen Erbansprüchen und was dazugehört. Und der hat... wollte eine Familie gründen mit seinem Ehemann. Aber das ist ja nun bei zwei Männern nun mal so, dass dann da braucht man halt eine Frau zum Gebären. Das ist halt der Unterschied zwischen Mann und Frau. Frauen können gebären, Männer nicht. Und gibt's die Möglichkeit, man kann Frauen beauftragen, ein Kind auszutragen mit den Spermien des Mannes. Das ist nach Wahl sozusagen, das war dann wohl in dem Fall der Ehemann vom Jens Spahn. Und da muss man aber Geld für bezahlen. Und dann kann man das über Agenturen machen, da gibt es so Makler, ne, so wie Immobilienmakler, gibt es auch so Leihmutterschaftsmakler. Und dann kann man sich aussuchen, mit welcher Frau man das macht. Also und das sind auch nicht die sozusagen die Eier von der Frau, sondern das sind Eier von einer fremden Frau. Und da kann man sich dann aussuchen, aus dem Katalog, was man gerne hätte, blond oder rothaarig oder was man halt so weiß über die Spenderin, die also diese Eier gespendet hat. Da kann man also ein bisschen die Biologie sich aussuchen. Das ist ein Kind aus dem Katalog, wenn man so will. Aber nur natürlich von der Frauenseite. Von der Männerseite ist es dann festgelegt, weil es ja der Mann vom Jens Spahn war. Also man mietet sich sozusagen die Gebärmutter einer fremden Frau und zahlt dafür Geld. Das ist das System.
1: Genau.
0: Und das hat der Jens Spahn gemacht?
1: Ja.
0: Und was ist jetzt die Position der CDU?
1: Die CDU in Deutschland, CSU genauso, die sagen klar und eindeutig, Leihmütterschaft ist verboten. Also auch die Eizellenspende ist ebenfalls verboten. Erlaubt ist in Deutschland die Samenspende. Das denke ich mir, das ist allgemein bekannt. Also all das, was in den USA passiert und auch in anderen Ländern passiert und was Jens Spahn gemacht hat, ist in Deutschland und in einem großen Teil der EU-Länder nicht erlaubt. Und es soll laut CDU und Jens Spahn weiterhin verboten bleiben. Und das ist ja die Doppelmoral, die er gemacht hat. Das, was er verbietet, und das war im Frühjahr 26 das letzte Mal, wo es offiziell war, da war schon klar, dass er quasi ein Kind angesetzt hat in den USA. Also wirklich eine ganz klassische Doppelmoral und das hat ihm letztendlich dann halt auch wirklich das Genick gebrochen.
0: Also der Jens Spahn hat als CDU-Politiker, der ist ja Fraktionsvorsitzender gewesen, war mal Gesundheitsminister, also ein hohes Tier, wie man so sagt, in der Regierung und in der CDU. Und der ist auch erfolgreich in seinem Wahlkreis, der holt immer, also der gewinnt immer das sogenannte Direktmandat, das heißt die Mehrheit der Stimmen, und das schon seit Jahren in seinem konservativen westfälischen Wahlkreis. Und der hat immer gesagt, er ist auch gegen Leihmutterschaft.
1: Genau.
0: Und hat auch in Bundestagsabstimmungen hat er gesagt, ich hatte die Hand gehoben mit der CDU und hat gesagt, wir sind gegen Leihmutterschaft. Mhm. Und dann hat er aber abweichend von dieser CDU-Position als Mensch gesagt, nein, ich möchte doch ein Kind haben in der als Familie, als zwei schwule Väter, und hat das dann sozusagen in den USA bestellt. Da ist es legal. Also er hat ja demnach nichts Illegales gemacht.
1: Nein, also illegal, was er gemacht hat, war, in den USA war es legal. Illegal wäre es in Deutschland gewesen. Aber in Deutschland ist es offiziell verboten. Das heißt, was in den USA passiert, hat Auswirkungen auf Deutschland. Hier ist es ja trotzdem, das Kind wird ja anerkannt, das ist ja kein Problem.
0: Genau.
1: Aber es ist hier in Deutschland tatsächlich verboten, und zwar unter anderem tatsächlich von seiner eigenen Partei. Und die hat das nochmal bekräftigt, es wird in Deutschland keine Leihmuttererlaubnis geben.
0: Gut, das ist die Rechtslage in Deutschland, aber in Amerika ist das in Ordnung, genau. Da darf man das. Und er hat es in Amerika gemacht und das sozusagen fertige Kind hat er nach Deutschland importiert.
1: Genau.
0: Und das wird hier als Mensch anerkannt und es wird auch als sein Sohn oder seine Tochter, ich weiß gar nicht, was es jetzt ist.
1: Ein Sohn namens Georg.
0: Ein Sohn namens Georg wird anerkannt als Kind, als Mensch und als Familienkind der Familie Spahn. Also es ist ja nicht illegal, was er gemacht hat.
1: Nein, wie gesagt, aber das Problem ist halt die Ethik, die Moral, die dahinter steht. Er geht ins Ausland, macht dort etwas, was dort legal ist, weil es hier in Deutschland eben illegal ist. Und das ist das Riesenproblem, was diese ganze Aufregung im Sommer verursacht hat.
0: Gut, also hat die CDU gesagt, das macht dich unglaubwürdig oder macht uns als CDU unglaubwürdig. Und dann ist er vom Fraktionsvorsitz zurückgetreten, jetzt auch als Vorsitzender des Haushaltsausschusses. Aber das hatte wohl den Grund, dass er nicht zu einer Sitzung gegangen ist, sondern im Urlaub war. Also er hat sich nicht an die von ihm selbst aufgestellten Regeln gehalten. Aber es war nicht illegal. Also man sagt, es war nicht legitim. Gut, also das wäre dann sozusagen der Punkt, was der Jens Spahn gemacht hat. Dadurch ist das Thema nochmal in die Öffentlichkeit gekommen. Und jetzt sag mir doch mal, Jörg, was ist denn eigentlich Leihmutterschaft? Ich habe es kurz vorhin mal angeschnitten. Also für mich ist das Wort Leihmutterschaft ein beschönigendes Wort. Mhm. Es ist keine Leihmutterschaft, sondern es ist man mietet die Gebärmutter einer Frau, weil sie wird ja nicht Mutter, das heißt technisch schon, aber sie wird ja für das Kind keine Bezugsperson. Und Leihen ist im rechtlichen Sinne umsonst. Eine Leihbücherei, da kann man sich ein Buch umsonst leihen. Man für eine Miete, wie bei einer Wohnungsmiete, muss man Geld bezahlen. Insofern würde ich das Mietgebärmutter nennen.
1: Was natürlich nicht so gut klingt.
0: Aber die Sache wahrscheinlich etwas
1: es trifft die Sache
0: präziser
1: eher.
0: Beschreibt. Genau. Aber sag mal, was ist denn Leihmutterschaft? Unter dem Titel ist ja sozusagen das Thema bekannt.
1: Also Leihmutterschaft, technisch gesehen, du hast ja vorhin schon mal ein bisschen was gesagt, es gibt verschiedene Möglichkeiten, wie quasi eine Leihmutter zu einem Kind kommt oder die Auftraggeber oder die Geberinnen zu dem Kind kommen, was sie bestellt haben. Da gibt es verschiedene Möglichkeiten. Die ganz klassische ist, war früher in Deutschland mit Sicherheit auch schon öfters möglich, zum Beispiel eine lesbische Frau holt sich einen Freund, kann schwul sein, braucht nicht schwul sein, was immer, und lässt sich von ihm quasi befruchten. Kriegt dann durch quasi ein Kind. Das ist die eine Möglichkeit. Oder aber sie besorgt sich quasi Sperma aus einer Samenbank. Das ist die andere Möglichkeit. Was medizinisch in Deutschland auch möglich ist, eine Eizellspende geht ja nicht halt, dass das eigene Sperma genutzt wird und quasi in dieser sogenannten In-vitro-Fertilisation, also quasi durch künstliche Befruchtung quasi die eigenen Gene weiter vererbt werden in den eingepflanzten Eizellen. Das ist so die klassische Sache, die in Deutschland erlaubt ist. In anderen Ländern ist es so, dass du eine Frau hast, die bereit ist, gegen Geld ein Kind 9 Monate lang auszutragen. Das kann ihr eigenes biologisches Kind sein, muss es aber nicht. Das heißt, sie kann natürlich ihre Eizelle zur Verfügung stellen. Da kommt dann der Samen des eines Mannes dazu. Oder aber sie kriegt komplett ein Erbgut, eine Eizelle komplett eingepflanzt von einem ganz anderen Paar, ist also genetisch nicht die Mutter, sondern nur die Austrägerin. Und das ändert nochmal ein bisschen auch an der Rechtslage, weil hier in Deutschland zum Beispiel ist ganz klar, die Mutter ist immer die Frau, die das Kind ausgetragen und zur Welt gebracht hat. Egal, ob das biologisches Kind ist oder genetisch oder wie auch immer ist halt. Die Mutter ist immer die Frau, die es ausgetragen hat. In anderen Ländern, teilweise in den USA, in den einzelnen Bundesstaaten, ist es tatsächlich so, dass sie die Mutterschaft abgibt per Vertrag und dann einfach nicht mehr die Mutter ist. Obwohl sie 9 Monate lang das Kind ausgetragen hat, weil sie einfach biologisch nicht mit ihr verwandt ist. Das ist natürlich ein heikles Problem. In den Verträgen steht deswegen auch oftmals drin, es gibt ein Verbot, dann jeweils nochmal Kontakt aufzunehmen zwischen den Auftraggebern und der Leihmutter, der sogenannten Leihmutter halt. Also das sind die verschiedenen Möglichkeiten. Das Prozedere da ist im Prinzip, du hast es auch schon ein bisschen genannt, in den USA geht man zu einer Agentur hin, die gibt es auch teilweise in Deutschland. Da kann man sich dann quasi gucken, was ist alles möglich. Dann wird in den USA oder auch in anderen Ländern eine Frau gesucht, die passt. Es wird ein Vertrag ausgehandelt, die Frau wird untersucht, die muss bestimmte Bedingungen erfüllen, da kann ich gleich nochmal drauf eingehen. Und dann bekommt sie quasi die Eizelle eingepflanzt, 9 Monate lang, steht auch meistens unter strikter Kontrolle. Gesundheitlich, wie sie sich verhält, alles drum und dran, das soll ja ein vernünftiges Kind werden, in Anführungsstrichen. Und dann kommt das Kind zur Welt und sie gibt das relativ schnell an die neuen Personen ab und per Vertrag verzichtet sie dann quasi auf ihre Mutterschaft. Was so in Deutschland so nicht so einfach ginge. In anderen Ländern geht es halt. Das ist sozusagen dieser ganze technische Prozess halt. Und dieser ganze Prozess, der kostet in den meisten Ländern der Welt verdammt viel Geld. Das heißt, Jens Spahn könnte so zwischen 100.000 und 200.000 Euro bezahlt haben. Das weiß man nicht, weil er redet darüber nicht.
0: Ja, das ist natürlich eine interessante Sache. Also das geht alles technisch. Also der Mann muss seinen Penis gar nicht mehr in die Vagina der Frau stecken. Genau. Das ist einfach, wird einfach sozusagen das Sperma injiziert und beziehungsweise das befruchtete Ei wird eingesetzt. Und das ist eine medizinische Sache, so wie, was weiß ich, eine Blinddarmoperation. Mhm. Und jetzt ist natürlich die große Frage, klappt sowas immer beim ersten Mal? Also ist das dann quasi, oder braucht man da mehrere Anläufe? Muss die Frau da vorbereitet werden, hormonell oder so?
1: Das ist sehr unterschiedlich. Die Frauen werden hormonell auch vorbereitet und in der Regel ist es so, dass Frauen gesucht werden, die bestimmte Bedingungen erfüllen müssen. Die meisten dieser Frauen sind zwischen 21 und 40 Jahre alt, also im besten gebärfähigen Alter. In einigen Ländern auch bis 45, aber in der Regel 21 bis 40. Sie sollten bereits ein Kind ausgetragen haben, damit man sieht, ob das überhaupt klappt. Weil das eine Austragung halt zulässt, halt Rückschlüsse zulässt auf die Schwangerschaft selber, auf den Verlauf und auf die Gesundheit des Kindes und der Mutter. Die Frauen sollten körperlich und psychisch gesund sein, mit allen Sachen, die dazugehören. Sie sollten zum Beispiel keine Krankheiten haben, wie Diabetes, Bluthochdruck, chronische Krankheit, das fällt alles raus. Kein Übergewicht haben, kein Untergewicht haben. Sie sollen psychisch stabil sein, also auch keine psychischen Erkrankungen haben, weil alles das wirkt sich ja auf eine Schwangerschaft aus. Natürlich erst recht sollten sie Nichtraucherinnen sein, kein Alkohol trinken, keine Drogen zu sich nehmen und erst auch kein HIV-Test, also kein HIV haben und andere Geschlechtskrankheiten auch nicht. Das sind so die Bedingungen, die eine Frau erfüllen muss. Und in dem Zusammenhang ist es ganz klar, wenn sie sobald in Frage kommt, wird sie medizinisch untersucht, wird medizinisch betreut, bekommt Hormone, bekommt andere Untersuchungen und Hinweise, damit das möglichst optimal funktioniert. In der Regel, und das ist auch teilweise in Deutschland der Fall, ist es aber so, dann werden mehrere Eier befruchtet und erstmal hochgezogen. Wenn die dann eingepflanzt werden, guckt man halt, gehen die alle an oder geht nur eins an und die anderen werden dann quasi dann wieder entnommen oder beseitigt. Das heißt, Die Häufigkeit, dass es nicht klappt, ist da, ja. Aber je mehr Versuche man macht, je mehr Eier auch befruchtet werden, desto höher ist denn die Wahrscheinlichkeit. Und ungefähr ist es so, dass etwa 20-30% erfolgreich sind.
0: 20-30% der Versuche.
1: Genau.
0: Also wenn eine Frau ein befruchtetes Ei eingepflanzt bekommt, dann ist das nicht sicher, dass das sozusagen auch dann sich einnistet. Gut, also muss die Frau dann auch wenn es nicht klappt, müssen mehrere Versuche gemacht werden.
1: Genau.
0: Gut, also jetzt ist natürlich die spannende Frage, es klappt und dann ist die Frau schwanger und dann lebt die 9 Monate lang eine Schwangerschaft. Also sie kriegt einen dicken Bauch und dann kommt die Geburt. Wird das dann mit Kaiserschnitt gemacht oder ist das eine natürliche Geburt? Wie hat Jens Spahn das gemacht? Weiß man das?
1: Das weiß man nicht. Man weiß sehr wenig im Prinzip. Also es gibt sehr viele Gerüchte. Mittlerweile weiß man auch, dass wohl Jens Spahn tatsächlich der biologische Vater ist. Also er das Sperma gespendet hat. Es hieß zwischendurch, das wäre sein Mann gewesen. Aber er hat es wohl jetzt irgendwo auch gesagt. Man weiß, dass es in den USA passiert ist. Wahrscheinlich an der Westküste. Weiß man aber auch nicht genau. Man weiß nichts über die Frau, man weiß nichts über die Agentur. Das Einzige, was er noch zusätzlich gesagt hat, das war das Geburtsdatum, der Name des Kindes. Und dass die beiden Elternteile mit der Frau in Kontakt stehen würden, also sie kein komplettes Verbot hat. Das ist alles, was bekannt ist.
0: Ja, das ist schon mal eine ganze Menge. Um ehrlich zu sein, finde ich das auch alles nicht so richtig spannend. Also das ist ein Vorgang, ein Organisationsvorgang. Und man tut so, als könnte man die Emotionen, die mit so einer Sache verbunden sind, ausschalten. Also ich weiß nicht, wie die Frauen damit umgehen. Also alle Frauen, die ich kenne, die schwanger waren oder sind, die haben das als ein ganz einschneidendes Element ihres Lebens empfunden. Mhm. Also als sehr, sehr eine Phase ihres Lebens, der ihnen sehr wichtig ist. Und ich kenne auch Frauen, die hatten eine Fehlgeburt und die haben da sehr drunter gelitten unter einer Fehlgeburt. Also ich glaube ja nicht, dass man das sozusagen einfach technisch abwickeln kann, wie den Kauf eines Autos. Und in der Diskussion, soweit ich sie verfolgt habe, kommt mir dieser Aspekt sehr zu kurz. Es wird sehr auf die technische Seite abgehoben, wie das so geht, was du gerade erzählt hast, wie man das machen muss, damit das erfolgreich wird, so eine Schwangerschaft. Aber die emotionale Seite, die Mutter, also die Gebärende betrifft und auch was das Kind betrifft, dass seine Mutter ja da nicht kennenlernt, in normaler Weise, wird nicht beleuchtet. Und die Frage, die sich für mich dann anstellt, was für Leute machen denn das? Also wer erklärt sich denn bereit, Leihmutter zu werden? Sind das so Mütter, oder Frauen, wo der Mann arbeiten geht, Manager ist bei Opel oder bei General Motors und die dann sagt, Mensch, komm, ich verdiene noch ein bisschen was dazu, muss ich nicht zum Rewe an die Kasse und was hältst du davon? Wir haben ja schon 3 Kinder und oder wer macht sowas?
1: Also erstmal, wer will denn die Leihmutterschaft? Das sind heterosexuelle Paare mit Fruchtbarkeitsproblemen, es sind alleinstehende Männer oder Frauen. Und es sind LGBTQ, auf gut Deutsch schwule und lesbische Paare, die Kinderwunsch haben. Also das ist ja exemplarisch das, was ja bei Jens Spahn auch gewesen ist. Das sind die Kinder wollen auf diese Art und Weise. Die Frauen, die quasi die Leihmütter in Anführungsstrichen sind und ihren Körper quasi 9 Monate lang vermieden, real sitzen ein paar Monate mehr mit ganzen Vor- und Nachbereitungen halt, das sind, wenn man der Werbung glauben mag, oder alles selbstbewusste, nette junge Frauen, die das gerne machen, gegen Geld, aber die machen das gerne, die wollen gerne Kinder haben und freuen sich darüber, dass andere Menschen Kinder kriegen können, die warum auch immer halt keine eigenen bekommen können. Die Realität ist eine andere. Also es kann durchaus sein, dass es die Frau des netten Opel-Mitarbeiters ist, oder ein General Motors Mitarbeiter ist, die nette Hausfrau in der mittleren USA oder wo auch immer. Die Realität ist eine ganz andere. Und zwar sind die allermeisten Frauen, die sich zur Verfügung stellen, eher aus ärmlichen Verhältnissen, aus Ländern, die nicht USA heißen, sondern zum Beispiel aktuell jetzt aus Westafrika teilweise. Hier in Europa war es jahrelang die Ukraine, wo sehr viele Frauen das gemacht haben. Und auch da hat sich das Bild ganz klar gezeichnet. Es sind Frauen aus ärmlicheren Verhältnissen, die auf Geld angewiesen sind, weil sie keinen Job haben, keine Ausbildung haben. Und halt sagen sie, ich muss ja irgendwie leben. Und denen vielleicht 8.000 bis 10.000 Euro, ja, verlockend sind, verlockend genug jedenfalls, weil das in gerade in ärmlichen Ländern halt ein Vielfach des gesamten Jahreseinkommens ist. Das sind die Mehrheit der Frauen, die weltweit sozusagen sich zur Verfügung stellen. Und zwar zum Beispiel in Indien, in Kambodscha, wie gesagt, in Europa war es die Ukraine, bis der Krieg begonnen hat. Dann haben wir Georgien, wo noch sehr viele sind. Nigeria ist es mittlerweile. Südamerika zum Teil. USA, ja. Da sowieso, weil das einfach ein Riesenmarkt ist. Und USA ist ja nicht gerade dafür bekannt, dass es halt nur reiche Leute haben, sondern dass es halt auch sehr viele ärmere Leute gibt. Und da sind, wenn man jetzt mal das gesamte Geschäft betrachtet, wie gesagt, bis zu 200.000 Dollar bekommt eine Agentur, ist das so ein Geschäft wert. Und dann kriegt die Frau davon vielleicht in den USA 30.000 bis 40.000. Wenn sie schon mehrere Kinder zur Welt gebracht hat, vielleicht bis zu 100.000, weil dann ist ja klar, das funktioniert. Also mit 100.000 Dollar kannst du in den USA schon einiges anstellen. Und dann sind die Frauen tatsächlich auch bereit, ihren Körper für diese Zeit zur Verfügung zu stellen.
0: Also, ich habe da andere Zahlen gehört und gelesen. Wenn es hochkommt, dann sind es 20.000 Euro oder Dollar. Und den Löwenanteil kriegt die Agentur. Mhm. Davon bezahlt die halt die medizinische Behandlung und die bezahlt auch Flüge oder sowas. Mhm. Und die bezahlt auch Unterbringung, wenn die Frau irgendwo hin muss. Also ein bisschen die Logistik, wenn man so will. Aber das ist auch schon alles. Und die Frauen kriegen auch kein Geld, wenn es nicht funktioniert. Also wenn die befruchtete Eizelle sich nicht einnistet, dann kriegen die Frauen kein Geld. Dann ist der Versuch gescheitert und dann gibt es keine Entschädigung. Mhm. Und insofern ist das natürlich ein Markt, bei dem die Vermittler verdienen. Und zwar ganz erheblich.
1: Die Vermittler kriegen einen Großteil des Geldes, die Kliniken kriegen einen Großteil des Geldes, die Broker, also die Leute, die die Frauen suchen in den ganzen verschiedenen Ländern, die kriegen relativ wenig, aber auch die haben noch ihren Anteil dabei. Und natürlich, es ist ein enormer Markt. Man weiß nicht genau, wie groß dieser Markt, also wie der Umsatz ist. Man geht momentan von 10 bis 20 Milliarden Euro aus. Also es ist kein kleines Geschäft weltweit. Und die Zahl der Betroffenen, die gehen in die Zehntausende, also Zehntausende Leihmütterschaften weltweit jedes Jahr. Und dann kann man sich das ausrechnen, wie teuer es ist. Und je geringer oder je ärmer eine Bevölkerung ist, desto weniger kriegen auch die Frauen dort, weil mit denen kann man das ganz knallhart sagen, einfach machen. Die kriegen einen Vertrag vorgesetzt, den sie letztendlich erfüllen müssen. Da stehen dann zum Beispiel so eine Sachen drin, wie du gesagt hast, wenn es nicht klappt, kriegen sie halt kein Geld. Meistens kriegen sie eine kleine Anerkennung und es wird nochmal probiert, wenn sie gesund und fit sind. In den USA sind die Verträge ein bisschen umfangreicher, weil da stehen noch ein paar andere Paragraphen drin. Aber insgesamt ist es tatsächlich so, dass die Frauen im wahrsten Sinne des Wortes sich nur noch zur Verfügung stellen und wenn alles nicht klappt, sind sie die Leidtragenden. Also die austragenden Frauen, nicht die Frauen, die das Kind kriegen.
0: Gut, dann haben wir ja schon mal die technisch, juristisch, ökonomische Seite betrachtet. Jetzt machen wir einfach mal ein bisschen Musik. Und passend zu unserem Thema machen wir jetzt ein bisschen ein altbekanntes Lied von einer altbekannten Band und die sich auch mit dem Thema Vater befasst. Und das sind die Temptations mit My Father Was a Rolling Stone.

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1: Jörg Wilhelm.
0: Sagst du nochmal deinen Namen?
1: Oh, schon wieder verloren gegangen. Jörg Wilhelm.
0: Ich hatte gerade den falschen Knopf gedrückt.
1: Okay.
0: Also,
1: mein
0: Name ist Stefan Müller. Ich bin hier heute Co-Moderator. Und wir behandeln heute das hochinteressante und im Augenblick mal wieder in die Öffentlichkeit geratene Thema Leihmutterschaft. Und wir hatten bisher die Themen oder die Aspekte, wie ist es eigentlich in die Öffentlichkeit gekommen, durch Jens Spahn und seine Leihmutterschaft in Amerika. Dann haben wir geschaut, was ist Leihmutterschaft. Dann haben wir geguckt, wie geht das medizinisch-technisch. Wer will Leihmutterschaft, also von der Auftraggeberseite sozusagen her. Und dann haben wir geguckt und drüber gesprochen, wer sind eigentlich Leihmütter? Das sind, hat der Jörg gerade gesagt, Frauen aus armen Verhältnissen, die Geld brauchen. Und jetzt ist natürlich die spannende Frage, wer sind eigentlich die Eltern? Wer ist es? Also die Mutter ist ja keine richtige Mutter, die ist ja nur Gebärende sozusagen. Mhm. Also die Mutter im eigentlichen Sinne, was eine Mutter für ihr Kind ist, also die Bezugsperson, die emotionale, die ist die Mutter, eine Leihmutter natürlich nicht. Die trennt sich sehr schnell von dem Kind. Und dann gibt es die Auftraggeber. Bei Jens Spahn und seinem Mann waren das halt zwei Homosexuelle, die eine Familie gründen wollten. Und weil Männer halt keine Kinder kriegen können, mussten die eine Leihmutterschaft bezahlen. Mhm. Und ja, Jörg, wer sind die Eltern?
1: Also in den meisten Verträgen in den USA, als einer der größten Länder, die Leihmutterschaft überhaupt machen, legitim und legal machen halt auch, das hatten wir ja vorhin auch schon, da ist es zwar sehr unterschiedlich, je nach Bundesstaaten, weil die haben ja ihre ganzen Bundesstaaten mit ganz verschiedenen Gesetzessachen halt. In einigen Bundesländern ist es tatsächlich so, dass die Mutter, also die austragende Person auch die Mutter ist, auch anerkannt ist als Mutter, aber per Vertrag dann letztendlich darauf verzichtet. In anderen Bundesstaaten ist es so, und auch das hängt dann davon ab, ob jetzt sie die genetische Mutter ist oder halt nur ein Ei eingepflanzt worden ist, dann gilt sie nicht als Mutter. So, das ist in den USA die unterschiedlichen Sachen. In den meisten Ländern der Welt ist es aber in der Tat so, und das stimmt, trifft auch auf Deutschland zu, die gebärende Frau gilt als Mutter. In Deutschland ist das geregelt, ganz klar und eindeutig, in dem Paragraph 1591 BGB. Mutter eines Kindes ist die Frau, die es geboren hat. Eine ganz klare und eindeutige Aussage. Die Wunscheltern müssten das Kind dann entweder zum Beispiel adoptieren, wird im Fall von Jens Spahn dann wahrscheinlich der Fall sein, ein Stück weit. Oder aber eine Elternschaftsanerkennung durchsetzen, was allerdings auch dann nur oftmals im Ausland möglich ist. Bei genetischen Eltern ist die Ausgangslage ganz klar, denn wenn Eizellen und Sperma oder Sperma von Spendern stammen, sind die Wunscheltern nicht genetisch mit dem Kind verwandt. So, das ist die Mutterrechtsregelung. Und in Deutschland haben wir ja nochmal eine andere Regelung. Die würde vielleicht auch für Jens Spahn zutreffen, ist der Paragraph 1592. Vater eines Kindes ist der Mann, der zum Zeitpunkt der Geburt mit der Mutter des Kindes verheiratet ist, der die Vaterschaft anerkannt hat oder dessen Vaterschaft dann letztendlich halt festgestellt wird. Das ist eine der Sachen, die muss Jens Spahn natürlich jetzt durchsetzen, auch in Deutschland. Er kann nicht einfach sagen, ich habe da biologisch ein Kind gezeugt in den USA, ich bin jetzt der Vater, sondern er muss es hier auch durchsetzen halt. Das sind sozusagen offiziell die Elternschaften dabei.
0: Also nach der rechtlichen Situation. Also hat das Kind eine Mutter und zwei Väter, oder?
1: In dem Fall. Aus deutschem Recht ja. Da jetzt aber niemand den Vertrag von Jens Spahn weiß, er kann zwar sagen, dass er den Kontakt hat mit der Mutter oder das Kind den Kontakt haben soll. Die allermeisten Fälle sehen es eher nicht vor. Das heißt, da wird es ganz klar getrennt in den USA und in anderen Ländern, wer die austragende Person ist, nämlich dann nicht mehr als Mutter gilt, weil sie verzichtet auf diese Mutterschaft.
0: geht denn das überhaupt? Also in Amerika, in den USA ist es ja so, wenn man ein auf amerikanischem Boden geboren wird, also zum Beispiel oder auf amerikanischem Hoheitsgebiet, das kann auch ein Flugzeug sein oder ein Schiff, dann ist man Amerikaner. Der Donald Trump, der Präsident, der will das abschaffen oder wollte das abschaffen. Da hat aber das ultrakonservative höchste Gericht in Amerika gesagt, der Supreme Court, das geht nicht, das ist Verfassungsrecht, also das kann der Präsident nicht abschaffen. Und da haben sie ihm auf die Finger gehauen, obwohl sie ihm sonst immer ziemlich alles ermöglichen. Aber in dem Fall haben sie gesagt, nein, das ist uramerikanisch. Wie ist denn das dann, wenn die Leihmutter oder die Gebärende das Kind jetzt in Amerika zur Welt gebracht hat? Dann ist das doch formal ein Amerikaner.
1: Formal rechtlich hat es quasi, sobald es hier in Deutschland angekommen ist und hier dann halt die ganze Prozedere hinter sich hat, höchstwahrscheinlich zwei Staatsangehörigkeiten. Also klar ist, es ist in Amerika geboren, zumindest wurde das bislang so gesagt, kann man also davon ausgehen, es ist US-amerikanisches Kind, US-Amerikaner. Und wenn hier er nach Deutschland kommt, wird er die deutsche Staatsangehörigkeit zusätzlich bekommen. Also er ist Doppelstaatler im wahrsten Sinne des Wortes, klar.
0: Okay, also dann müsste, ich weiß nicht, wie das technisch geht oder bürokratisch in Amerika, ob man automatisch dann den Pass bekommt oder eine Geburtsurkunde, wahrscheinlich eine Geburtsurkunde, mit der man dann einen Pass beantragen kann. Also ist das Kind Amerikaner und wird dann Deutscher. Und wenn die Eltern das wollen. Gut, also die Eltern sind formal dann Adoptiveltern in Deutschland?
1: Ja, zumindest Jens Spahn als biologischer Vater wird dann irgendwann auch als Vater anerkannt werden.
0: Gut, und der
1: schwule
0: andere?
1: Schwule Paare leiden ein größeres Problem, Kinder zu adoptieren in Deutschland.
0: Ja, also ist dann der Ehemann ist dann sozusagen, müsste das adoptieren. Aber der aufgrund der Genetik, wenn der Jens Spahn die Samenspende gemacht hat, dann ist er sozusagen genetischer Vater.
1: Dann ist das relativ eindeutig auch nach deutschem Recht.
0: Okay, also gut, dann haben wir das geklärt mit den Eltern. Wer ist denn, also die Leihmutter wäre dann nicht mehr unterhaltspflichtig für das Kind?
1: Genauso wenig wie zum Beispiel jetzt hier in Deutschland Samenspender unterhaltspflichtig wären. Wir haben ja viele Samenbänke und da wird ja auch fleißig gespendet. Aber keiner der Männer sozusagen, die da spendet, muss in Deutschland befürchten, dass er dann irgendwann mal unterhaltspflichtig wird. Das ist auch eine klare Regelung in Deutschland.
0: Okay. Ja, gut, dann kommen wir doch mal zu der Frage, was ist denn eigentlich mit den Kindern? Wie finden die denn das, dass sie sozusagen künstlich gezeugt worden sind und von einer Frau, die sie nicht kennen? Im Grunde ist das doch, wie wenn eine Frau ihr Kind zur Adoption freigibt.
1: Ja.
0: Nur halt quasi mit Ansage vorher.
1: Genau. Also für die Kinder wird es irgendwann heikel werden. Also in Deutschland gibt es einen Rechtsanspruch, dass sie erfahren können, wer ihre Eltern sind. In anderen Ländern ist es nicht so. Das heißt, man kann den Kindern auch durchaus verschweigen, du bist hier sozusagen in vitro entstanden und ausgetragen worden von einer völlig fremden Frau.
0: Also die Leihmutter, ne, die ja eigentlich eine Mietmutter ist oder eine Mietgebärmutter, die ist ja nicht die leibliche Mutter. Mhm. Die ist ja sozusagen nur das Gefäß gewesen,
1: genau.
0: Sozusagen der Humus, die Blumenerde, in der das Pflänzchen gewachsen ist. Aber die ist ja nicht jetzt, kann man nicht sagen, von der stamme ich ab, genetisch.
1: Das
0: also die Problem, Genetik ist ja aufgehoben. Ne? Also sozusagen die Tatsache, dass, wie das früher im Feudalismus so war, also der Erstgeborene, der wird König, Nachfolger vom König. Und deswegen war es ja so wichtig, dass also alle die Frau Jungfrau war, damit man sicher war, war noch nicht mit einem anderen Mann zusammen oder war nicht von einem anderen Mann schwanger. Und es musste ja sozusagen die Hochzeitsnacht fand ja sozusagen unter Aufsicht statt, damit man sagen konnte, jawohl, das ist die Genealogie, die Abstammung, die das Königreich bestimmt oder das Königreich rechtfertigt, das ist ja in dem Fall dann aufgehoben. Ne?
1: Das ist aufgehoben.
0: Also eine genetische Abstammung ist durch die Leihmutter nicht gegeben.
1: Und das ist gerade in Deutschland das große Problem, weil die Kinder haben ein Recht darauf, auch ihre genetischen Wurzeln zu erfahren. Könnte interessant sein, zum Beispiel, wenn man eine Krankheit hat und nicht weiß, woher die kommt oder wie sich das entwickelt hat zum Beispiel. Aber sie haben den Rechtsanspruch da drauf. Und wenn man in anderen Ländern sind und auf diese Art und Weise gezeugt worden ist, hat man fast kaum Chancen, sozusagen etwas über seine Wurzeln zu erfahren.
0: Aber wenn die Frau, wenn die Eizelle auch gespendet ist, dann gehe ich doch mal davon aus, dass dann auch kein Rechtsanspruch auf Nachverfolgung besteht.
1: Das wird, ja, in Deutschland, wie gesagt, ist das so einfach nicht. Wir haben eine andere Rechtssituation. In anderen Ländern ist es ein Problem, ja.
0: Okay, gut. Also das ist erstmal, also das Kind hätte keine Möglichkeit, wenn der Jens Spahn nicht sagen würde, wir sagen dir, wer deine Leihmutter war. Mhm. Aber das ist natürlich auch akademisch, weil, wie gesagt, es ist ja keine genetische
1: Was den Georg angeht, das steht jetzt lang genug jetzt in der Presse. Das heißt, das Kind wird früher oder später natürlich mitbekommen, wie es gezeugt worden ist. Er wird ja auch sehen, dass er zwei schwule Männer als Väter hat oder als Eltern hat. Und natürlich dann, spätestens wenn er weiß, wie das alles funktioniert mit Bienchen und Blümchen, natürlich seine Fragen stellen halt. Aber das wissen wir nicht, wie Jens Spahn damit umgehen wird. Klar ist, er ist der biologische Vater und das wird er natürlich auch gegenüber dem Kind dann noch sagen halt. Und wie weit die biologische Mutter, muss nicht die Frau sein, die das Kind ausgetragen hat. Das hatte ich ja vorhin gesagt, es kann auch eine ganz andere Frau gewesen sein, die das Ei spendet. Das wissen wir alles nicht. Und Jens Spahn wird es wissen, weil er hat die ganzen Verträge abgeschlossen. Aber darüber wird er wahrscheinlich komplett schweigen, genau wie sein Mann.
0: Gut, also das ist dann ein innerfamiliäres Problem, aber genau. es gibt keine gemeinsame DNA mit der Mutter von dem Kind. Mhm. Gut, also mit der Leihmutter. Kommen wir mal zu der interessanten Frage, also zu dem ganzen ethischen Hintergrund, den man da mal mitdenken muss. Also ich habe lange Zeit auch gedacht, das ist in Ordnung, wenn eine Frau so freundlich ist und dann ihren Körper zur Verfügung stellt und sagt, Mensch, ich helfe Menschen, die keine Kinder kriegen können. Bis ich gelernt habe, das ist ein völlig durchkapitalisierter Markt, bei dem Agenturen verdienen, also Vermittler. Das ist ungefähr so wie ein Autokauf oder ein Hauskauf. Und da werden die Frauen zur Sache gemacht. Und die leiden da psychisch drunter und sie machen das aus Geldgründen, weil sie sehr arm sind. Also sie werden, das wird ihre Armut ausgenutzt. Man nennt das auch Ausbeutung. Mhm. Und die Gesundheitsorganisation der UNO hat gesagt, das ist nicht hinnehmbar, das ist ethisch absolut fragwürdig und unkorrekt. Und die sagen, Leihmutterschaft muss verboten werden. Die lehnen das total ab und nachdem ich mich mit dem Thema befasst habe, stehe ich eigentlich auf dem gleichen Standpunkt. Ich halte Leihmutterschaft für absolut unkorrekt, also sowohl den Müttern gegenüber als auch gegenüber den Kindern. Die finanzielle Seite hatten wir ja schon beleuchtet. Und das wirft ja ein interessantes Schlaglicht auf eine Seite unserer Gesellschaft, die also so tut oder die sagt, wenn Männer und Frauen zusammen sind, dann müssen Kinder rauskommen, man muss eine Familie gründen, sonst ist man unvollständig oder als Frau ist man unvollständig, wenn man keine Mutter wird. Das ist ja ein sehr patriarchalisches Familienbild. Mhm. Und jetzt ist natürlich die große Frage, gibt es ein Grundrecht auf Kinder? Gibt es überhaupt, gibt es da einen Anspruch drauf? Und ich würde sagen, nein. Also mein Standpunkt ist, wenn jemand unfruchtbar ist, dann ist er kein schlechterer Mensch, egal ob Mann oder Frau. Aber damit muss er leben. Man kann ein Kind adoptieren, das ist völlig legitim. Das kann man versuchen. Es gibt viele Kinder, die Waisenkinder sind und die über eine Adoption, für die eine Adoption eine ganz hervorragende Möglichkeit wäre, ihr Leben zu beginnen, wenn sie kleine Kinder sind. Und es gibt ja auch die Möglichkeit, Kinder zu adoptieren. Da sind hohe Hürden in Deutschland vorgesetzt, das ist auch richtig. Aber ein Grundrecht auf Kinder, also Kinder sind keine Ware, genauso wenig wie Frauen eine Sache sind, die wie auf dem Feld Weizen anbaut, baut man halt in der Frau ein Kind an. Und das finde ich, da müssen wir uns ehrlich machen, mhm. wenn wir Menschenwürde ernst nehmen, dann muss man sagen, das technische Verfahren gibt es, das ist möglich, aber ethisch ist das nicht in Ordnung. Also man darf nicht Frauen quasi zu Gefäßen machen und man darf Kinder nicht zur Ware machen, zur Selbstbefriedigung oder mhm. zur Befriedigung der Familienwünsche. Das ist ja ein gesellschaftliches, ist ja ein soziales Problem. Ne? Also wenn man sagt, ich muss eine Familie haben, dann hat das nichts damit zu tun, dass die Natur das so gesagt hat, dass man eine Familie haben muss, sondern das ist ein gesellschaftliches, eine Norm. Und da muss mal diese Norm hinterfragt werden, ob das richtig ist, dass man unter allen Umständen Kinder haben muss, um in Anführungszeichen ein vollständiger Mensch zu sein. Ich persönlich behaupte, man ist auch ohne Kinder ein vollständiger Mensch. Und wenn man keine kriegen kann, dann ist das eine Seite des Menschen, die es auch gibt und die muss man so akzeptieren. Also, oder man sagt nein, also der reine Zweck der Verbindung von Frau und Mann ist die Fortpflanzung. Aber dann ist an der Stelle, hat Gott gesagt, ihr nicht, einer von beiden, dann müsst ihr euch mit einem anderen zusammentun. Also wenn der Mann nicht zeugen kann, nicht zeugungsfähig ist, dann muss die Frau sich einen anderen suchen. Oder sie sagt, ich liebe ihn. Und dann bleibe ich bei ihm und dann geht das halt nicht. Mhm. So, und da wir tun jetzt so, als könnte man das aufheben mit und anonymisieren das. Ich meine, man könnte natürlich auch einen Seitensprung machen, dann wäre es halt technisch etwas anders als mit einer Samenspende. Aber am Ende des Tages sagt man, okay, im Grunde ist es mir egal, wer der genetische oder biologische Vater ist. Hauptsache, ich werde schwanger als Frau. Es gibt ja auch Frauen, die sind alleinstehend und lassen eine Samenspende machen und kriegen Kinder. Also das ist natürlich dann sozusagen eine Minimalfamilie. Da müsste man sich ja auch drüber unterhalten, was ist eigentlich eine richtige Familie, in Anführungszeichen.
1: Gut, ich gehe jetzt erstmal noch einen Schritt zurück, nämlich nochmal zurück zu der Begrifflichkeit. Laut Wikipedia ist eine Leihmutter eine Frau, die ein Kind für fremde Personen austrägt, also die ganze Schwangerschaft durchlebt und gebärt und bereit ist, diese nach der Geburt zu übergeben und dauerhaft zur Ausübung der elterlichen Sorge zu überlassen. Es gibt aber zwei verschiedene Stränge dabei. Das eine ist das, was wir jetzt schon mehrmals erwähnt haben, das ist dieser pure Kapitalismus, ein Markt, der die Frauen nur als Gefäß sieht. Und es gibt aber auf der anderen Seite, und das ist zum Beispiel in England die Möglichkeit, in Kanada und anderen Ländern auch, eine sogenannte altruistische Leihmütterschaft. Ist jetzt ein tolles, schönes Fremdwort, muss man auch erstmal gucken, was das bedeutet. Heißt im Prinzip uneigennützig, selbstlos. Und das heißt, eine Frau ist bereit, aus reiner Selbstliebe für andere Menschen, zum Beispiel, weil sie sieht, da ist ein Paar, was völlig unglücklich ist, ich bin bereit, für die das Kind zur Welt zu bringen, weil die es selber nicht können. Oder die Frau, die einen super tollen, schwulen Freund hat, sagt, das wäre der perfekte Vater, dem bringe ich das Kind zur Welt zum Beispiel. Das ist Altruismus und das ist nicht kapitalistisch gesehen, sondern die Frauen dürfen nur eine Aufwandsentschädigung kriegen, kein Gehalt, gar nichts und die Verträge sind auch nochmal anders. Es gibt in Deutschland und vielen anderen Ländern kein Grundrecht auf Kinder. Das hast du schon sehr richtig formuliert. Es gibt in der EU das Recht auf Fortpflanzung. Das ist in § 8 der Menschenrechtskonvention auch geschützt, aber eben auch nur in Verbindung mit bestehenden medizinischen Möglichkeiten. Das kann die Samenspende sein oder halt diese Befruchtung der Eizellen halt außerhalb. Das ist das, was der Stand ist, der Menschenrechtsstand. Es wird natürlich jetzt immer so getan, als ob Menschen, erwachsene Menschen, ein Recht haben, ein Kind zur Welt zu bekommen. Nein, dieses Recht gibt es nicht. Es gibt diesen Wunsch, der ist weit verbreitet. Das haben wir jetzt bei Jens Spahn gesehen, der bereit ist, dafür auch seine gesamte politische Karriere zu opfern. Das heißt aber nicht, dass man das auch machen muss. Es gibt nicht diesen Zwang, ein Kind zur Welt zu bringen. Das klappt halt nicht. Und du hast es auch schon richtig gesagt, und da kommen wir auch nochmal rein in die ganzen Strukturen hier von Patriarchaten, alles drum und dran. Sprich, da, wo auch nochmal die direkten Bezüge zur Männer- und Männlichkeit sind. Es sind gesellschaftliche Probleme. Du hast es richtig gesagt, Frauen, die keine Kinder zur Welt bekommen,

0: Menschenrechtslage, das hast du auch richtig formuliert, die UN und die Menschenrechtsorganisationen, auch Amnesty International, Human Rights Watch und andere lehnen die kommerzielle, nicht die altruistisch, die kommerzielle Leihmutterschaft komplett ab. Die verstoßen gegen das Menschenrecht, verstoßen gegen Frauenrecht, verstoßen gegen Kinderrecht. Männerrechte in dem Sinne gibt es ja weltweit nicht unbedingt. Die UN-Frauenrechtskonvention sagt, fordert den Schutz von Frauen vor Ausbeutung und Leihmutterschaft, klassisch diese Kapitalistik, widerspricht diesem Ziel. Auch ganz klar und eindeutig, arme Frauen werden ausgebeutet, haben keine Rechte. Das EU-Parlament hat eine Resolution verfasst, weil sie die Leihmutterschaft als Verstoß gegen die Menschenwürde sieht. Und ein Zitat einer radikalen Feministin zu, nämlich von Andrea Dworkin. Leihmutterschaft ist die ultimative Ausbeutung von Frauen. Sie reduziert den weiblichen Körper auf eine Maschine, die Kinder für andere produziert. Jürgen Habermas, zum Schluss nochmal ein Zitat. Die Kommerzialisierung der Fortpflanzung führt zu einer Gesellschaft, in der Kinder nicht mehr als Personen, sondern als Produkte behandelt werden. Das ist ein Angriff auf unsere Menschlichkeit. Und das ist im Prinzip jetzt auch mal ein Stück weit mit Blick auf die Uhr das Fazit einfach. Und jetzt für heute, oh, das ist wieder eine sehr kurzweilige Sendung gewesen, da könnte man noch viel mehr draus machen. Letztlich auch ein Stück weit Fazit. Das, was wir sehen mit oder diskutieren unter Leihmutterschaft, diese kapitalistischen Zwänge und also auch das, was unser Jens Spahn gemacht hat, ist abzulehnen. Das ist etwas, was reiche Familien sich machen können, was reiche Personen sich leisten können, zulasten von Leuten, von Frauen, die eben auf das Geld angewiesen sind. Altruistische Sachen sind nochmal was anderes, aus reiner Selbstliebe. Das wird sogar durchaus von Religion mit unterstützt. Also da muss man immer sehr unterscheiden.
1: Von welchen Religionen?
0: So fast alle Religionen würden diese altruistischen Sachen durchaus legitimieren. Da gibt es auch in der Bibel, kann man das ja machen. Das war ja mit Sarah. Also ich hatte bei der anderen Veranstaltung ja auch hier auf den einen Roman hier mit dem Reporter Markt hingewiesen, was ja auch ganz klar mit dem Zusammenhang sind. Also da muss man ganz klar unterscheiden, aber klar ist, diese kapitalistische Sache ist abzulehnen.
1: Gut, also wir können vielleicht die Unterscheidung treffen, Leihmutterschaft würde oder Leihgebärmutterschaft würde auf den altruistischen Aspekt, also das ist nicht, dass es nichts kostet, würde das wahrscheinlich das Wort treffen, also die Freiwilligkeit und auch und dann kostenfrei oder nur gegen eine Aufwandspauschale. Wobei dann ich mich dann natürlich frage, wenn die Aufwandspauschale wieder in der Höhe des Lohns für die kommerzielle Leihmutterschaft liegt.
0: Nee, die ist begrenzt auf 8.000 bis 10.000 Euro zum Beispiel, ja, in Kanada. Damit das ganz klar ausgeschlossen ist.
1: Verlass dich drauf, wenn eine Leihmutterschaft altruistisch ist, gibt es da ganz bald findige Verträge.
0: Ja, das mit Sicherheit.
1: Aber dann ist das schon mal, und sag mal, die kommerzielle Leihmutterschaft wäre dann korrekterweise rechtlich eine Mietgebärmutterschaft. Mhm. Aber das ist natürlich was für die Spezialisten. Wir fassen mal zusammen, die UNO ist dagegen, und mit einer kommerziellen Leihmutterschaft verbundene Fragestellung und Ethik oder die ethische Fragestellung lehnt das ab, weil man Frauen so nicht ausbeuten darf und Kinder nicht in dieser Form zur Ware, zur verkäuflichen Ware, kaufbaren Ware machen darf. Gut, du hast, damit hätten wir dieses Thema nicht abschließend, aber wenigstens doch einigermaßen intensiv besprochen. Du hast noch einen Flyer mitgebracht. Vielleicht sagst du kurz selbst, um was es geht.
0: Okay, also ich habe einen Selbstverteidigungskurs im Angebot. Und ich suche da durchaus noch
1: für wen?
0: Ältere Männer.
1: Für ältere Männer?
0: Also es geht, es ist ein Workshop, Selbstverteidigung für ältere Männer.
1: Ab wann ist man älter?
0: Flexibel. 50, 60 waren auch schon dabei, bis hoch zu 90, also sehr unterschiedlich halt. Und es geht einfach darum, diesen älteren Männern, die vielleicht auch körperlich nicht mehr ganz so fit sind, eine Möglichkeit zu geben, wie kann man sich verteidigen. Wir hatten das letztes Jahr gehabt, da war eine große Nachfrage. Dieses Jahr haben wir noch ein paar Plätze frei. Und dieser Workshop ist am Samstag, den 10. Oktober von 10 bis 6, 15 Uhr. Und der zweite Teil ist dann eine Woche später an dem Samstag, also den 17. Oktober, ebenfalls von 10 bis 15 Uhr, im Stadtteiltreff Innenstadt der Stadt Rüsselsheim. Die Flyer liegen aber auch im Dekanatsgebäude und an anderen Stellen aus.
1: Okay, also wer einen Selbstverteidigungskurs als älterer Mann machen möchte und lernen will, wie er sich effektiv verteidigt, wenn er angegriffen wird, am 10. und 17. Oktober von 10 bis 16 Uhr im Stadtteiltreff Innenstadt, geleitet wird der Kurs von Jörg Wilhelm. Genau. Liebe Hörer,

0: Ein Hörer von Radio Rüsselsheim. Wir sind mit unserer Sendung zu Ende und verabschieden uns Männerwelten nächsten Monat, ersten Montag im Monat wieder. Tschüss.
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0: Toni Schröder von der EUTB. Lieber Schröder, herzlich willkommen bei uns im Sender. Und EUTB, was verstehen unsere Hörer davon? Oder was kann man sich darunter vorstellen unter EUTB?
1: Ja, hallo erstmal. Freue mich hier zu sein und eingeladen worden zu sein. EUTB ist die Abkürzung für ein gewaltiges Wort Ungetüm. Es steht für ergänzende, unabhängige Teilhabeberatung und ist seit 2018 im kompletten Bundesgebiet in jeder Region in Deutschland auch vorhanden. Jede Stadt, jeder Kreis hat so eine Beratungsstelle. Und das ist eine Beratungsstelle für Menschen mit Behinderung oder von Behinderung bedroht. Wir haben knapp 500 EUTBs in ganz Deutschland und die werden eben finanziert vom Bundesministerium für Arbeit und Soziales. Die damalige Bundesregierung hat das Bundesteilhabegesetz verabschiedet. Das ist ein Aufschluss wiederum der UN-Behindertenrechtskonvention für die Gleichstellung von behinderten Menschen in unserer Gesellschaft. Und da eben unser Sozialhilferecht und Teilhaberecht sehr, sehr kompliziert und unübersichtlich geworden ist, mit sehr, sehr vielen Anlaufstellen und verschiedenen Behörden, dachte sich damals Andrea Nahles, die damalige Bundesarbeitsministerin, es müsste eine Beratungsstelle geben für diesen Personenkreis. Und deswegen ist dieses E für ergänzend zu anderen Beratungsstellen von anderen Behörden, unabhängig, weil wir dienen im Grunde nicht wirklich einer Behörde, auch wenn wir vom Bundesministerium bezahlt werden. Aber keiner schreibt uns vor, wie wir zu beraten haben. Und Teilhabeberatung eben für die soziale Teilhabe.
0: Das bedeutet, dass Menschen grundsätzlich mit Behinderungen können sich an euch wenden, die bekommen bei euch Informationen, wo sie Gelder bekommen können, wo Fördermöglichkeiten existieren, wie die Teilhabe als solches finanziert werden kann.
1: Ja, also wir haben in Deutschland 13 Sozialgesetzbücher. Jedes Sozialgesetzbuch deckt sozusagen eine Säule des Sozialhilferechts ab. Also Jobcenter hat ein eigenes SGB, die Agentur für Arbeit, die Rentenversicherung und so weiter. Und so gibt es eben auch das SGB 9, das für Teilhabeleistungen steht. Und wir beraten bei allen Schmerzen und Problemen, die jemand hat, mit Behörden vor allen Dingen, also bei Antragstellung helfen wir. Wir beraten, welche Möglichkeiten jemand hat, was er überhaupt beantragen kann. Und wir versuchen natürlich auch zu vermitteln, an welche Stellen kann er sich wenden, wo bekommt er die Hilfe.
0: Die Informationen, die es euch gibt, das war für mich fremd. Ja, ich bin selbst auch mit Betroffener. Ich habe einen Sohn, der mehrfach behindert ist. Ja, und wir haben öfters mal Diskussionen bzw. die Frage, ja, wer finanziert jetzt welche Leistungen in welcher Form. Und da war es für uns relativ neu, dass es hier eine, oder für mich ist es ganz neu, dass es hier eine Teilhabeberatung in dieser Form gibt. Beratet ihr nur Menschen, die jetzt mehrfach behindert sind, oder beratet ihr auch Normalbehinderte, die körperlich behindert sind, geringere Einschränkungen haben, beziehungsweise vielleicht auch gar nicht behindert sind, wo eine Behinderung abzusehen ist, ja, wo eine Behinderung kommen könnte?
1: Ja, also es ist eine Beratungsstelle für Menschen mit geistiger Behinderung, mit körperlicher Behinderung, mit seelischer Behinderung. Suchtkranke haben wir. Aber das ist keine grundsätzliche Voraussetzung, um zu uns zu kommen. Also kein Mensch braucht einen Schwerbehindertenausweis, um bei uns durch die Tür zu gehen. Es kann auch eine drohende Behinderung sein. Und es kommen auch Menschen, die sind noch überhaupt nicht diagnostiziert.
0: Ich habe jetzt gelesen, auch bei der Vorbereitung, da gibt es eine besondere Beratungsmethode des Peer Consultings. Habe ich das jetzt richtig ausgesprochen?
1: Peer Consulting, genau.
0: Consulting, weil hier steht Consulting in eurem Pamphlet. Ja. mit dem Begriff konnte ich jetzt nicht wirklich was anfangen, aber gut. Das heißt, ihr beratet Menschen auf Augenhöhe, das heißt, es Menschen, die schon selbst Erfahrungen haben mit Behinderungen, die beraten dort behinderte Menschen, die Als eigentlich Lebenshilfe benötigen.
1: Ja, das soll so ein Konzept sein, dass behinderte Menschen beraten. Wir sind also hier, unser Büro ist in Rüsselsheim, nur zu zweit. Wir haben dieses Peer-Konzept jetzt nicht, weil mein Kollege und ich haben jetzt keine Behinderung, außer meine Brille. Aber auch das stellt ja eine Behinderung dar, weil wenn ich die Brille absetze, finde ich mich schon nicht mehr zurecht. Aber es gibt Beratungsstellen, wo Menschen, die selbst eine Behinderung haben oder betroffen sind, beraten. Ja, das gibt's.
0: Okay. Ja, ich würde sagen, wir machen erstmal ein Stück Musik und dann schauen wir weiter. Und zwar geht es hier weiter mit I Will Survive von der Mittelwartung.

0: So, die EUTB hat 5 Säulen, auf die sie tägliche Beratung aufbaut. Und zwar, wenn ich es richtig verstanden habe, die erste ist Leistungen für die medizinische und Arbeitsreha. Die zweite Säule ist das Thema Arbeit als solches. Die dritte Säule ist die Grundsicherung. Dann habt ihr die Freizeitteilhabe und die Bildung, was ja auch ein ganz enormes Spektrum ist. Vielleicht erklärst du uns die einzelnen Säulen, ja, dass wir ein Verständnis dafür haben mit dem ein oder anderen Beispiel dazu.
1: Ja, fangen wir mal ganz früh an. Also es gibt Leistungen zur Teilhabe, zur Bildung, die einfach den Bereich Ausbildung, Schule und Studium beinhalten würden. Es ist für Arbeitgeber unglaublich attraktiv, Menschen einzustellen mit einem Schwerbehindertenausweis oder die eben eine Behinderung haben, weil sie können Lohnkostenzuschüsse beantragen, wenn sie das tun. Außerdem müssen sie ja sowieso ab einer bestimmten Mitarbeiterzahl Menschen mit Behinderung einstellen, ansonsten zahlen sie eine Abgabe. Aber ein Arbeitgeber kann ein Budget für Arbeit beantragen, Budget für Ausbildung beantragen und kriegt Lohnkostenzuschüsse dafür. Das beantragt man bei der Agentur für Arbeit. Also das Bildungspaket beginnt im Grunde von der Schule an und geht über die Ausbildung in den Job. Dann Leistungen zur medizinischen oder Arbeitsreha. Es gibt Menschen, die einfach so eine Art Auszeit brauchen, die vielleicht auch nicht mehr können. Und dann gibt es 2 unterschiedliche Reha-Leistungen. Die Leistungen zur medizinischen Reha sind Aufenthalte in Reha-Kliniken, wo man einfach mal weg von hier kommt, weg von dem Alltag kommt und mal so 3 bis 6 Wochen einfach einen Aufenthalt in der Reha-Klinik genießen sollte. Und in 85% der Fälle ist das auch so, dass die Leute nach den 3 bis 6 Wochen stabiler sind, als sie reingegangen sind. Leistungen reha-technischer Art Arbeit ist einfach bei Umorientierung eines Jobs. Also ich habe einen Job gemacht, kann in dem nicht mehr arbeiten, aus psychischen Gründen zum Beispiel. Dann gibt es diese Möglichkeit, einen neuen Beruf zu erlernen. Auch das sind Reha-Einrichtungen, die haben aber nicht mehr das Medizinische im Blick, sondern eben den Beruf. Dass man einfach guckt, was kann man stattdessen tun. Thema Grundsicherung ist, das Gesetz heißt komplett ausgesprochen Grundsicherung im Alter und bei Erwerbsminderung. Ist für 2 Personengruppen erlassen worden im Jahr 2003, also das haben wir so seit 23 Jahren. Grundsicherung im Alter heißt, Menschen, die eine sehr kleine Rente haben, können Grundsicherung beantragen als Hilfe zum Lebensunterhalt. Der 2. Teil bei Erwerbsminderung heißt einfach Menschen, die nicht auf dem ersten Arbeitsmarkt tätig sein können. Also jemand mit einer geistigen Behinderung wird es sehr schwer haben, auf den ersten Arbeitsmarkt zu kommen. Wobei auch da gibt es Beispiele, wo das gelungen ist. Aber in aller Regel ist das halt schwierig. Und die bekommen die Grundsicherung als Hilfe zum Lebensunterhalt, was auch ihre Krankenkassenbeiträge sicherstellt. Und dann gibt es natürlich noch die soziale Teilhabe, das heißt alles Mögliche an Freizeitaktivitäten oder auch Betreuung zu Hause. Alles, was nicht mit Beruf, Job oder so etwas zu tun hat.
0: Ja, Arbeit, das ist ja mein Steckenpferd. Ich habe einige Jahre ein Personaldienstleistungsunternehmen geführt und
1: okay.
0: Immer wieder, wenn Menschen mit Einschränkungen sich beworben haben, bei den Arbeitgebern auf Widerstand gestoßen.
1: Glaube ich.
0: Da unterstützt ihr dort die Arbeitgeber bei Fragen wie Kündigungsschutzrecht, Kündigungsschutzgesetz, ja, und findet ihr da gemeinsame Lösungen mit den Arbeitgebern und den Bewerbern oder beschränkt sich eure Leistung da eher auf Beratung?
1: Also wir sind eine reine Beratungsstelle. Wir erbringen selbst irgendwie keine Betreuungsleistungen. Wir unterstützen und beraten. Und das von dir angesprochene Thema ist, ja, das ist schwierig. Und ich würde grundsätzlich sagen, je kleiner eine Firma, ein Betrieb ist, umso schwieriger wird es auch sein, jemanden mit einer Schwerbehinderung einzustellen. Aber je größer eine Firma oder ein Betrieb ist, da gibt es schon genügend Beispiele, wo das auch wunderbar geklappt hat. Ja. Also ich muss mal Opel hier in Rüsselsheim erwähnen, die waren da immer sehr vorbildlich.
0: Wir hatten ja einen Studiogast vor 8 Wochen, die Conny Groß, weiß nicht, ob die bei euch auch bekannt ist. Sie arbeitet bei der BFB und stellt den Kontakt zu Arbeitgebern im ersten Arbeitsmarkt her und vermittelt auch Leute in den ersten Arbeitsmarkt. Und ist das ein Personenkreis, mit dem ihr zusammenarbeitet, den ihr unterstützen könnt?
1: Ja. Also es ist der Job, der Auftrag von Werkstätten für behinderte Menschen, die auf den ersten Arbeitsmarkt zu vermitteln. Dafür haben die auch eine komplette Stelle. Also jede Werkstatt hat so einen Mitarbeiter, dessen Aufgabe es ist, die Menschen aus der Werkstatt auf den ersten Arbeitsmarkt zu kriegen. Und ja, also mir fallen schon ein paar Arbeitgeber ein, die man jetzt fragen könnte. Grundsätzlich ist es schon der Job der WFB, das zu tun, aber natürlich können wir dabei beraten.
0: Ja, liebe Arbeitgeber draußen, wenn ihr Fragen habt zu dem Thema, ja, zum Beispiel das Kündigungsrecht, zum Beispiel, wie finanziert sich ein Mitarbeiter, der eine Beeinträchtigung hat, wenn ich den einstelle, ja. Welche gesetzlichen Hürden habe ich? Ja, ich denke, es lohnt sich, EUTB, den Toni Schröter mal anzusprechen und einfach mal ein Gespräch zu führen. Ja, weil ich weiß aus Erfahrung, es gibt immer Möglichkeiten, auch einen behinderten Menschen einzusetzen. Und diese Menschen danken es einem auch mit extremer Leistung und extremer Betriebstreue. Ja.
1: Das unterschreibe ich voll und ganz und es lohnt sich finanziell für die Arbeitgeber. Und das wissen die meisten Arbeitgeber aber nicht.
0: Also du stellst auch Kontakte her, wenn sich Arbeitgeber jetzt an dich wenden und dann würdest du zum Beispiel auch Kontakte an die Conny Groß oder andere Vermittler herstellen, wo du weißt, dass da Möglichkeiten gibt.
1: Ja, das können wir und nebenbei noch zur Erwähnung, die Agentur für Arbeit macht dasselbe Spiel rumgedreht. Die hat einen Mitarbeiter, der hier für die Region zuständig ist, der alle Arbeitgeber, die es hier im Kreis gibt, darüber informiert, dass es eben einen Anreiz darstellt, jemanden mit Schwerbehinderung einzustellen.
0: Ja, ich stelle es mir sehr schwierig vor, für einen Mitarbeiter alle Arbeitgeber zu erreichen, anzusprechen und auch Interesse zu wecken. Ja, das ist ja, das Interesse wecken ist, glaube ich, das größere Problem als tatsächlich nachher die Umsetzung. Ja.
1: Gebe ich dir vollkommen recht, weil es gibt zigtausende Arbeitgeber im Kreis Groß-Gerau. Weil das fängt ja bei der kleinen Pizzeria an, bis mal zu so einer Firma wie Opel, die es mal hier gab, ja. Aber das ist genau der Job, aber das ist eine Herkulesaufgabe, ja.
0: Das Thema Grundsicherung ist ja auch ein juristisches Thema. Ja, das sind ganz viele Hürden und ganz viele Gefahren, die in der Grundsicherung sich verbergen. Ja. Da macht es auf jeden Fall Sinn, wenn man jemanden hat, der einen vernünftig beraten kann, ja, und auch auf Fallstricke und so weiter hinweisen kann. Ja. Diese juristische Beratung, das ist ja fast ausschließlich eine juristische Beratung, die da stattfindet am Ende des Tages, ja, die leistet ihr auch in dieser Form?
1: Also als die Richtlinien für unsere Beratungsstelle vor 8 Jahren erlassen wurden, war juristische Beratung eindeutig draußen. Also wir durften keine Rechtsberatung leisten. Das ist nun mal rechtsberatenden Berufen vorbehalten.
0: Schwierig, wenn man Gesetze erklären muss, keine juristische Beratung zu haben.
1: Ja. Die Realität ist, also ich habe mein eigentliches Berufsleben in Behörden verbracht und habe natürlich nichts anderes gemacht, bis ich jetzt gewechselt bin vor 8 Jahren, dass wir theoretisch bei dem geholfen haben, wo ich mir schon auch zutraue, das kriege ich hin, rechtsverbindlich. Aber das Bundesministerium ist gerade hochaktuell, vor 2 Wochen, sagen wir mal, eine Änderung dieser Regel erlassen und hat gesagt, dass wir durchaus auch rechtsberaten dürfen. sofern unser Träger hier vor Ort das akzeptiert. Also insofern ist das inzwischen möglich.
0: Super, ja. Ja, Teilhabe. Wir hatten letzte Woche, in der letzten Sendung zwei Lehrerinnen im Sender gehabt, die über das Thema Teilhabe gesprochen haben, Teilhabe im Unterricht. Ja. Es ist ein sehr, sehr großes Spektrum. Wir haben gesagt, wir laden die beiden nochmal ein, um das Thema tatsächlich mal auch zu Ende zu diskutieren, ja, weil wir konnten es nur anreißen. Ja. Wie stellt sich das bei euch da ein? Freizeitteilhabe hat ja nichts mit Unterrichtsteilhabe zu tun, aber das greift ja ineinander über.
1: Ja, in der Schule gibt es halt Teilhabeassistenten. Mit anderen Worten, jemand begleitet wirklich das Schulkind entweder nur auf dem Schulweg oder sogar in den Unterricht. Das dient einfach zur Stabilisierung von Kindern, die eben eine Behinderung haben, bei Autisten zum Beispiel, wo eine Schulklasse oder schon ein Schulgebäude eine Reizüberflutung darstellen kann. Und dann haben die eben eine Begleitperson, an der sie sich orientieren können, und das sollte auch immer dieselbe sein. Gerade diese Funktion der Teilhabeassistenten ist aber gerade in unserer Bundesregierung nicht besonders beliebt. Diese Leistung soll, soweit die Pläne, eigentlich ersatzlos gestrichen werden. Das wäre sehr bedauerlich. Weil für viele Kinder ist das wirklich absolut hilfreich, entweder den Schulweg sicher zu haben mit dieser Person, die an meiner Seite ist, oder eben auch im Unterricht diese Person an meiner Seite zu haben. Oder auch mit dieser Person aus dem Unterricht zu gehen, wenn einfach eine Reizüberflutung in der Unterrichtssituation vorhanden ist.
0: Das ist mir jetzt ganz neu, dass die Teilhabe gestrichen werden soll. Wird es da einen Ersatz dafür geben? Weil das ist ja ein Rückschritt in Steinzeit, wenn ich mir das so zeigen darf. Das wird ja auch gar nicht funktionieren, weil es gibt ja eine Vorgabe der Europäischen Kommission.
1: Richtig.
0: Was die Teilhabe betrifft, ja, und was die Integration der Schüler in den Unterricht betrifft, ja. Das können normale Lehrer ja gar nicht leisten ohne Teilhabeassistenten.
1: Ja, das können vor allen Dingen die Lehrer an den Regelschulen so nicht leisten. Und Inklusion bedeutet ja, dass behinderte Kinder eben auch an Regelschulen beschult werden sollen. Und wenn das so kommt, noch ist es ja nicht passiert, ja, wäre das tatsächlich ein Rückschritt, ja.
0: Also jetzt bin ich gerade ein bisschen baff, muss ich gerade schlucken, ja? Weil das Thema Inklusion ist ja das Thema der Sendung, ja? Und wir versuchen das Thema Inklusion vordergründig zu behandeln, um Verständnis für Inklusion, beziehungsweise was ist dann das überhaupt, Inklusion, das hört man überall, ja? Aber so richtig drunter vorstellen kann sich kaum jemand etwas, ja? Welche Problematiken und mit der Inklusion verbunden sind und welche tollen Ergebnisse daraus entstehen.
1: Naja, früher gab es ja nur die sogenannten Förderschulen oder Sonderschulen, wie immer man will, wo behinderte Kinder einzig und allein unterrichtet wurden. Der Inklusionsgedanke ist einfach, dass diese Form der Beschulung nicht mehr zeitgemäß ist und diese Kinder eben auch in den Regelschulen beschult werden sollen. Nicht jede Schule muss das tun. Also es gibt keine gesetzliche Verpflichtung, dass eine Schule einen behinderten Schüler beschulen muss. Zum Glück gibt es aber genügend Schulen, die sich das ein bisschen auf die Fahnen geschrieben haben. Wir haben hier im Kreis also Inklusionsschulen, wo auch wirklich behinderte Schüler unterrichtet werden. Manchmal eben oft mit einem Teilhabeassistenten. Das wäre dann, wenn das wegfallen würde, tatsächlich ein Rückschritt und ein großes Problem.
0: Ja, wir haben in der letzten Sendung gelernt, und ich weiß auch von Lehrern, mit denen ich privat Kontakt habe, ja, dass die Tatsache, dass ein Teilhabeassistent sich mit den Menschen auseinandersetzt, ja, dass das Welten öffnet bei diesen Menschen, ja, die total verschlossen sind, die an dem Umfeld nicht teilhaben, in Anführungszeichen.
1: Ja.
0: Dass sie sich auf einmal öffnen, ja, und aufgrund des Teilhabeassistenten, ja, tatsächlich anfangen, sich einzubringen, mit anderen zu kommunizieren, am Leben teilnehmen.
1: Ja, wir müssen es ja noch nicht schwarz malen. Es ist, aber es war angedacht, es ist angedacht, ja.
0: Ja, ich habe das in dem Programm einer bestimmten Partei gelesen. Ja, ich will den Namen jetzt nicht nennen.
1: Den will ich auch nicht nennen.
0: Dass unsere Regierung ähnlich denkt, das ist ja ganz neu.
1: Ja, ja, da gibt es durchaus auch diese Gedankenspiele. Noch ist das aber nicht passiert.
0: Okay, auf den Schreck würde ich sagen, hören wir uns mal Footloose an, um die Laune wieder ein bisschen zu verbessern.

0: Liebe Zuhörer, gerne dürfen Sie auch Fragen an uns richten. Und zwar erreichen Sie uns über die E-Mail-Adresse inklusion@radio-r.de oder Sie können uns ansprechen über unsere Facebook-Seite, die da lautet Inklusion oder Wer ist eigentlich anders? Ja, in der Pause habe ich mich mit dem Toni Schröder unterhalten über seinen Alltag und das finde ich sehr interessant, wie so ein Berufsalltag bei ihm abläuft, wie vielfältig der ist, ja. Angefangen von den Beratungen über das Networking. Vielleicht erzählst du uns ein bisschen mal was von dir, von deinem Berufsalltag, ja, wie sich das bei dir so gestaltet.
1: Ja, also das allererste, wenn ich die Bürotür aufgeschlossen habe, ist tatsächlich Kaffee aufsetzen, weil ohne Kaffee geht morgens bei mir gar nichts.
0: Das ist ja fast alltäglich.
1: Ja. Dann wird der PC angemacht und es wird geguckt, welche Mails kamen. Das sind dann so im Schnitt 5 bis 10. Entweder Beratungsanfragen oder Angebote über Schulungen oder Nachfragen oder irgendwas wurde uns zugeschickt an Unterlagen. Dann wird der Anrufbeantworter gecheckt und dann gehen auch schon die ersten Beratungsgespräche los. Also die Leute kommen zu uns ins Büro hier nach Rüsselsheim oder aber wir besuchen die Leute zu Hause.
0: Das heißt, ihr macht auch Hausbesuche?
1: Selbstverständlich, also jemand mit einem Rollstuhl muss nicht zu uns. Da fahren wir schon zu ihm nach Hause. Wir sind ja für den ganzen Kreis Groß-Gerau zuständig. Und jetzt sind wir in Rüsselsheim. Das ist für jemanden, der in Biebesheim oder Stockstadt wohnt, eine schöne Weltreise, wenn er zu uns will. Also da fahren wir jederzeit hin. Wir können aber auch Termine anbieten im Rathaus in Riedstadt. Die Stadt Riedstadt hat uns freundlicherweise einen Raum zur Verfügung gestellt, wo wir beraten können.
0: Okay. Jetzt besteht euer Alltag ja nicht nur aus Beratung, hast du mir erzählt, sondern auch aus Networking. Ja? Und das ist ja eine der Hauptaufgaben, die du hast, ja, einfach dieses Netzwerk an Informationen und Möglichkeiten, die es für die eure Klienten, ist das für die Klienten gesagt?
1: Ja? Klient ist schon richtig. Der Punkt ist, vor 8 Jahren, als EOTB neu kam und gegründet wurde, man konnte ja vorher überhaupt keinen fragen. Man konnte keinen fragen, wie das funktioniert, wie ist der Umfang und so weiter. Es gab es vorher nicht. Und insofern waren die ersten 2-3 Monate damals so gestaltet, dass wir uns überall vorgestellt haben. Bei Stadtverwaltungen, bei den Institutionen, die mit Eingliederungshilfe zu tun haben, im Landratsamt Groß-Gerau, bei allen Trägern, die irgendwie Leistungen für behinderte Menschen anbieten. Das findet aber rudimentär immer noch heute statt, ja, weil es immer wieder Veränderungen personeller Art natürlich gibt, wo wir schon versuchen, uns auch mit denen, die jetzt neu irgendwo sind, uns vorzustellen. Aber es entwickelt sich auch weiter. Wie gesagt, diese Person, die Arbeitgeber berät, die von der Agentur für Arbeit ist, auch das gibt es erst seit 3 Jahren. Also wir haben vorhin etwas negativ geendet beim Thema Teilhabeassistenz. Inklusion entwickelt sich auch weiter, ja, und zum Glück auch ins Positive. Und diese Idee von der Agentur für Arbeit, eine Person zu haben vor Ort, die Arbeitgeber berät, ist ein toller Einfall.
0: Das muss ich sagen, ja. Das hat es früher nicht gegeben, wenn man
1: als
0: Arbeitgeber versucht hat herauszufinden. Man ist meistens an den Landeswohlfahrtsverband verwiesen worden und der Landeswohlfahrtsverband hat dann gesagt, ja, erstmal einstellen und dann kommt jemand von uns vorbei und dann regeln wir das alles schon.
1: Ja, ja, das würde heute sicherlich ein bisschen anders ablaufen. Zumindest hoffe ich, dass es anders ablaufen wird. Also es ist eine Mischung aus Büroarbeit, die man hat, weil wir müssen ja jeden Fall dokumentieren, jede E-Mail dokumentieren, jedes Telefonat dokumentieren und so weiter. Aber der Großteil ist Beratungsgespräche, weil wir haben ja nicht nur behinderte Menschen, die zu uns kommen, sondern die Eltern von behinderten Menschen. Gesetzliche Betreuer sind bei uns, andere Dienste. Also wir sind nicht nur, wenn man so will, eine Beratungsstelle jetzt ausschließlich für Menschen mit Behinderung.
0: Welche Fragestellungen treffen da auf euch? Kannst du darüber reden?
1: Also es geht sehr häufig bei Eltern natürlich um den Wechsel, wenn das Kind 18 wird. Mit 18 ist man nun mal in Deutschland volljährig. Das heißt, unter 18 konnten die Eltern alles unterschreiben, alles regeln für ihr Kind, aber mit Volljährigkeit dürfen sie gar nichts mehr unterschreiben. Dann ist auch der behinderte Mensch nun mal volljährig. Und dann ist es halt sinnvoll, eine gesetzliche Betreuung zu beantragen. Das können die Eltern machen, das passiert auch in aller Regel, oder man beauftragt einen unabhängigen Betreuer, also einen gesetzlichen Betreuer, der dann die Angelegenheiten für das Kind regeln kann. Aber dieser Übergang vom Kind zum Erwachsenen sozusagen, den verpassen auch viele Eltern.
0: Es gibt ja nicht nur den Übergang vom Kind zum Erwachsenen, sondern auch das Lebensende, das naht. Es werden Testamente gemacht. Ist das auch eine Thematik, wo ihr unterstützen könnt, wo ihr Ideen entwickeln könnt, gemeinsam mit den Menschen? Es geht um die Zukunft der Betreuung. Wie wird mein Kind weiter betreut? Ja, wer kümmert sich weiter um mein Kind und so weiter? Sind das Fragen, die ihr, wo ihr auch unterstützt?
1: Ja, ganz klar, weil in einer immer älter werdenden Gesellschaft ist das ein ganz wichtiges Thema. Und ja, auch schon zu Testamentsfragen sind wir befragt worden. Es gibt so eine spezielle Form, die heißt Behindertentestament. Die findet man jetzt in keinem Paragraphen. Also im bürgerlichen Gesetzbuch gibt es das nicht. Aber das ist entwickelt worden von einem findigen Juristen und es ist gerichtsfest. Es hat also jedes Gerichtsurteil bestanden. Also auch diese Thematik haben wir.
0: Als juristische Seite, aber ich denke eher diese persönliche Seite, dieses emotionale Gefühl, was passiert mit meinem Schützling, mit meinem Kind, mit meinem Betreuten,
1: ja.
0: Wenn mit mir heute mal was ist, wenn ich heute nicht mehr existiere. Ja. Ich glaube, die Frage stellt nicht nur ich mir, sondern die stellen sich ganz, ganz viele Menschen da draußen, ja, die in ähnlichen Situationen sind.
1: Ja, haben wir auch natürlich schon gehabt. Halt oft in Verbindung mit dem Testament natürlich, aber genau auch den Punkt, den du angesprochen hast. Und ja, das sind auch bisweilen natürlich schwierige, intime Gespräche, aber die müssen geführt werden. Man wird nicht jünger. Und ich sag mal, mit das Schlimmste, was ich je gesehen habe, sind 86 Jahre alte Eltern mit 53-jährigen Behinderten, in Anführungszeichen Kindern, in der eigenen Wohnung, wo die Kinder mit 53 immer noch die Kinder sind. Es ist aber ein 53 Jahre alter erwachsener Mensch. Aber die haben den Absprung eben nie geschafft. Aber es ist schlimm, wenn es so ist. Das ist für beide Seiten nicht vorteilhaft.
0: Das ist wahr, ja. Aber ich glaube, diese Abkapselung ist sehr, sehr schwierig. Ja? Und den richtigen Absprung zu schaffen, ja, das ist noch mal schwieriger.
1: Ja, was ist vor allen Dingen richtig? Also es gibt nicht den richtigen Zeitpunkt so, oder den perfekten Zeitpunkt. Aber ob behindert oder nicht, wir sind alle irgendwann mal von zu Hause ausgezogen. Das hatte Gründe in aller Regel. Und das,
0: ich sage jetzt mal, wir konnten uns selbst versorgen, wir konnten ja, essen, ja. Also uns bewegen, frei bewegen, ohne Gefahren im Alltag. Das ist leider Gottes ja bei behinderten Menschen nicht immer so. Ja. Da fängt es an, dass sie sich im Verkehr oft nicht zurechtfinden, diese Übersicht gar nicht haben und so weiter. Ja, von daher.
1: Ja, aber dafür gibt es also entweder die Variante der besonderen Wohnformen, also die Wohnstätten, wo wirklich eine vollstationäre Unterbringung da ist, 24 Stunden rund um die Uhr, wenn man so will, eine Art Hotel. Und wenn behinderte Menschen in eine eigene Wohnung ziehen, gibt es Dienste, die mit ihnen das üben, das trainieren. Das kann Verkehrstraining sein, kochen, waschen, putzen, bügeln, alles. Also es gibt schon dieses System, was es ermöglicht, auszuziehen.
0: Aber wir schweifen jetzt in eine Richtung ab, die eigentlich gar nicht so zu eurem typischen Alltagsberatung gehört. Ja. Ich würde sagen, wir machen einfach nochmal Musik, ja, und dann haben wir noch die Informationen, wie ihr erreichbar seid, wann man am besten mit euch sprechen kann und so weiter. Und als nächstes habe ich hier den Bonnie M. mit Daddy Cool.

gehen jetzt mal in die Musik rein, weil wir haben gerade festgestellt, dass uns die Zeit ziemlich wegläuft, dass wir schon bald am Ende der Sendung sind. Ein ganz wichtiges Thema noch gar nicht angesprochen haben, und zwar das Thema Pflegegrad.

0: Und die, die im Alten- und Pflegeheim leben, haben halt die hohen 4 und 5. Und dann gibt es aber noch 1, 2 und 3. Und relativ häufig wird auch der Pflegegrad 1 nur vergeben von den Pflegekassen. Da kriegt man jetzt nicht jeden Monat Geld, sondern eine Sachleistung. Das sind 131 Euro im Monat momentan. Und mit dieser Sachleistung kann man eine Haushaltshilfe finanzieren oder aber jemanden, der mal für einen einkaufen geht. Und für viele Menschen ist das unglaublich wichtig, weil es entlastet sie. Gerade Menschen, die gerade Burnout haben oder schwer depressiv sind, für die ist es sehr, sehr gut, jemanden zu haben, der ihre Wohnung sauber hält oder wirklich mal für sie einkaufen geht. Ab Pflegegrad 2 gibt es dann schon einen Geldbetrag jeden Monat. Ich will das alles nicht allzu negativ darstellen, aber genau dieser Pflegegrad 1 ist im Moment auch in der Diskussion, ob der noch weitergewährt werden soll. Aber auch hier kann ich nur sagen, wir haben relativ viele Menschen, die diesen Pflegegrad 1 haben und diese Form der Unterstützung erhalten. Und für die wäre das ganz schrecklich, wenn sie das nicht mehr hätten. Aber noch haben wir ihn und solange es ihn gibt, beantragen wir ihn auch.
1: Es geht nicht nur darum, dass der Pflegegrad 1 wegfällt, sondern auch die Grundunterstützung, die knapp
0: 131 Euro,
1: die ein Pflegebedürftiger ausschöpfen kann monatlich.
0: Ja. Ja.
1: Die sollen auch komplett gestrichen werden. Ja, und wer übernimmt diese Arbeiten, diese Aufgaben dann und wie werden die finanziert? Weil es muss ja eine Ersatzfinanzierung irgendwie geben.
0: Also wenn es wirklich nur noch Pflegegrad 2 gibt, da ist das eigentlich nicht mehr drin. Mit Pflegegrad 2 reden wir von professionellen Pflegediensten, die nach Hause kommen.
1: Das heißt, ich habe heute einen Unfall, werde aus dem Krankenhaus weggeschickt, weil die Krankenkassen wollen ja noch ein paar Tage bezahlen, die ich wo ich mich im Krankenhaus aufhalte. Aber kein persönliches Umfeld, das bleibt mir nur eine Möglichkeit, ins Pflegeheim zu gehen. Und dafür fehlen mir die Voraussetzungen, dass ich keine Pflegestufe habe.
0: Ja, man kommt in ein Alten- und Pflegeheim sowieso nur ab einem bestimmten Alter. Das gerade von dir beschriebene Beispiel würde ja heißen, ich komme aus einem Krankenhaus, es ist auch keine Reha danach vorgesehen irgendwie, sondern ich werde nach Hause geschickt. Und wenn ich jetzt wirklich kein Umfeld habe, was mich daheim unterstützt, dann wird es problematisch, ja, das ist dann so.
1: Okay, Sozialstaat Bundesrepublik, ja, ich weiß
0: nicht. Naja, haben natürlich jetzt auch zwei Punkte durchdiskutiert, die diskutiert werden zu streichen. Ja. Es gibt natürlich auch immer wieder Anpassungen, die richtig sind, wie beispielsweise die Erhöhung des Mietspiegels, was das Jobcenter akzeptiert an Miete. Ja. Das ist jetzt ewig lange nicht erhöht worden, jetzt ist das endlich mal erhöht worden. Also, und nochmal, wir haben zwei Dinge diskutiert, die noch nicht in Gesetzesform gegossen sind. Es ist einfach nur eine Diskussion gerade. Und ich hoffe, die Diskussion geht in die andere Richtung.
1: Also vielleicht werden wir die Diskussion hier an der gleichen Stelle nochmal weiterführen, wenn das Thema ein bisschen konkreter geworden ist. Ja? Also ich hoffe, dass es nicht wird. Wir sind ziemlich am Ende von unserer Sendung. Wir haben noch nicht darüber gesprochen, wie man die euch erreicht, welche Öffnungszeiten ihr habt. Würdest du das noch ganz kurz unseren Zuhörer in einer halben Minute?
0: Also wir haben grundsätzlich montags von 10 bis 12 und donnerstags von 14 bis 17 Uhr feste Öffnungszeiten, mehr nicht. Ansonsten muss man anrufen, Mail schreiben, weil wir sind eben auch relativ häufig unterwegs. Und es kann auch mal passieren, dass wir montags von 10 bis 12 einen Termin haben.
1: Also idealerweise erreicht man euch per Mail. Suchen oder finden tut man euch unter EUTB Rüsselsheim, wenn man irgendwo in die Suche eingibt. Und dann...

Hallo, da sind wir wieder. Radio Rüsselsheim mit Remember und Radio Nordsee. Und ihr habt es natürlich alle erkannt, das erste Lied. Eric Clapton und Layla. Die lange Version. Und es war für die Ursula. Ich grüße dich.

Ja, und das hier sind die Barkeys, Otis Reddings Begleitgruppe mit Knucklehead. Und damit grüße ich Hedy.

Und ich sage auch noch mal die Telefonnummer. Wir haben auch nicht die 12200 wieder. 06142 967 9944. 06142 967 9944.

0: Ja, und die Stones singen nach Berlin. Für die Christa. Und danke der Petra für den Anruf. Die war gestern, hatte gestern den Eric Clapton zu Gast und jetzt habe ich ihn gleich wieder gespielt, gell? Ja, okay. Und jetzt gucken wir mal, wie das hier mit der...
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0: Ja, die Wall klappt, aber nur mit der Maus. Also ein bisschen anders, aber man darf nicht doppelt klicken, man darf nicht zittern mit den Fingern. So, und jetzt haben wir einen Song für den Roger.

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1: Freddie and the Dreamers.
0: I'm telling you now.
1: Für die Edith. Ja, und I'm telling you now, you're listening to Radio Rüsselsheim. Ja, und die Sendung heißt Remember. Und das nächste Lied ist für die...
2: Der Musikwunsch von Marita.
1: Ja. Hier kommt Little Walter.

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0: Ah, so ein geiler Song. Ja, Marita, hast du gut ausgesucht.
2: Die Kuschelrunde.

0: are the Four Seasons and Candy Girl, Fede Gisler. Oh, jetzt habe ich mit dem Finger probiert hier.
1: Ja, hallo Gute an die Remember Family.
0: Gute Manfred, hier kommen Dave D. Dozy, BK Mick und Ditch mit ihrem ersten Hit.

0: Dave die Dose Beke McIntitch and You Make It Move für den Manfred. Und das war der erste Hit von denen. Und ja, dann haben sie ja doch eine ordentliche Karriere hingelegt, gell? Und das nächste Lied ist für die
1: Karin!

Diane Warwick. Ja, und so Manfred will ich noch sagen, heute in 14 Tagen machen wir eine gemeinsame Sendung hier bei Remember. Manfred und ich über das Jahr 67, wo wir uns kennengelernt haben. So, jetzt kommt mein anderer Freund. Mittwochabend. Glotzewalder. Mit Gebabbel und Musik.

Das war natürlich Jimmy Reed, Ain't That Lovin' You, Baby. Und jetzt gucke ich mal, ob ich mit der linken Hand den Jingle starten kann. Und das klappt. So. So, Dire Straits. Und jetzt muss ich wieder ans Telefon. Die Ruth ist nämlich dran, ja. These mist-covered mountains.

hatte den Geburtstag, der Engelbert, und der wollte Fleetwood Mac hören. Man of the World.

0: der Peter Green war schon klasse. Peter Green, Fleetwood Mac, Man of the World und Engelbert, dir ein wunderschönes neues Lebensjahr. Und jetzt machen wir... Ach, ich war schon wieder mit dem Finger dran. Wo sind wir denn hier? Eieiei, jetzt ist es verrutscht. Na, komm, jetzt? Nee, geht nicht. Ah, jetzt weiß ich.
1: Au!
0: Ja, weil wir so lange gewartet haben, machen wir doch gerade noch mal.
1: Au!
0: The Doors!

The Doors, of course. Ja, mit Touch Me. Und ich probiere es jetzt wieder. Warum geht das jetzt schon wieder nicht? Ja, mit der linken hat es gar nicht so einfach. Elisabeth, Ellie. Ja, aus deiner langen Wunschliste kommt jetzt nochmal eins von Badfinger. Und? Ah, da kommt er.

0: Bad Finger. Ja, und der
1: Peter.
0: Der Peter hat sich gewünscht, Christina Stürmer mit Wolfgang Ambros.

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0: Ja, das war für die Barbara. Und jetzt gucke ich mal, ob ich das nicht irgendwann mal sauber hinkriege.
1: Ja, hallo, ich bin die Christiane. Wahnsinn.
0: Ja, Christiane. John McTighe. The Last Goodbye.

John McTighe. The Last Goodbye. Und danke der Maria für den Anruf. Und ich sag nochmal die Telefonnummer. 06142 967 9944. 967 9944.

Power, schreibt die Maria aus Holland. Janis Joplin und Jimi Hendrix aus 1967, man glaubt's nicht. Midnight Blues at Monterey. Wow, Petra, Dankeschön. Und jetzt?

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1: Ja, anything that's part of you mit dem Elvis. Und die Maria schreibt, Janis Joplin, 3 Fragezeichen, echt? 3 Fragezeichen, das klang viel, viel aktueller. Ja, ich weiß auch nicht, Petra, vielleicht ist es ein bisschen bearbeitet. Ich habe auch den Eindruck gehabt, das ist ganz, ganz frisch gemacht, dein Lied. Von Joplin und Hendrix, Midnight Blues in Monterey. Ja, und 67 steht hinten dran. Vielleicht war das die Uraufführung. Okay, und jetzt nach dem Elvis kommt eine ganz besondere Version. Die kannte ich noch nicht und das hat sich die...
2: Die Maria aus Reu-Hessen.
1: Die hat sich das gewünscht und zwar Marvin Gaye. Eine Live-Version.

Ja, ein bisschen andere Version von Marvin Gaye. Ja, für die Maria in Alzey und jetzt für die Angie und für die Helga. Die Detroit Spinners.

It's a shame. Detroit Spinners. Ja, und die Christiane schreibt, leider war es AI oder KI. Hendrix und Janis Joplin. Oh. Ja. Und Ingrid.

0: Schönen guten Abend alle da draußen.
1: Hallo Christina, hallo Moni, hallo Fips. Hier kommt Dave Mason mit Joe Bonamassa für euch.

Ja, und ich grüße die Irma und die Josie mit Foreigner. Und ihr müsst auf das Instrumental aufpassen nachher. Das ist Junior Walker.

0: Ja, das war Lorena McKennitt, ohne dass man sie gehört hat. Und jetzt sind wir fast durch. Es kommt noch ein langes Lied und die Ellen weiß schon welches.
1: Yeah.
0: Gell, Ellen? The Rolling Stones are going home and so do I.

Gude. Ja, da ist die Döll, die Radio-Rüssel zu einem Feld hier. Die nächste Fahrt geht rückwärts. Heute, ich bin total müde. Ich habe bis um 2:30 Football geguckt und dann nicht auf die Arbeit. So, jetzt wisst ihr, was los ist. Ich bin im Arsch. Das trifft sich gut, weil die Welt ist auch im Arsch. Und zwar gewaltig. Boom. So, das war mein politisches Statement. Wir kommen heute zu wunderbarer Musik. Eben das war von NCDC, vom neuen Album. Und was habe ich dabei? Bashed, ganz geiles Album. Dann Tramhouse, ganz geiles Album. Und Meryl Streep, ganz geiles Album. Dazu später mehr. Jetzt als nächstes habe ich ausgesucht Alien Chicks mit Madman und spiel es davor oder danach, das weiß ich noch nicht. In 3 Sekunden Zeit, ich sag's nicht. Ganz zuerst, na, Alien Chicks.

Ja, das war ein Gans. Ja, das war ein Gans. Und zwar mit My God is a Stranger. Wunderbar. So, wir kommen zu der ersten Albumvorstellung. Das Album heißt Poor Advice. Der Band Bashed. Ich fand es überraschend, jetzt, dass es rausgekommen ist. Hatte ich gar nichts von gehört. Schöne, gute Band. Ich habe vor 2 Wochen, glaube ich, habe ich ein Live-Konzert im Netz gesehen. Aus Dublin? Irgendwo. Irland. Aus einer Kirche. Das war sensationell gut. Und das Album ist auch sensationell gut. Was schreibt Hot Press? Eine der aufregendsten jungen Rockbands seit Ewigkeiten. Naja, gut. Das sei jetzt mal dahingestellt. Ihr könnt es euch ja anhören. Ich finde sie ziemlich geil. Ob es die aufregendste Band aller Zeiten sein wird, mal gucken.

wenn ich mich recht entsinne, haben wir vor Jahren mal beim Haldern die Giller-Band gesehen. Kann das sein? Ich bin mir nicht sicher. Aber ich weiß es nicht mehr. Ich meine, der Sänger hat sich die ganze Zeit das Mikrofon in die Fresse gehauen. Naja, auf jeden Fall, die haben auch ein neues Album draus. Ich spiele ein Lied. Es ist Krach, aber geil.

Raylan Baxter. Auch der hat schon mal auf dem Haldern gespielt, falls ihr es so wollt. Spät nachts im Spiegelzelt. Manche waren da, ich, manche waren nicht da, ihr. Pech gehabt, schade eigentlich. Ja. So, wir kommen zu Tram House. Auch die haben auf dem Haldern gespielt. Habt ihr die gesehen? Nein, Pech gehabt. Ich schon. Habt ihr die in Mainz gesehen? Nein, ich schon. Pech gehabt. Ihr, nicht ich. Gut. Die haben ein neues Album raus. Blister heißt. Und die Vision schreibt, es ist anders. Es wäre mehr Hardcore-lastig und so. Und Crunch und Showgaze. Ich finde, hatten sie vorher schon drin. Also den Hardcore-Faktor hatten sie vorher schon. Und den Punk-Faktor. Das ist vielleicht ein bisschen showgaziger geworden. Aber ansonsten, liebe Visions, lest mal durch, was ihr da schreibt. Dann hört euch mal das erste Album an. Okay. Ich spiele zwei Lieder. Ich finde es ziemlich geil. Live sowieso immer ein Brett. Der Sänger Lukas, mega. Und ja, der macht gut Kilometer. Ja, das war das Konzert in der Spiegel, in der Popbar, wo er keinen Platz hatte auf der Bühne, wo er in der Menge stand. Die ganze Zeit. Das war schon abgedreht. Okay. Soviel zum Thema. Wir hoffen dieses Jahr wieder. Cluster und Lab.

Und ich finde, man hört diese Energie einfach schon auf Platte, die gerade Lukas, der Sänger, live von sich gibt. Wie gesagt, guckt es euch mal an, wenn ihr sie sehen könnt. Übrigens, für die, die es noch nicht wissen, nächstes Jahr am 25.03. mal ein Ausnahmekonzert hier in der Region. Fat Dog. Stucki, ich sag dir jetzt, wo es ist, im Zoom. Aber da ihr ja nicht könnt, ist es auch egal, dass es da ist. Ja, das wird gut. Das wird schön. Merkt es euch, 25.03. Was ihr euch noch merken könnt, in 2 Wochen werde ich... Ich habe mir sowas überlegt. Und zwar, diese Pausen zwischen Haldern und Haldern, und gerade dieses Jahr war ja Haldern für mich irgendwie nicht ganz so der Burner, die sind doch mit so einem Jahr ziemlich lange und ja, so ein bisschen immer Musik machen oder so und drüber reden und alles nett. Und da dachte ich mir, inspiriert von Seven aus vom Speicher in der Husum, mal den so einen Club zu machen. Da habe ich voll Bock drauf. Und zwar einfach so alle paar Monate mal eine Sendung nur übers Haldern. Vorstellung, was passiert gerade, was ist, was läuft in der Popbar, irgendwie auch Rückblick mal auf, nicht nur immer nur auf dieses Jahr, sondern generell, aber so zumindest in der Zeit, in der ich da war, vielleicht auch früher, keine Ahnung. Alles kann, vieles muss nicht sein. Und da wollte ich in 2 Wochen mit anfangen. Könnt ihr schon mal hinter die Ohren schreiben. Das wird, glaube ich, ziemlich geil. Nächste Woche findet keine Sendung statt. Wie gesagt, da bin ich in London. In 2 Wochen dann die Sendung. Und dann gibt's irgendwann so eine Spezialsendung im November nur mit Musik aus Detroit. Die habe ich schon vorbereitet. Das wird ziemlich abgefahren. Das hat einen speziellen Hintergrund. Aber dazu mehr jetzt, das war's, was die Vorschau angeht. Wir spielen jetzt Robocop-Quartett. Die bringen auch ein neues Album raus. Ich habe gelesen, 100 Songs soll das Album haben. Bisher ist einer draußen. Den finde ich ziemlich geil. Und den spiele ich jetzt. Und auch die haben schon mal auf dem Haldern gespielt. Auch die haben schon mehrmals ein Kusel gespielt im Kinett. Das ist da, wo auch keiner hin will. Gut, heute diss ich. Okay, danke.

Das waren Kingfisher. Auch schön, oder? Heute ist ruhig. Fast. Also, naja, bisher war es angenehm. So, wir kommen. Ich komme zu Meryl Streep. Der Ire hat sein drittes Album rausgebracht. Stories They Don't Teach You at School. Und Louder Than Bombs vergibt 5 von 5 Punkten. Album der Woche. Ich finde es auch mega abgedreht, ziemlich geil. Schön, ist ein politisches Album, Lyrics haben es in sich, aggressiv, geht nach vorne, ist echt ein geiles, hingerotztes, es ist Punk, ja, es ist Punk irgendwie und doch nicht und ich finde es faszinierend. Also ich finde es mega, es ist roh und es haut einen ganz, also mich haut es ganz schön um, weil es ziemlich abgefahren ist. Ich, ja, genau, was soll ich sagen? Meryl Streep. Würde ich gerne mal live sehen. Das muss ich sagen.

Das waren Jen aus Malta, mittlerweile, ich glaube, in London wohnhaft. Und danach kommt jetzt gleich Matra Salach. Da kommt auch irgendwann ein Album raus. Oder ist es draußen? Ich weiß. Doch, da ist eins draußen, oder? Ach, mein Gehirn ist verwirrt. Matra Salach, ziemlich gut.

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1: Ach, geil. Mal Streak. So, jetzt wird's ein bisschen wavig, elektromäßig, vielleicht auch ein bisschen nicht so elektro, aber ich denke, die nächste halbe Stunde kann man sich dunkel anziehen. Babyklopper und dann geht's weiter.

Gravitvesk. Fresk. Oh, ich sollte meine Brille putzen. Fein. Davor, was habe ich davor gespielt? I Woke Up Chinese. Und davor Gdansk 81. So, was machen wir jetzt noch? Oh, oh ja.

Schlechte Nachricht. Das war's für heute. Aber ich komme wieder. Keine Frage. Nur nicht nächste Woche, wie gesagt. In 2 Wochen. Ja, was bleibt mir zu sagen? Nächste Band, die letzte Band Caspian, spielt nächsten Donnerstag im Schlachthof. Da werde ich mal hingehen. Mit dem Herrn Lars. Das wird ein schönes Doppel-Postrock-Konzert. Deswegen als letztes Caspian Remain. Das Album sollte auch bald rauskommen. Oder ist es draußen? Weiß noch gar nicht. Ja, Felsen sagt danke fürs Zuhören. Ihr habt euch wohl, habt euch lieb. Vermehren müsst ihr selbst wissen. Ist mehr. Naja, okay. Dann gute Nacht. Danke fürs Zuhören.

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Nächste Woche müsste meine kleine Schwester Geburtstag haben. 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